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1: Ich bin Thomas Brockt. Das iranische Militär hat die Straße von Hormuz als Reaktion auf die jüngsten US-Angriffe komplett gesperrt. Jedes Schiff, das die Meerenge zu passieren versuche, werde angegriffen, hieß es in einer Erklärung der iranischen Militärführung. Die USA hatten zuvor neue Angriffe im Süden des Landes begonnen.
2: Nach heftigen US-Angriffen auf Hafenstädte entlang der iranischen Südküste blockiert der Iran die wichtige Transportroute für Öl und Gas komplett. Zuvor hatte Präsident Trump erklärt, das US-Militär habe zahlreichen Handelsschiffen in geheimer Mission die Durchfahrt ermöglicht. Die Straße von Hormuz ist ein zentraler Streitpunkt bei den Verhandlungen. Eine Einigung scheint in weite Ferne gerückt, auch wenn Trump behauptet, der Iran habe ihn angerufen und um einen Stopp der Bombardierungen gebeten. Die US-Angriffswelle sei begrenzt, sagt Trump. Aus den USA, Tina Eck.
1: Die Spitzen der schwarz-roten Koalition haben weitere Gespräche mit Arbeitgebern und Gewerkschaften über Reformen in Deutschland vereinbart. Das teilte ein Regierungssprecher nach Beratungen im Kanzleramt mit. Die Vertreter der Regierungskoalition begrüßten die Bereitschaft der Wirtschafts- und Gewerkschaftsvertreter, den Reformprozess konstruktiv zu begleiten, hieß es weiter. Union und SPD wollen bis zur Sommerpause grundlegende Reformen auf den Weg bringen. Bei dem Gespräch im Kanzleramt ging es um die Situation am Arbeitsmarkt, die Stabilität und Sicherung der Sozialversicherungen, Bürokratieabbau und Steuerpolitik. Normalerweise erhöhen sich die Diäten der Bundestagsabgeordneten jedes Jahr automatisch. Diesmal wollen die Politiker darauf verzichten und eine Nullrunde einlegen. Das entsprechende Gesetz geht heute in den Bundestag. Beschlossen wird es noch nicht.
3: Eigentlich steigen die Diäten der Bundestagsabgeordneten jedes Jahr zum 1. Juli. Das liegt daran, dass ihre Bezüge an die Entwicklung der Durchschnittslöhne in Deutschland gekoppelt sind. Diesmal hätte das knapp 500 Euro mehr im Monat bedeutet. Darauf wollen die Parlamentarier aber dieses Jahr verzichten. Union und SPD begründen das mit der angespannten Haushalts- und Wirtschaftslage. Zoe Tassovali, Nachrichtenredaktion.
1: Der sogenannte Tankrabatt fällt wie geplant Ende des Monats weg. Das haben nach Informationen der Bild-Zeitung die Fraktionen von Union und SPD entschieden. Nach langen Beratungen habe man sich entschieden, den Rabatt wie geplant am 30. Juni auslaufen zu lassen, sagte Unionsfraktionsvize Müller der Zeitung. Zusammen mit dem SPD-Fraktionsvize Zorn sagte er auch, bei einem möglichen starken Preisanstieg könne man schnell reagieren, auch in den Sommerferien.

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1: Ich bin Thomas Brock. Das iranische Militär hat die Straße von Hormuz als Reaktion auf die jüngsten US-Angriffe nach eigenen Angaben komplett gesperrt. Jedes Schiff, das die Meerenge zu passieren versuche, werde angegriffen, hieß es in einer Erklärung. Kurz darauf berichtete der staatliche Rundfunk bereits, dass zwei Schiffe beschossen worden seien. Das US-Militär hatte zuvor auf Befehl von Präsident Trump mit neuen Angriffen auf Ziele im Iran begonnen. Iranische Staatsmedien meldeten Explosionen in mehreren Hafenstädten entlang der Südküste. Der sogenannte Tankrabatt fällt wie geplant Ende Juni weg. Das haben nach Informationen der Bild die Fraktionen von Union und SPD entschieden. Die Koalition hatte die Spritsteuer im Mai

0: und Juni um knapp 17 Cent pro Liter gesenkt.
1: Der Tankrabatt war von Beginn an für 2 Monate geplant. Zuletzt hatte es aber viele Debatten über eine mögliche Verlängerung gegeben. Jetzt ist das Ende amtlich. Der Rabatt habe gut gewirkt, heißt es aus den Regierungsfraktionen, aber er sei finanzpolitisch nicht sinnvoll. Man könne es sich in der aktuellen Lage nicht leisten, Schulden dafür aufzunehmen. Damit dürften die Preise an den Zapfsäulen ab Juli wieder nach oben gehen und das kurz vor den Sommerferien. Ursula Winkler, Nachrichtenredaktion.
0: Die Spitzen der schwarz-roten Koalition haben weitere Gespräche mit Arbeitgebern und Gewerkschaften über Reformen in Deutschland vereinbart. Das teilte ein Regierungssprecher nach Beratungen im Kanzleramt mit. Die Vertreter der Regierungskoalition begrüßten die Bereitschaft der Wirtschafts- und Gewerkschaftsvertreter, den Reformprozess konstruktiv zu begleiten, hieß es weiter. Union und SPD wollen bis zur Sommerpause grundlegende Reformen auf den Weg bringen. Bei dem Gespräch im Kanzleramt ging es um die Situation am Arbeitsmarkt, die Stabilität und Sicherung der Sozialversicherung, Bürokratieabbau und Steuerpolitik. Heute Abend startet die Fußball-Weltmeisterschaft in Kanada, Mexiko und den USA. Die große Eröffnung ist in Mexiko-Stadt im Aztekenstadion. Im Auftaktspiel trifft Co-Gastgeber Mexiko auf Südafrika.
2: Eine Megashow soll die Fans vor dem Anpfiff in Stimmung bringen. Popstar Shakira will erstmals den WM-Song Die Die live präsentieren. Mögliche Gewitter und radikale Lehrerproteste überschatten jedoch den Start des Turniers. Die Zufahrtsstraßen zum Stadion sind weitgehend abgesperrt. Auch die Fanmeile im historischen Zentrum der Stadt wird streng überwacht, damit Protestaktionen das Fußballfest nicht beeinträchtigen. Aus Mexiko-Stadt Andreas Osacabrios.
0: Das deutsche Team startet dann am Sonntag ins Turnier gegen WM-Neuling Curaçao.

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1: Ich bin Thomas Vogt. Das iranische Militär hat die Straße von Hormuz als Reaktion auf die jüngsten US-Angriffe komplett gesperrt. Jedes Schiff, das die Meerenge zu passieren versuche, werde angegriffen, hieß es in einer Erklärung der iranischen Militärführung. Die USA hatten zuvor neue Angriffe im Süden des Landes begonnen.
2: Nach heftigen US-Angriffen auf Hafenstädte entlang der iranischen Südküste blockiert der Iran die wichtige Transportroute für Öl und Gas komplett, was die USA dementieren. Zuvor hatte Präsident Trump erklärt, das US-Militär habe zahlreichen Handelsschiffen in geheimer Mission die Durchfahrt ermöglicht. Die Straße von Hormuz ist ein zentraler Streitpunkt bei den Verhandlungen. Eine Einigung scheint in weite Ferne gerückt, auch wenn Trump behauptet, der Iran habe ihn angerufen und um einen Stopp der Bombardierungen gebeten. Aus den USA, Tina Eck.
1: Die Spitzen der schwarz-roten Koalition haben weitere Gespräche mit Arbeitgebern und Gewerkschaften über Reformen in Deutschland vereinbart. Das teilte

0: Regierungssprecher nach Beratungen im Kanzleramt mit. Die Vertreter der Regierungskoalition begrüßten die Bereitschaft der Wirtschafts- und Gewerkschaftsvertreter, den Reformprozess konstruktiv zu begleiten, hieß es weiter. Union und SPD wollen bis zur Sommerpause grundlegende Reformen auf den Weg bringen. Bei dem Gespräch im Kanzleramt ging es um die Situation am Arbeitsmarkt, die Stabilität und Sicherung der Sozialversicherungen, Bürokratieabbau und Steuerpolitik. Normalerweise erhöhen sich die Diäten der Bundestagsabgeordneten jedes Jahr automatisch. Diesmal wollen die Politiker darauf verzichten und eine Nullrunde einlegen. Das entsprechende Gesetz geht heute in den Bundestag. Beschlossen wird es noch nicht.
1: Eigentlich steigen die Diäten der Bundestagsabgeordneten jedes Jahr zum 1. Juli. Das liegt daran, dass ihre Bezüge an die Entwicklung der Durchschnittslöhne in Deutschland gekoppelt sind. Diesmal hätte das knapp 500 Euro mehr im Monat bedeutet. Darauf wollen die Parlamentarier aber dieses Jahr verzichten. Union und SPD begründen das mit der angespannten Haushalts- und Wirtschaftslage. Zoe Tassovali, Nachrichtenredaktion.
0: Im legendären Aztekenstadion von Mexiko-Stadt wird heute Abend die bislang größte Fußball-Weltmeisterschaft der Geschichte eröffnet. Die Partie von Mitgastgeber Mexiko gegen Südafrika ist das erste von 104 Spielen des XXL-Turniers. 48 statt wie zuletzt 32 Mannschaften sind bei dem sportlichen Mega-Event dabei. Die USA und Kanada sind die weiteren Gastgeber. Das deutsche Team startet am Sonntag gegen Neuling Curaçao in die WM.

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0: Schönen guten Morgen mit Harry Styles. As it was, hier sind die Radio Potsdam Wachermacher und wir machen sie so richtig wach in der nächsten halben Stunde. Unter anderem mit Dermot Kennedy, Power Over Me und aus den 90ern sind die Beckys am Start. Larges and Life, das sind natürlich die Backstreet Boys. Gibt's alles gleich bei uns. Jetzt ist es 6 Uhr, schönen guten Morgen.
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2: Ich bin Amelie Totzke und das ist das Top-Thema der Stunde. Wegen des akuten Lehrermangels könnte es an Brandenburgs Schulen schon im nächsten Schuljahr weniger Unterricht geben. Bildungsminister Gordon Hoffmann sagt, der Kernunterricht sei ab August nicht überall gesichert, was auch die Anerkennung von Abschlüssen bundesweit erschweren könnte. 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Und jetzt mehr Nachrichten aus Deutschland und der Welt.
3: Ich bin Katrin Müller. Die Spitzen der schwarz-roten Koalition haben weitere Gespräche mit Arbeitgebern und Gewerkschaften über Reformen vereinbart. Das teilte ein Regierungssprecher nach den Beratungen am Abend im Kanzleramt mit.
4: Mehr als 3 Stunden dauerten die Gespräche. Konkrete Ergebnisse gab es nicht, aber die konstruktive und konzentrierte Atmosphäre wurde gelobt. Es geht um viel. Bis zur Sommerpause will Schwarz-Rot grundlegende Reformen auf den Weg bringen, etwa bei Steuern und Sozialversicherungen, und sucht deshalb den Schulterschluss mit Arbeitgebern und Gewerkschaften. Deren Interessen liegen aber oft weit auseinander. Trotzdem soll der Dialog weitergehen. In einem waren sich alle einig, sagt SPD-Fraktionschef Miersch. Die Stärkung des Wirtschaftswachstums habe jetzt oberste Priorität. Thomas Brock, Nachrichtenredaktion.
3: Die USA und der Iran haben sich in der 2. Nacht in Folge heftig gegenseitig beschossen, womit sich der Konflikt trotz der seit 2 Monaten geltenden

0: Waffenruhe gefährlich hochschaukelt. Irans Militär reagierte auf neue US-Angriffe nach eigenen Angaben mit der kompletten Sperrung der Straße von Hormuz sowie mit Gegenattacken auf Ziele in den Golfstaaten Bahrain und Kuwait. Vom US-Militär hieß es dagegen, die Straße von Hormuz sei nicht komplett dicht. Die Bundesregierung will das von der Vorgängerregierung erlassene Heizungsgesetz ändern. Der dazu vorgelegte Gesetzentwurf geht heute in den Bundestag. Beschlossen wird noch nichts. Die Pläne dürften zur weiteren Beratung an den Ausschuss für Wirtschaft und Energie überwiesen werden.
1: Die wichtigste geplante Änderung, die bisherige Vorgabe, dass neue Heizungen zumindest 65% mit erneuerbaren Energien laufen müssen, soll wegfallen. Öl- und Gasheizungen könnten damit künftig wieder einfacher eingebaut werden. Ab 2029 sollen neue Heizungen dann nach und nach mehr klimafreundliche statt fossile Brennstoffe nutzen. Zoe Tassovali, Nachrichtenredaktion.
0: Zum Sport. Im legendären Aztekenstadion von Mexiko-Stadt wird heute Abend die bislang größte Fußball-Weltmeisterschaft der Geschichte eröffnet. Die Partie von Mitgastgeber Mexiko gegen Südafrika ist das erste von 104 Spielen des XXL-Turniers. 48 statt wie zuletzt 32 Mannschaften sind bei dem sportlichen Mega-Event dabei. Die USA und Kanada sind die weiteren Gastgeber. Das deutsche Team startet am Sonntag gegen Neuling Curaçao in die WM.
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3: Es sind 11 Grad aktuell hier bei uns in Potsdam am Hauptbahnhof, ebenfalls 11 Grad in Beditz und auch in Wustermark haben wir momentan 11 Grad. Dazu gibt es heute einen Sonne-Wolken-Mix im Laufe des Tages. Sind dann auch örtlich zumindest Schauer, teilweise auch mal kurze Gewitter möglich hinten raus, aber auch dann wieder freundliche Momente. Also das ist wirklich auch heute wieder so ein Hin und Her und es ist kühler als in den letzten Tagen. 16, 17 Grad, mehr ist heute nicht drin. In Richtung Wochenende wird es wieder ein bisschen wärmer, also spätestens am Samstag geht es dann auch wieder an, beziehungsweise knapp über die 20 Grad Marke. Aber es bleibt halt einfach auch in den nächsten Tagen wechselhaft. Sonne, Wolken, Regen, alles mit dabei.
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3: Ist ein relativ ruhiger Start in diesen Donnerstag, A115 Richtung Berlin für die Pendler. Die wissen natürlich, dass auch grundsätzlich schon an der Baustelle Dreilinden dauert so knapp 3 Minütchen länger und geblitzt wird heute Morgen in Ludwigsfelde und zwar auf der Nikolaus-Otto-Straße. Und wenn Sie mehr haben, Staus, Blitzer, Behinderungen, sehr, sehr gerne Anruf oder eine WhatsApp an die 0331 für Potsdam 581 692 und die 30. Danke Ihnen schön und kommen Sie gut durch den Tag.
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3: So, erstmal kurz strecken, dass im Rücken knackt, ne? Das ist immer wichtig, dass wir reinkommen, ganz genau. Donnerstag. Der 11. Juni und was ist heute alles wichtig?
5: Na, zum einen ganz besondere Büromöbel, die es gibt.
3: Ja, da geht's gleich drum. Außerdem eine wissenschaftliche Entdeckungstour.
5: Und natürlich den Start in die WM und auch die Wachermacher-WM-Tipprunde.
3: Also wir fassen das alles mal gleich ganz gemütlich für Sie zusammen in Guten Morgen Potsdam davor. Lost Frequencies mit The Feeling und jetzt die Backstreet Boys. Larger than life.
5: Guten Morgen.
3: Schönen guten Morgen, toll, dass Sie dabei sind.
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0: Sie machen das vielleicht ja jeden Morgen so, ne? Das heißt, den ersten Kaffee nehmen und dann natürlich das Radio anmachen, denn bei uns erfahren Sie ja, ne, was heute wichtig ist.
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0: Und wenn das natürlich halt eben auch nicht in Potsdam passiert oder bei uns in der Region, aber die Fußball-Weltmeisterschaft, die toppt natürlich alles, ne? Selbst du.
2: Selbst ich.
0: Selbst du weißt, ja, genau, auf jeden Fall. Also heute geht's los, die Fußball-Weltmeisterschaft. Es wird die größte werden, wir sind mal sehr, sehr gespannt. 48 Mannschaften, auweia. Und heute Abend, also die ersten zwei im Einsatz, Mexiko gegen Südafrika. Und wir möchten ja auch in die Wachermacher-WM-Tipprunde starten. Mit Ihnen, mit unseren Hörerinnen und Hörern. Und da haben wir heute früh auch schon ganz nette WhatsApp bekommen, ne?
2: Ja, es war von dem Alex, der hat geschrieben, guten Morgen, da ich nicht schlafen kann, mache ich etwas Sinnvolles und mache beim Tippspiel mit. Mein Tipp ist 2:1 für Mexiko. Sportliche Grüße, Alex. Und die Nachricht kam um 4:18 Uhr.
0: Also lieber Alex, wir hoffen, Sie sind gut in den Tag gestartet. Also 2:1 für Mexiko, da machen wir einen Haken hinter. Sie können natürlich jederzeit auch sehr, sehr gerne mitmachen, ne? Wenn Sie in die Wachermacher-WM-Tipprunde einsteigen möchten. Einfach eine kurze WhatsApp an die 0331 für Potsdam 581 692 und die 30. Und übrigens das Spiel heute auch im Public Viewing im Lindenpark. Und im Potsdamer Yachthafen, da gibt es ab heute für kleine und große Forscher eine absolute Entdeckungsreise, und zwar auf der MS Wissenschaft.
2: Ja, die interaktive Ausstellung zur Medizin der Zukunft zeigt an rund 30 Mitmachstationen, wie Forschung unsere Gesundheitsversorgung verändern könnte. Heute können Besucher direkt mit Forschenden ins Gespräch kommen.
0: Der Eintritt, der ist übrigens frei, und diese tolle Ausstellung noch bis Sonntag hier bei uns in Potsdam. Und dann, Amelie, die Potsdam Royals, die missten aus.
2: Ja, die Geschäftsstelle der Potsdam Royals, die zieht um. Deswegen werden Büromöbel, Monitore, Spielzeug, Dekoartikel und so weiter verkauft.
0: Und da kann man wirklich richtig Schnapper schießen, ne? Aber man tut auch was Gutes, müssen wir auch dazu sagen.
2: Ja, ein Teil des Erlöses kommt ja direkt dem Verein zugute. Heute also noch von 9 bis 12 Uhr im Konrad-Zuse-Ring 11, und zwar in Potsdam-Nord.
0: So, sehen Sie, also auch dieser Tag hat einiges zu bieten. Gehen wir rein. Es ist 14 nach 6. Schönen guten Morgen.
2: Moin.
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0: die wunderbare Nelly Furtado. All good things come to an end. 18 nach 6. Ihnen einen schönen guten Morgen. Und uns war das ja eigentlich schon immer klar. Und jetzt haben wir es auch tatsächlich wirklich schwarz auf weiß. Also die Potsdamer Jugend, die ist einfach richtig clever, ne? Und Potsdamer Jugendliche haben es auch ins Finale des deutsch-polnischen Jugendpreises 2024 bis 2026 geschafft. Dazu jetzt erstmal schon mal einen ganz, ganz herzlichen Glückwunsch. Und mehr dazu und natürlich auch noch, was ansonsten alles wichtig ist, um 6:30 bei uns wieder in den Nachrichten aus Potsdam und der Region. Und wir schauen jetzt noch ganz schnell auf Wetter und Verkehr kompakt. Wir starten mit 11 Grad in diesem Tag. Das bleibt heute kühler, höchstens 16. Dazu ist so ein Tag mit allem drin, ne? Also Sonne, Wolken, dann gibt es hinten raus auch mal den einen oder anderen Schauer, also alles ist möglich. Und auf den Straßen sieht es noch relativ ruhig aus. Allerdings bitteschön nicht zu schnell, wir haben schon einen Blitzer und zwar in Ludwigsfelde, Nikolaus-Otto-Straße. Starten Sie gut mit uns in den Tag. Toll, dass Sie bei uns sind. Schönen guten Morgen.
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0: langsam wird die Region wach. Schönen guten Morgen, Potsdam. Gleich Nico Santos mit Optimist, 6.25 Uhr.
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2: Warum sagen wir eigentlich, es ist alles in Butter, wenn alles in Ordnung ist? Das möchte unsere Hörerin Charlotte aus Potsdam wissen. Ja, Charlotte, diese Redensart, die geht aufs Mittelalter zurück. Damals gab es logischerweise ja noch keine LKW. Händler mussten ihre Waren mit Pferdewagen transportieren. Und in Italien, da wurden edle Gläser hergestellt. Und wenn ein Händler also diese edlen Gläser von Italien nach Deutschland bringen wollte, dann ging der Weg nur über die Alpen. Und wegen des Geruckels der Wagen ging halt viel Glas zu Bruch und es entstand logischerweise ein großer Schaden. Ein Händler, der war aber besonders gewitzt. Er verstaute seine Gläser in einem Fass und goss dann flüssige Butter hinein. Die Butter wurde fest und die Gläser waren sicher und zu Hause musste er das alles nur wieder erwärmen und hatte seine Gläser. Und deswegen war da alles in Butter. Also es war alles in Ordnung.
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0: Ich wünsche dir einen schönen guten Morgen mit Nico Santos und Optimist hier bei den Radio Potsdam Wachermachern. Und in der nächsten halben Stunde haben wir diesen Wachmacher unter anderem für Sie dabei. Riesennummer von Rockville mit Michael Jackson im Background. Ne? Somebody's watching me und das und noch viel, viel mehr gleich bei uns. Jetzt ist es 6:30.
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0: Müssen wir uns hier in Potsdam Sorgen um die Bildung unserer Kinder machen? Denn wegen des aktuellen Lehrermangels könnte es an Brandenburger Schulen, Amelie, schon im nächsten Schuljahr zu deutlich weniger Unterricht kommen, ne?
2: Ja, Bildungsminister Gordon Hoffmann sagt, der Kernunterricht sei ab August nicht überall gesichert, was auch die Anerkennung von Abschlüssen bundesweit erschweren könnte. Um gegenzusteuern, sollen rund 250 neue Lehrerstellen entstehen und Lehrkräfte sollen stärker flexibel eingesetzt werden. Schreckmoment am Alten Markt. Gestern Mittag ist ein 66-jähriger Fußgänger von einer Straßenbahn erfasst und eingeklemmt worden. Rettungskräfte konnten den Mann befreien, versorgen und ins Krankenhaus bringen. Wegen des Einsatzes war die wichtige Tramverbindung zwischen Platz der Einheit und Hauptbahnhof zeitweise gesperrt. Und hier eine gute Nachricht. Potsdamer Jugendliche haben es ins Finale des Deutsch-Polnischen Jugendpreises 2024 bis 2026 geschafft. Wie die PNN berichten, gehören sie mit ihrem Projekt Bildung ohne Grenzen, Sprachen verbinden Kulturen zu den 9 besten Teams im Wettbewerb. Die Preisverleihung findet genau heute in einer Woche am 18. Juni in Berlin statt. Im Projekt waren Jugendliche unter anderem in Potsdams Partnerstadt Opole unterwegs und haben dort Sprachworkshops für Schüler organisiert. Jetzt heißt es Daumen drücken.
0: Und zwar so lange, dass die Knöchel weiß werden, ne?
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0: Es sind 11 Grad aktuell bei uns in Potsdam, hier direkt am Studiofenster an der Brandenburger. Sonne-Wolken-Mix heute, dazu im Laufe des Tages. Hier und da aber auch mal ein Schauer, teilweise am Nachmittag auch mit Blitz und Donner gemischt, hinten raus. Und das ist wirklich das Kuriose, dann wieder sehr, sehr freundliche Momente. Alles in allem wird es aber kühler. 16 Grad sind maximal drin und in Richtung Wochenende wird es dann wieder ein bisschen wärmer. Aber es bleibt einfach wechselhaft auch in den nächsten Tagen. Also das ist eine ziemliche Wundertüte.
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0: Nach wie vor verhältnismäßig ruhig, aber für die Pendler auf der A115 Richtung Berlin gibt es natürlich auch heute Probleme an der Baustelle Dreilinden. 5 Minütchen mehr mitnehmen hier bitte schön. Und geblitzt wird nach wie vor in Ludwigsfelde, Nikolaus-Otto-Straße. Und wenn Sie mehr haben, herzlich eingeladen, das zu melden. 0331 für Potsdam, 581-692 und die 30. Danke und Ihnen eine gute Fahrt.
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0: Ah, und wir schauen schon mal in Richtung morgen, denn da wird Potsdam wieder zur großen Konzertbühne.
2: Ja, die Musikfestspiele Sans Souci, die starten ja wieder. Und dieses Jahr übrigens steht alles unter dem Motto Licht.
0: Und was es ansonsten alles da gibt und was uns da erwartet, das klären wir alles gleich. Davor haben wir Calvin Harris zusammen mit Wreck-'n-Bone Man für ihren Donnerstagmorgen. Und jetzt kommt Rockwell. Somebody's watching me. Schönen guten Morgen.
2: Guten Morgen.
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0: ist 6.39 Uhr. Schönen guten Morgen. Wir sind die Radio Potsdam Wachermacher und morgen geht's los mit dem Musikfestspielen Sanssouci und das zum 35. Mal. Potsdam wird damit wieder zur großen Konzertbühne und diesmal das große Motto Licht.
1: Ja, Dorothee Oberlinger ist ja die künstlerische Leiterin der Festspiele. Sag mal, warum denn jetzt genau dieses Thema?
2: Potsdam ist natürlich irgendwie eine Stadt, die viel mit Licht zu tun hat. Erstmal natürlich wegen dieser wunderbaren Parks und Schlösser und viel Wasser. Und wenn man auch in die Schlösser hineingeht, gibt es immer dieses Verhältnis zur Natur. Und es sind ja riesen Sonnenterrassen, das Schloss Sanssouci. Aber natürlich auch im übertragenen Sinne, Potsdam war auch eine Stadt der Aufklärung mit Friedrich dem Großen, der sich selber als Apollgott der Künste verstanden hat. Und natürlich spielt das Licht auch in der Musik eine große Rolle oder diese Ideen werden in der Musik auch aufgegriffen und das haben wir mit diesem diesjährigen Programm versucht.
0: Zum ersten Mal finden ja auch Veranstaltungen direkt im Filmpark Babelsberg statt. Wie passt das denn zusammen?
2: Der Filmpark ist dabei ein spezielles Event, weil wir gesagt haben, Potsdam ist eben in Bezug auf Licht auch eine Stadt der Lichtspiele, also des Films, des Kinos. Und wir sind auf den Filmpark zugegangen und freuen uns riesig auf die Kooperation, dass wir eben einen Thementag machen mit Musik im Filmpark an den verschiedenen Stationen und am Vorabend dieses großen Tages dann noch im Vulkan ein Konzert mit der Lauten Kompanie Berlin und einem ABBA-Rameau-Projekt.
1: Das klingt ja wirklich spannend. ABBA trifft also Klassik, ja?
2: Die Lauten Kompanie Berlin ist ja ein Ensemble der alten Musik, aber sie wollen den Brückenschlag wagen, eben zur Popmusik und haben ganz neu arrangiert diese Songs von ABBA und haben tatsächlich auch Parallelen entdeckt zu französischer Barockmusik und schlagen dann eben den Bogen zu Rameau. Und Asia Fatjeva am Saxophon ist die Solistin des Abends. Das ist ganz großartig und der Vulkan ist natürlich ein sehr ungewöhnlicher Spielort und freue mich einfach darauf.
0: Es klingt einfach spannend, großartig. Also die 35. Musikfestspiele Potsdam Sanssouci ab morgen. Ein wirklich ganz, ganz vielseitiges Programm. Ich glaube, das kann man da auf jeden Fall raushören. Alles unter dem Motto Licht. So, und wir machen auch Licht an, 6.41 Uhr. Schönen guten Morgen jetzt mit Katy Perry auf Radio Potsdam.
1: Moin.

0: ist 6:45. Ihnen einen schönen guten Morgen. Hier sind die Radio Potsdam Wachermacher und Sie wissen, bei uns ja immer alle 15 Minuten das Wichtigste. Und heute geht es im Bundestag ja um ein ganz, ganz großes Streitthema der letzten Jahre, das Heizungsgesetz. Ja, der eine oder andere, der rollt jetzt auch schon wieder mit den Augen. Ne? Ja. Und die aktuelle Bundesregierung möchte dieses Heizungsgesetz ja wirklich sehr, sehr gerne ändern. Das ist heute Thema im Bundestag. Allerdings geht man da mal davon aus, dass da heute noch nicht wirklich was entschieden wird. Aber warten wir das natürlich einfach mal ab. Wir halten Sie auf dem Laufenden und natürlich mehr Nachrichten aus Deutschland und der Welt bei uns dann um 7 Uhr. Da bringen wir Sie auf den neuesten Stand der Dinge. Wettertechnisch starten wir mit 11 Grad in den Tag, 16 gibt es maximal und heute ist so ein alles ist möglich Tag. Also mal Sonne, dann zieht es wieder dichter zu und im Laufe des Nachmittages sind auch Schauer, örtlich auch Gewitter nicht ganz ausgeschlossen. Und es dauert länger für alle Pendler in Richtung Berlin auf der A115 an der Baustelle Dreilinden. Kommen Sie gut mit uns in den Tag. Schönen guten Morgen.
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10: Und das sind die PNN-Schlagzeilen von heute. Nach Expo-Rufen aus Land. Dietmar Woidke formuliert Jungtim für Bewerbung Brandenburgs um Milliardenprojekt. Bombenentschärfung in der Innenstadt. Diese Einschränkungen kommen auf Potsdam zu. 75 Jahre Bundespolizei. Großes Bürgerfest mit freiem Eintritt im Filmpark Babelsberg am Wochenende.

0: Minuten vor sieben. Schönen guten Morgen mit Michael Schulte und Lovesick.
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0: Ja, in Potsdam gibt es wirklich ganz, ganz tolle Menschen. Und immer am Donnerstag stellen wir Ihnen eine oder einen davon vor. Heute ist das Dennis Wolf.
2: Dennis, du bist ja Papa-Coach. Das heißt, du unterstützt vor allem Männer, in die Vaterrolle hineinzuwachsen. Warum braucht es denn überhaupt diese Unterstützung?
3: Ganz viele Männer überfordern das tatsächlich. Das heißt, die sind gestresst. Sie landen im Hamsterrad, um durchzuziehen und gehen nicht mehr in Verbindung, sprechen nicht mehr so viel über ihre Bedürfnisse, über das, was ihnen vielleicht fehlt. Und genau da setze ich an. Genau darum geht es, darüber zu sprechen und Perspektivwechsel zu machen, zuzuhören und zu ergründen, dass man das Ganze mit ein, zwei Stellschrauben doch deutlich entspannter und gesünder für alle angehen kann.
0: Und so mal aus deiner Sicht?
2: Ja, wie sind denn die Potsdamer Papas eigentlich so?
3: Also ich erlebe den Potsdamer Papa eigentlich sehr engagiert. Also wenn ich so vergleiche mit Berlin und der Großstadt, dann doch deutlich bewusster in der Vaterschaft. Häufig aber auch unter Druck, so zwischen Karriere und Anspruch, halt so dieses Gefühl, was dann entsteht, so nie ganz zu genügen. Ne? Die Potsdamer Papas, würde ich sagen, wollen wirklich da sein für ihre Kinder und vor allen Dingen auch für die Partnerin. Und ja, das ist eine schöne Sache, aber durchaus auch herausfordernd.
0: Dennis, jetzt bist du kein geborener Potsdamer, aber du lebst total gerne hier. Mal so aus deiner Sicht, warum ist Potsdam jetzt so toll?
3: Potsdam ist einfach toll für Familien generell. Du hast halt hier einfach ganz viel auf ganz kleinem Raum, das sehr schön ist. Du hast viel Natur, du hast viel Wasser. Also wir sind ja als Familie immer sehr gerne im neuen Garten und dann kannst du da auch ganz schön an der Badestelle da ins Wasser hüppeln. Das ist wunderbar. Und du hast halt so einen gewiss seltenen Mix hier einfach, ne? Dass man hier doch ein bisschen entschleunigter auftreten kann. Das ist ein toller Familienplatz zum Leben. Und außerdem hast du ja auch in der Innenstadt alles in Fuß- oder Fahrradnähe. Also Potsdam ist schon eine geile Stadt.
2: Und na klar, Papa-Coach Dennis Wolf ist natürlich einer von uns.
0: Und wenn Sie Redebedarf haben mit Dennis, ihn kennenlernen möchten, gar kein Problem, geht am einfachsten über Instagram Mr. Dennis Wolf. Ne? Einfach anschreiben.
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0: Hier bei uns im Kids-Quiz auf Radio Potsdam geht's gleich wieder um 2 Tickets für das Radio Potsdam Sommer Open Air 26. Juni Nausports Rockwiese mit Kamrat und mit Iggy Kelly. Und musikalisch haben wir in der nächsten halben Stunde einen der ganz großen Megastars der 80er dabei. Rick Astley, Never Gonna Give You Up. Und außerdem haben wir den EM-Song von vor 2 Jahren. Glaubst du, Provinz, das alles in der nächsten halben Stunde. Jetzt ist es 7 Uhr.
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2: Ich bin Amelie Totzke, guten Morgen und das ist das Top-Thema der Stunde. Rund ums Waldstadtcenter und an der Heinrich-Mann-Allee sind aktuell etwa 40 Bäume vom Eichenprozessionsspinner betroffen. Die Raupen haben giftige Brennhaare, die Juckreiz und Hautreizungen auslösen können. Mehr Nachrichten aus unserer Region finden Sie jederzeit bei uns im Netz auf radio-potsdam.de. Und jetzt mehr Nachrichten aus Deutschland und der Welt.
3: Ich bin Katrin Müller. Der sogenannte Tankrabatt fällt wie geplant Ende Juni weg. Das haben nach Informationen der Bild die Fraktionen von Union und SPD entschieden. Die Koalition hatte die Spritsteuer im Mai und Juni um knapp 17 Cent pro Liter gesenkt.
4: Die 2 Monate Tankrabatt kosten den Staat rund 1,6 Milliarden Euro. Eine Verlängerung ist nicht drin. Man könne dafür keine Schulden aufnehmen, heißt es aus den Regierungsfraktionen. Damit ist gut möglich, dass es an den Zapfsäulen ab Juli wieder teurer wird. Aber die Koalition zeigt sich für eine mögliche Preisexplosion vorbereitet. Während der Sommerpause könnte es demnach im Bundestag Sondersitzungen geben. Aber was dann kommt? Unklar. Im Gespräch sind verschiedene Entlastungen, wie Zuschüsse für Autofahrer mit kleinen Einkommen, eine Erhöhung der Pendlerpauschale oder auch ein Spritpreisdeckel. Ursula Winkler, Nachrichtenredaktion.
3: Die Spitzen der schwarz-roten Koalition haben weitere Gespräche mit Arbeitgebern und Gewerkschaften über Reformen vereinbart. Das teilte ein Regierungssprecher nach Beratungen im Kanzleramt mit. Die Koalition begrüße die Bereitschaft der Wirtschafts- und Gewerkschaftsvertreter, den Reformprozess konstruktiv zu begleiten, hieß es weiter. Union und SPD wollen bis zur Sommerpause grundlegende Reformen auf den Weg bringen. Die USA und der Iran haben sich in der 2. Nacht in Folge heftig gegenseitig beschossen, womit sich der Konflikt trotz der seit 2 Monaten geltenden Waffenruhe gefährlich hochschaukelt. Irans Militär reagierte auf neue US-Angriffe nach eigenen Angaben mit der kompletten Sperrung der Straße von Hormuz sowie mit Gegenattacken auf Ziele in den Golfstaaten Bahrain und Kuwait. Vom US-Militär hieß es dagegen, die Straße von Hormuz sei nicht komplett dicht.

0: Zum Sport. Heute startet die XXL-Fußball-Weltmeisterschaft in Kanada, Mexiko und den USA. Die große Eröffnung am Abend deutscher Zeit ist in Mexiko-Stadt im Aztekenstadion. Im Auftaktspiel trifft Co-Gastgeber Mexiko auf Südafrika.
1: Eine Megashow soll die Fans vor dem Anpfiff in Stimmung bringen. Popstar Shakira will erstmals den WM-Song Die Die live präsentieren. Mögliche Gewitter und radikale Lehrerproteste überschatten jedoch den Start des Turniers. Die Zufahrtsstraßen zum Stadion sind weitgehend abgesperrt. Auch die Fanmeile im historischen Zentrum der Stadt wird streng überwacht, damit Protestaktionen das Fußballfest nicht beeinträchtigen. Aus Mexiko-Stadt Andreas Osacabrius.
0: Die deutsche Mannschaft startet dann am Sonntag gegen Neuling Curaçao in die WM.
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3: Es sind 11 Grad aktuell hier bei uns in Potsdam und zwar am Nauener Tor. Außerdem haben wir 12 Grad in Brandenburg an der Havel und in Werder sind es 11 Grad aktuell. Startet relativ freundlich eigentlich in den Tag. Da gibt es zwar einige Wolken am Himmel, aber auch die Sonne kommt jetzt schon raus. Das zieht teilweise wieder ein bisschen dichter zu. Dann so ab dem Nachmittag sind örtlich auch Schauer und Gewitter möglich. Und später wird es dann wieder teilweise sehr freundlich. Aber das ist, wie gesagt, wirklich manchmal von Kilometer zu Kilometer unterschiedlich. Heute 16 Grad gibt es maximal. Die Aussichten dann für die nächsten Tage in Richtung Wochenende. Es wird wieder ein bisschen wärmer, es bleibt aber wechselhaft.
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3: Es ist relativ ruhig auf den Straßen, aber es gibt eine ganze Menge Blitzer. Zu denen kommen wir gleich. Eine Sache haben wir allerdings, und zwar für die Pendler in Richtung Berlin A115 an der Baustelle Dreilinden. Dauert es 10 Minuten länger. So, und jetzt jede Menge Blitzer bei uns in Potsdam. Die Kathi hat gemeldet, sie schreibt, schon wieder Blitzer in der Dortustraße. Dankeschön, Kathi. Außerdem Blitz auf der Esplanade in der Zeppelinstraße oder auch in der Georg-Hermann-Allee. Und wenn Sie da noch mehr für diese Liste haben, gerne einen Anruf oder eine WhatsApp 0331 für Potsdam. 581-692 und die 30. Danke und Ihnen eine gute Fahrt.
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3: So, einmal den Kaffee stürzen, damit das oben im Kopf alles anspringt, ne?
5: Aber das Gehirn läuft.
3: Ja, die Synapsen, die müssen ja richtig verbunden werden. Und dazu ist Kaffee absoluter Zaubertrank. Kids Quiz gleich und wir haben wieder tolle Preise.
5: Ja, es gibt die nächste Chance, 2 Tickets fürs Radio Potsdam Sommer Open Air zu gewinnen. Das Jahr in fast 2 Wochen mit Iggy Kelly und Kamrat.
3: Und wenn Sie ein bisschen über die beiden Bescheid wissen, dann sind Sie da bei uns absolut richtig. Ne? Die Frage von Luise hören Sie gleich nach One Republic. Need Your Love. Schönen guten Morgen.
5: Guten Morgen.
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0: Naja, der muss der Sohnemann jetzt aber ganz, ganz schnell beim Zähneputzen den Mund ausspülen, ne? Und zum Frühstückstisch rennen, denn es wird ja ab sofort gerätselt und gequizt hier bei uns. Es ist jetzt 7:08. Schönen guten Morgen.
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0: So, die Potsdamer Familien machen sich bereit. Denn der Preis, der hat's ja richtig in sich.
3: Ja, auch heute wieder die Chance, 2 Tickets für unser Radio Potsdam Sommer Open Air abzustauben. Das ist ja am 26. Juni, also nur noch 2 Wochen, mit Kamrat und mit Iggy Kelly.
0: Und wenn Sie uns in den letzten Tagen gehört haben, dann sollte diese Frage von Luise für Sie heute gar kein Problem sein.
4: Heute wollen wir wissen, ob Kamrat und Iggy Kelly schon mal in Potsdam gespielt haben. A. Ja, beide schon ganz oft. B. Beide haben schon 5-mal in Potsdam gespielt. Oder C. Beide spielen zum 1. Mal in Potsdam.
0: Tja, bisschen tricky, ne? Aber wir sind uns sicher, sie kommen drauf. Wir drücken ihnen die Daumen.
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2: Wer die Lösung weiß, schickt einfach eine WhatsApp, Text oder Sprachnachricht an die 0331 581 692 30.

0: Es ist ein so tolles Bild, wenn wir hier auf unser Redaktionshandy schauen. Es macht immer pling, pling, pling, pling. Eine WhatsApp nach der anderen flattert hier rein. Denn na klar, alle wollen zum Radio Potsdam Sommer Open Air. Können wir total verstehen.
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0: Denn darum geht's ja in dieser Woche hier beim Kids Quiz.
3: Ja, jeden Morgen haben sie die Chance, 2 Tickets zu gewinnen. Und zwar fürs Sommer Open Air am 26. Juni. 2 Wochen nur noch auf der Now Sports Hockey.
0: So, und dafür gibt es diese kleine, feine Frage von unserer Luise.
4: Heute wollen wir wissen, ob Kamerad und Iggy Kelly schon mal in Potsdam gespielt haben. A. Ja, beide schon ganz oft. B. Beide haben schon 5-mal in Potsdam gespielt. Oder C. Beide spielen zum ersten Mal in Potsdam.
0: Na dann gucken wir doch mal. WhatsApp-Sprachnachricht an die 0331 581 692 und die 30.
5: Morgen, liebes Radio Potsdam-Team, hier ist Simon das Eiche. Die beiden haben noch nicht in Potsdam gespielt, also die Antwort C ist richtig.
0: Aha, okay, Simon aus Eiche sagt noch nie hier gespielt. Was sagt Luise?
4: Antwort C ist richtig. Es wird für beide eine Premiere. Sie haben beide noch nie in Potsdam gespielt.
0: So.
3: Na, aber richtig.
0: Also, Premiere für Kamerad und Iggy Kelly am 26.06. und lieber Simon aus Eiche, Premiere auch. Denn sie sind natürlich sehr, sehr gerne mit dabei. 2 Tickets gehen auf uns.
3: Jawohl, wir freuen uns.
0: Und morgen früh nächste Chance auf die nächsten Karten.

0: Vor allen Dingen, wenn Sie kleine Kinder haben, genießen Sie natürlich halt eben einfach die warme Jahreszeit. Das ist ja immer toll, wenn man mit den Kleinen einfach so ein bisschen raus kann. Und gerade hier bei uns in Potsdam ist das natürlich auch wirklich großartig. Allerdings gibt es natürlich auch in der warmen Jahreszeit immer so das eine oder andere Ärgernis. Ne? Vor allen Dingen rund um die Spielplätze, wenn da auf einmal die Wespen unterwegs sind. Oder wie jetzt zum Beispiel rund ums Wallstadt-Center auf einmal der Eichenprozessionsspinner da ist. Ach, der ist entdeckt worden. Mehr dazu um 19:30 bei uns in den Nachrichten aus Potsdam und der Region. Und wie Sie das gewohnt sind, natürlich auch noch schnell Wetterverkehr kompakt. Wir haben 12 Grad aktuell, 16 maximal heute dazu. Am Anfang sehr freundlich, im Laufe des Tages sind aber auch mal ein paar Schauer oder auch Gewitter örtlich nicht ausgeschlossen. Und es sind eine ganze Menge Blitzer heute Morgen gemeldet worden, unter anderem in der Dortustraße. Nochmal herzlichen Dank an die Kati oder auch zum Beispiel in der Zeppelinstraße. Kommen Sie gut mit uns in den Tag. Rihanna ist auf dem Weg zu Ihnen mit Diamonds hier bei Radio Potsdam.
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0: So, also ich habe mir das Trikot aus dem Schrank schon rausgesucht, auf jeden Fall.
1: Sieht gut aus.
0: Das Grüne, ich mag ja dieses grüne Trikot.
1: Ja, ist schick.
0: Ne, und jetzt wird's schlimm. Während so einer WM darf man das ja nicht waschen, ne? Ist auch
1: wirklich?
0: Egal, auch wenn du Ketchup draufkleckerst, hör mal.
1: Oh, okay.
0: Um Gottes Willen, das muss so bleiben, wie es ist.
1: Ah ja, ich freue mich auf die nächsten Wochen.
0: Ja, kannst du auch. Ah, heute geht's endlich los, die Fußball-Weltmeisterschaft. Ist natürlich auch bei den Wachermachern und grundsätzlich auf Radio Potsdam absolutes Thema. Mhm. Denn wir möchten ja mit Ihnen hier die Wachermacher-WM-Tipprunde starten.
1: Und da hat uns ja der Alex zum Beispiel schon geschrieben, heute früh um kurz nach vier, ne?
0: Der war schon wach, genau. Ja. Heute das Eröffnungsspiel. Ne? Mexiko gegen Südafrika und der Alex hat schon mitgetippt.
1: Ja, 2-1 für Mexiko. Franzi, die tippt auch und zwar 1-0 für Mexiko. Und der Matze, der sagt auch 1-0 Mexiko.
0: Und dann hat uns noch der Nils eine Sprachnachricht geschickt.
2: Liebes Radio Potsdam, ich tippe das Spiel Mexiko gegen Südafrika 2-1 für Mexiko.
0: Okay. Alles klar, also... Sie können natürlich auch sehr, sehr gerne Bescheid geben, wenn Sie da mittippen möchten. Ne? 0331 581 602 und die 30. Was sagen wir denn? Also wir haben ja gesagt, ne, wir lassen unseren Hörern und Hörern immer den Vorzug und Das Gleiche dürfen wir nicht tippen.
1: Genau, also Südafrika kann ich ganz schlecht einschätzen. Ich würde also, jetzt 1-0.
0: Du sagst, wir tippen auf den in Anführungszeichen hier Außenseiter.
1: Ja, 1-0 Südafrika würde ich sagen.
0: Du bist das Orakel, sagst du.
1: Ich bin das Orakel, ich bin die Expertin.
0: Na gut, dann gehen wir da mal mit. Es geht übrigens heute um ein Getränkepaket vom Edeka-Markt Andreas Gabler, Potsdam-Babelsberg an der Rudolf-Breitscheid-Straße. Also wir drücken die Daumen, alle, die mittippen möchten, ja, sagen einfach Bescheid. Reicht uns eigentlich auch ein Fußball, ne? So als Emoji geschickt an unsere WhatsApp 0331 für Potsdam 581692 und die 30 und allen, die mitmachen, drücken wir natürlich die Daumen. Aber wir werden uns als der erwartet schwierige Gegner erweisen. Das können wir jetzt schon mal versprechen. So, jetzt haben wir 7.27 Uhr. Schönen guten Morgen mit einem Fußballsong. Glaubst du? Hier ist Provinz auf Radio Potsdam.
1: Moin!

0: Glaubst du, Provinz bei den Radio Potsdam Wachermacher? Nächste halbe Stunde der unvergessene Freddie Mercury dabei. Ja, Dido Daddy, Living on My Own und Clean Bandit sind auch am Start. Higher, das alles gleich bei uns.
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0: Also wir können uns das schon vorstellen, ne, dass Potsdamer Eltern sich fragen, ob es denn tatsächlich richtig eng wird in Brandenburg in den Schulen, Amelie.
2: Ja, der Grund ist ja der akute Lehrermangel. Es ist sogar möglich, dass der reguläre Unterricht ab August nicht überall wie gewohnt stattfinden kann. Bildungsminister Gordon Hoffmann warnt, dass dadurch auch die Anerkennung von Abschlüssen deutschlandweit schwieriger werden könnte. Damit es gar nicht so weit kommt, plant das Land gegenzusteuern. Rund 250 neue Lehrerstellen sollen geschaffen werden. Außerdem sollen Lehrkräfte flexibler dort eingesetzt werden, wo sie gerade am dringendsten gebraucht werden. Rund ums Waldstadtcenter und an der Heinrich-Mann-Allee sind aktuell etwa 40 Bäume vom Eichenprozessionsspinner betroffen. Das hat die Stadtverwaltung mitgeteilt. Die Raupen haben giftige Brennhaare, die Juckreiz und Hautreizungen auslösen können. Die Stadt ist schon im Einsatz und saugt betroffene Bereiche ab, setzt wegen begrenzter Mittel aber vor allem auf Schutz rund um Kitas, Schulen und Spielplätze. Wer befallene Stellen entdeckt, kann sie direkt bei der Stadt melden. Neustart im Potsdam-Museum. Die Dauerausstellung zur Stadtgeschichte wird in den nächsten Jahren komplett überarbeitet. Dafür gibt's jetzt einen neuen Fachbeirat mit Experten aus Kultur, Wissenschaft und Bildung. In Zukunft soll Potsdams Geschichte stärker aus dem Alltag der Menschen erzählt werden, mit Themen wie Wohnen oder dem Leben nach der Wende. Ab September sind dann auch die Potsdamer gefragt und können eigene Geschichten, Wünsche und Erinnerungsstücke einbringen.
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0: Heute so ein Tag, da ist tatsächlich alles drin. Mal scheint die Sonne, dann zieht es wieder dichter zu und vor allen Dingen so in Richtung Nachmittag sind örtlich sogar auch Gewitter mal drin. Das Ganze bei deutlich kühleren 16 Grad maximal. Also zumindest kühler im Vergleich zu den letzten Tagen. In Richtung Wochenende wird es dann wieder wärmer, da geht es wieder an die 20 Grad Marke ran. Es bleibt aber wechselhaft.
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0: Ja, so langsam geht's auch im Potsdamer Stadtverkehr los. Es dauert deutlich länger am Neuen Garten. Da müssen Sie so 5 bis 6 Minuten mehr Zeit mit einplanen. Und jetzt gerade reingehuscht kommen auch noch andere, zum Beispiel auf der Jägerallee auf beiden Seiten, noch hier ein paar Minuten mehr Zeit mitnehmen. Dann geht's auf die A10 westlicher Berliner Ring, bekannte Baustelle zwischen Großkreuz und Lees, 10 Minuten mehr. Und auf dem südlichen Berliner Ring gibt's Probleme, und zwar in Höhe Königswusterhausen. Hier wird gebaut, hier sind die Ein- und Ausfahrten in Königs Wusterhausen aktuell gesperrt. Und für die Pendler Richtung Berlin auf der A115 Dreilinden knapp 10 Minuten mehr einplanen. Geblitzt wird unter anderem auf der Dortustraße, auf der Zeppelinstraße oder auch auf der Georg-Hermann-Allee. Und wenn Sie mehr gesehen haben, melden Sie es 0331 für Potsdam 581692 und die 30. Schönen Dank und Ihnen eine gute Fahrt.
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0: Klasse, dass Sie mit am Start sind, und heute können kleine und große Forscher richtiggehend die Wissenschaft erleben, und zwar im Potsdamer Yachthafen MS Wissenschaft.
2: Ja, da gibt's Wissen auf dem Wasser, und was es da so zu entdecken gibt, das klären wir alles gleich.
0: Davor haben wir Clean Bandit am Start mit Higher und jetzt die wunderbare Sheryl Crow, All I Wanna Do. Schönen guten Morgen.
2: Guten Morgen.
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0: Es ist 7.42 Uhr, schönen guten Morgen. Wir sind die Radio Potsdam Wachermacher und aktuell gibt es im Potsdamer Yachthafen ein ganz besonderes Schiff zu erleben, und zwar die MS Wissenschaft.
1: Ja, Lena Weil ist die stellvertretende Projektleiterin des Schiffs. Was erwartet uns denn an Bord?
2: Bei uns dreht sich in diesem Jahr alles um das Thema Medizin der Zukunft, und wenn die Leute an Bord kommen, dann erwartet sie eine ganz vielfältige Mitmachausstellung rund um das Thema Medizin und aktuelle medizinische Forschung. Wir haben rund 30 Exponate an Bord, die direkt aus der Forschung kommen, also von Forschungsinstituten, Universitätskliniken beigesteuert wurden und aktuellste wissenschaftliche Ansätze behandeln. Und was uns dabei aber sehr wichtig ist, dass diese Exponate auch niedrigschwellig sind und gut verständlich, eben auch schon für Kinder und Jugendliche ab 12 Jahren, und man eben auch ganz viel ausprobieren und mitmachen kann.
0: Und dieses selber mit anpacken, das ist ja wirklich ganz, ganz wichtig. Was können wir uns denn da ganz genau angucken? Was können wir da selber mit anfassen?
2: Die Exponate sind natürlich zu den verschiedenen Schwerpunkten. Da geht es zum Beispiel um Krebstherapie und neue Wirkstoffe. Da kann man dann so ein Spiel spielen an so einem Bildschirm. Dann gibt es zum Beispiel so eine Station, wo es einen kleinen Hammer gibt und man ausprobieren kann, wie Chirurgen im OP ein Hüftgelenk reinhämmern, wie viel Kraft man dafür braucht. Genau, das sind nur einige Beispiele. Die sind alle sehr interaktiv. Da kann man viel ausprobieren. Und das sind ganz unterschiedliche Themen, da ist für jeden was dabei.
0: Also diesen Hammer hätte ich auch mal gerne, oder? Meine Fresse.
1: Übrigens, die MS-Wissenschaft, die ist ja für alle kostenlos. Empfohlen wird der Besuch aber ab 12 Jahren.
0: Und Sie finden das Schiff, diese MS-Wissenschaft, in der Kastanienallee am Potsdamer Yachthafen noch bis Sonntag. Und das Tolle ist, der Eintritt ist frei. Schönen guten Morgen. Jetzt mit Matt Fix hier auf Radio Potsdam.
1: Moin.

0: Es ist 7.46 Uhr. Schönen guten Morgen. Hier sind die Radio Potsdam Wachermacher. Bei uns ist ja das Wichtigste alle 15 Minuten. Und ich bin mir sehr, sehr sicher, das sorgt heute in den Kaffeeküchen für wirklich ganz, ganz heiße Diskussionen. Also der Tankrabatt, der fällt tatsächlich Ende des Monats weg, möglicherweise ab Juli. Also Diesel und Benzin deutlich teurer. Schauen wir mal. Mehr Nachrichten aus Deutschland und der Welt. Bei uns um 8 Uhr und wie immer natürlich auch nochmal schnell Wetter und Verkehr kompakt. 16 Grad heute maximal und es ist so ein alles ist möglich Tag. Mal Sonnenschein, dann zieht es wieder etwas dichter zu. Am Nachmittag auch hier und da sogar kurze Gewitter möglich und auch wieder sehr freundliche Momente. Und es wird voller auf den Straßen in Potsdam, unter anderem in der Jägerallee oder am Neuen Garten. Brauchen Sie deutlich mehr Zeit. Starten Sie trotzdem gut mit uns in den Tag. Freddie Mercury gleich mit Living on My Own hier auf Radio Potsdam.
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16: Und das sind die PNN-Schlagzeilen von heute. Nach Expo-Rufen aus Land. Dietmar Woidke formuliert Jungtim für Bewerbung Brandenburgs um Milliardenprojekt. Bombenentschärfung in der Innenstadt. Diese Einschränkungen kommen auf Potsdam zu. 75 Jahre Bundespolizei. Großes Bürgerfest mit freiem Eintritt im Filmpark Babelsberg am Wochenende.

0: Der Megastar der Rockmusik ging Ende der 70er, Anfang der 80er nach München, tourte durch die Clubs und fand Gefallen an Disco-Mucke. Da ist genau sowas entstanden. Living on my own, der unvergessene Freddie Mercury. Es ist 5 vor 8.
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0: Und Amelie, du sagst, die Zahl des Tages heute ist die 3.
2: Genau, denn in 3 Stunden, beziehungsweise 3 Stunden lang heißt es heute, Schnäppchenjagd bei den Potsdam Royals. Ja. Die Geschäftsstelle, die zieht um und am alten Standort gibt es heute noch von 9 bis 12 Uhr verborgene Schätze zum kleinen Preis. Zum Beispiel Büromöbel, Monitore, Kameras, Spielzeug oder auch Deko. Die Geschäftsstelle der Royals, die finden Sie am Konrad-Zuse-Ring 11 in Potsdam Nord.
0: Und damit ist klar, also die Zahl des Tages heute, die 3 Stunden, das kann richtig lohnen. Da können Sie den einen oder anderen Schnapper finden. Wir drücken Ihnen die Daumen.
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0: Ihnen einen richtig schönen guten Morgen. Das war Ava Max mit Wet Hot American Dream. Und wir haben tolle Musik für Sie in der nächsten halben Stunde. Nämlich die Spice Girls mit Wannabe. Außerdem dabei Alle Farben und René Miller. Das gibt's also alles gleich in der nächsten halben Stunde. Jetzt haben wir es 8 Uhr und jetzt haben wir die Nachrichten.
1: Ich bin Amelie Totzke und das ist heute das Top-Thema der Stunde. In Brandenburg könnte es im kommenden Schuljahr an einigen Schulen enger werden. Der Grund ist der akute Lehrermangel. Es ist sogar möglich, dass der reguläre Unterricht ab August nicht überall wie gewohnt stattfinden kann. Mehr Nachrichten aus unserer Region finden Sie jederzeit auch bei uns im Netz auf radio-potsdam.de. Und jetzt mehr Nachrichten aus Deutschland und der Welt.
2: Ich bin Katrin Müller. Das iranische Militär hat die Straße von Hormuz als Reaktion auf die jüngsten US-Angriffe komplett gesperrt. Jedes Schiff, das die Meerenge zu passieren versuche, werde angegriffen, hieß es in einer Erklärung der iranischen Militärführung. Die USA hatten zuvor neue Angriffe im Süden des Landes begonnen.
3: Nach heftigen US-Angriffen auf Hafenstädte entlang der iranischen Südküste blockiert der Iran die wichtige Transportroute für Öl und Gas komplett, was die USA dementieren. Zuvor hatte Präsident Trump erklärt, das US-Militär habe zahlreichen Handelsschiffen in geheimer Mission die Durchfahrt ermöglicht. Die Straße von Hormuz ist ein zentraler Streitpunkt bei den Verhandlungen. Eine Einigung scheint in weite Ferne gerückt, auch wenn Trump behauptet, der Iran habe ihn angerufen und um einen Stopp der Bombardierungen gebeten. Die US-Angriffswelle sei begrenzt, sagt Trump. Aus den USA, Tina Eck.
2: Der Tankrabatt fällt wie geplant Ende des Monats weg, das berichtet die Bild. Nach langen Beratungen habe man sich entschieden, den Tankrabatt wie geplant am 30. Juni auslaufen zu lassen, sagte Unionsfraktionsvize Sepp Müller der Zeitung. Bei einem möglichen starken Preisanstieg könne man aber schnell reagieren, auch in den Sommerferien, so Müller. Die Spitzen der schwarz-roten Koalition haben weitere Gespräche mit Arbeitgebern und Gewerkschaften über Reformen vereinbart. Das teilte ein Regierungssprecher nach den Beratungen am Abend im Kanzleramt mit.
4: Mehr als 3 Stunden dauerten die Gespräche. Konkrete Ergebnisse gab es nicht, aber die konstruktive und konzentrierte Atmosphäre wurde gelobt. Es geht um viel. Bis zur Sommerpause will Schwarz-Rot grundlegende Reformen auf den Weg bringen, etwa bei Steuern und Sozialversicherungen, und sucht deshalb den Schulterschluss mit Arbeitgebern und Gewerkschaften. Deren Interessen liegen aber oft weit auseinander. Trotzdem soll der Dialog weitergehen. In einem waren sich alle einig, sagt SPD-Fraktionschef Miersch. Die Stärkung des Wirtschaftswachstums habe jetzt oberste Priorität. Thomas Brock, Nachrichtenredaktion.
2: Zum Sport. Im legendären Aztekenstadion von Mexiko-Stadt wird heute Abend die bislang größte Fußball-Weltmeisterschaft der Geschichte eröffnet. Die Partie von Mitgastgeber Mexiko gegen Südafrika ist das erste von 104 Spielen des XXL-Turniers. 48 statt wie zuletzt 32 Mannschaften sind bei dem sportlichen Mega-Event dabei. Die USA und Kanada sind die weiteren Gastgeber. Das deutsche Team startet dann am Sonntag gegen Neuling Curaçao in die WM.
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0: Und in Sachen Temperatur sind wir uns gerade alle einig in der Region. 12 Grad bei uns am Studiofenster an der Brandenburger in Potsdam, 12 Grad aber auch in Brück und 12 Grad, na klar, auch in Nauen. Dazu ist das heute sehr, sehr wechselhaft. Sieht momentan noch gar nicht so danach aus, denn da startet wirklich sehr, sehr freundlich in den Tag. Ist ja auch klasse, genießen wir das mal so lange, wie es dauert, diesen Sonne-Wolken-Mix. Später zieht es dann nämlich teilweise wieder mehr zu, am Nachmittag hier und da sogar Schauer und Gewitter möglich. Und dann lockert es wieder richtig auf und wir haben tolle Momente, ne? Also 16 Grad maximal. Das ist auch noch so ein Kasus Knaxus. Das ist doch ein bisschen

0: kühler als in den letzten Tagen, ne? Also dann vielleicht doch das Jäckchen auf jeden Fall mal mitnehmen. Wird dann in den nächsten Tagen aber häppchenweise so ein bisschen wärmer. In Richtung Wochenende haben wir dann wieder 20 Grad und einen Ticken drüber. Es bleibt aber alles in allem bei uns in der Region wechselhaft.
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0: Ja, auf den Potsdamer Hauptstraßen, da dauert es länger. Nutestraße stadteinwärts, Hegelallee, Jägerallee, am Neuen Garten, Bornstädter Straße, alles, was so in Richtung Innenstadt unterwegs ist. Da müsst ihr so 5 bis 10 Minuten mehr einrechnen. Ganz genauso wie die Pendler in Richtung Berlin an der Baustelle Dreilinden auch hier 1/4 Stunde mindestens mehr einplanen. Und es klemmt auch an der Baustelle auf der A10, dem westlichen Berliner Ring in Richtung Norden. Zwischen Großkreuz und Leest wird ja da gebaut, auch hier rund 10 Minuten bitte schön mehr Zeit einplanen. Blitzer stehen auf der Straße der Esplanade. Das hat uns der Heiko gemeldet und er schreibt dazu noch: Guten Morgen, beste Wachermacher ever. Heiko, vielen herzlichen Dank. Toll, dass du bei uns bist. Gute Fahrt wünschen wir. Außerdem wird geblitzt in der Dortustraße, Espengrund und auch in der Georg-Hermann-Allee. Und wenn Sie mehr haben, dann machen Sie es wie Heiko. Schicken uns eine WhatsApp gerne auch als Sprachnachricht 0331 für Potsdam 581692 und die 30. Danke und eine gute Fahrt.
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0: Ja, heute startet die WM und da muss man sich natürlich eindecken und den Einkauf, den übernehmen wir, denn der Rewe Batzmarkt in Potsdam-Bornstedt, Pappelallee, Ludwig-Boltzmann-Straße, feiert 20. 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
0: 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Also was sagen Sie? Dann schicken Sie uns doch dazu gerne eine WhatsApp-Sprachnachricht an die 0331 für Potsdam 581692 und die 30. Schönen guten Morgen.
3: Moin.
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0: Schönen guten Morgen mit den Spice Girls. So, das ist ein absoluter Wachmacher aus den 90ern. Wannabe hier bei den Radio Potsdam Wachermachern. 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
0: So, und da hat uns der Marc eine Sprachnachricht geschickt.
2: Morgen, ich sage A, am 13. Juni ist das Jubiläum. Liebe Grüße.
0: Tja, Marc, du bist dir sicher, dass das nicht nächstes Jahr Ostersonntag ist? Na gut, dann fragen wir nochmal bei dem nach, der es wissen muss, und zwar natürlich bei Stefan Batz höchstpersönlich.
3: Unsere Jubiläumsfeier findet am 13.06. statt.
0: Also Marc, wir konnten Sie und natürlich auch viele andere nicht hinters Licht führen. Herzlichen Glückwunsch. 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Beim Paul gibt es heute Nachmittag nochmal einen, und zwar um kurz nach 3. Jetzt haben wir es 8:12. Übrigens sehr, sehr gerne rein in diesen Donnerstag. Hier sind die Radio Potsdam Wachermacher. Schönen guten Morgen.
1: Moin.

0: Es ist 8:45. Schönen guten Morgen. Es sind die Radio Potsdam Wachermacher und Sie wissen bei uns ja alles Wichtigste. Immer alle 15 Minuten und ein großes Streitthema hier bei uns in Potsdam wird voraussichtlich weitergehen. Es geht um die Diskussion rund ums Stäubendenkmal. Das haben Sie sicherlich natürlich auch mitbekommen. Gestern tagte ja nur der Bauausschuss, aber da sind alle Vorschläge irgendwie durchgefallen. Na gut, also das geht weiter. Mehr Nachrichten aus Potsdam und der Region in der knappen Viertelstunde gegen 8:30 hier natürlich bei uns und wie immer auch nochmal der kurze Blick Wetter und Verkehr kompakt. 16 Grad heute maximal, also deutlich kühler. Ist ein sehr wechselhafter Tag. Chance auf Sonne da, aber hinten raus kann es auch mal ein bisschen nass werden. Und die Hauptstraßen in Potsdam sind ja im morgendlichen Berufsverkehr gut gefüllt. Es dauert am längsten aktuell am Neuen Garten und auf der Zeppelinstraße. Wir wünschen Ihnen eine gute Fahrt und natürlich einen tollen Start in den Tag mit uns. Toll, dass Sie dabei sind.
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0: Für den total entspannten Start in diesen Donnerstag. Die Plain White Tees 1, 2, 3, 4. Erzählen können wir. Hier sind die Radio Potsdam Wachermacher. 8.21 Uhr. Ihnen schönen guten Morgen.
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0: Ja, in Potsdam gibt es wirklich ganz, ganz tolle Menschen, die sich wirklich mit tollen Sachen beschäftigen. Und immer am Donnerstagmorgen möchten wir Ihnen eine oder halt eben eine von uns vorstellen. Heute ist das Dennis Wolf.
2: Dennis ist ja Papa-Coach. Das heißt, Dennis, du unterstützt vor allem Männer, in die Vaterrolle hineinzuwachsen. Und ich glaube, da sind wir uns alle einig. Gerade Männer öffnen sich ja manchmal nicht so gerne. Da braucht es dann diese Unterstützung. Wie sind denn die Potsdamer Papas eigentlich so drauf?
3: Also ich erlebe den Potsdamer Papa eigentlich sehr engagiert. Also wenn ich so vergleiche mit Berlin und der Großstadt, dann doch deutlich bewusster in der Vaterschaft. Häufig aber auch unter Druck, so zwischen Karriere und Anspruch, halt so dieses Gefühl, was dann entsteht, so nie ganz zu genügen. Ne? Die Potsdamer Papas, würde ich sagen, wollen wirklich da sein für ihre Kinder und vor allen Dingen auch für die Partnerin. Und ja, das ist eine schöne Sache. Aber durchaus auch herausfordernd.
0: Okay, das heißt, du hast zu tun, das ist doch gut. Dennis, jetzt bist du kein geborener Potsdamer, aber du lebst total gerne hier. Warum sagst du, Potsdam ist toll?
3: Potsdam ist einfach toll für Familien generell. Du hast halt hier einfach ganz viel auf ganz kleinem Raum, das sehr schön ist. Du hast viel Natur, du hast viel Wasser. Also wir sind ja als Familie immer sehr gerne im neuen Garten. Und dann kannst du da auch ganz schön an der Badestelle da ins Wasser hüppeln. Das ist wunderbar. Und du hast halt so einen gewiss seltenen Mix hier einfach, ne? Dass man hier doch ein bisschen entschleunigter auftreten kann. Das ist ein toller Familienplatz zum Leben. Und außerdem hast du ja auch in der Innenstadt alles in Fuß- oder Fahrradnähe. Also Potsdam ist schon eine geile Stadt.
2: Und genau deswegen ist Papa-Coach Dennis Wolf natürlich einer von uns.
0: Und wenn Sie Kontakt aufnehmen möchten, ne, einfach schreiben, hatte Dennis gesagt. Sie finden ihn auf Instagram, Mr. Dennis Wolf. Ja, so ist er einfach zu finden. Und er ist, na klar, einer von uns.
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0: Mit Taylor Swift geht's in den Donnerstagmorgen. Schönen guten Morgen Potsdam, hier sind die Radio Potsdam Wachermacher. In der nächsten halben Stunde haben wir Ed Sheeran mit am Start. Mit seinem Callaway Girl. Und eine Frau, die eine der großartigsten Stimmen der 80er hat, ist auch mit dabei. Die wunderbare Alison Moyet mit Invisible, großer Klassiker, also auch der bei uns in der nächsten halben Stunde.
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0: Es ist jetzt Punkt 8:30 und Amelie, ja auch bei uns in Potsdam, könnte es im nächsten Schuljahr tatsächlich an den Schulen richtig eng werden. Grund dafür ist der aktuelle Lehrermangel.
2: Und der sorgt dafür, dass der Unterricht nicht überall in gewohntem Umfang stattfinden könnte. Bildungsminister Gordon Hoffmann warnt, schon ab August ist der sogenannte Kernunterricht nicht an allen Schulen sichergestellt. Das könnte im schlimmsten Fall sogar Auswirkungen darauf haben, wie Abschlüsse bundesweit anerkannt werden. Damit das nicht passiert, will das Land gegensteuern. Geplant sind rund 250 neue Lehrerstellen. Außerdem sollen Lehrkräfte in Zukunft flexibler eingesetzt werden. Rund ums Waldstadtcenter und an der Heinrich-Mann-Allee sind aktuell etwa 40 Bäume vom Eichenprozessionsspinner betroffen. Das hat die Stadtverwaltung mitgeteilt. Die Raupen haben giftige Brennhaare, die Juckreiz und Hautreizungen auslösen können. Die Stadt ist schon im Einsatz und saugt betroffene Bereiche ab, setzt wegen begrenzter Mittel aber vor allem auf Schutz rund um Kitas, Schulen und Spielplätze. Wer befallene Stellen entdeckt, kann sie direkt bei der Stadt melden. In Potsdam sorgt das Stäubendenkmal weiter für Streit in der Stadtpolitik. Eine klare Entscheidung gibt es aber noch nicht. Im Bauausschuss sind jetzt alle Vorschläge durchgefallen. Weder Versetzung, noch Verbleib, noch Kompromiss fanden eine Mehrheit. Damit ist sogar möglich, dass am Ende alles bleibt, wie es ist.
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0: Heute ist ein kunterbunter Tag. Alles in allem müssen wir eine Sache vorwegstellen. Es ist deutlich frischer als in den letzten Tagen. Mehr als 16 Grad sind da heute auf jeden Fall nicht möglich. Und wir haben aktuell 13 Grad hier bei uns in Potsdam. Die Aussichten für den Tag, das startet relativ freundlich mit einem Sonne-Wolken-Mix. Erstmal ist es trocken und teilweise bleibt es auch komplett trocken. Aber dann gibt es vor allen Dingen am Nachmittag halt eben örtlich auch wieder Schauer und Gewitter. Also da kann alles drin sein. Und dann lockert es hinten raus nochmal auf und wird nochmal richtig schön. Die Aussichten bis in Richtung Wochenende, also es wird wieder ein bisschen wärmer in den nächsten Tagen. Geht dann schon wieder an die 20 Grad Marke und teilweise drüber. Aber wir müssen sagen, einfach bis einschließlich Wochenende, es bleibt einfach so ein bisschen wechselhafter.
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0: Ja, auf einigen Hauptstraßen in Potsdam ist ein bisschen was los. Brauchen Sie so 5 Minütchen mehr. Hegelallee zum Beispiel, Jägerallee oder auch am Neuen Garten. Außerdem für die Pendler in Richtung Berlin, ja, die Baustelle Dreilinden, die sorgt natürlich auch heute für Probleme. Da müssen Sie fast eine halbe Stunde mehr Zeit mitnehmen. Und auch auf der R10, dem westlichen Berliner Ring, an der bekannten Baustelle in Richtung Norden, ne, zwischen Großkreuz und Leest, auch hier 10 Minuten bitte mehr einplanen. Geblitzt wird heute Morgen unter anderem auf der Straße Esplanade, dann auf der Georg-Hermann-Allee und in der Amundsen-Straße. Haben Sie mehr gesehen? Ja, dann sagen Sie uns Bescheid. Wir sagen es sehr, sehr gerne weiter. 0331 für Potsdam, 581-692 und die 30. Danke und eine gute Fahrt.
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0: Heute ist Donnerstag, der 11. Juni und da ist heute das eine oder andere wirklich wichtig.
2: Ja, es gibt zum Beispiel ganz besondere Büromöbel.
0: Total kuriose Geschichte. Außerdem gehen wir ab heute auf wissenschaftliche Entdeckungstour.
2: Und na klar, da reden wahrscheinlich alle drüber, der Start in die WM und natürlich auch die Wachermacher-WM-Tipprunde.
0: Ja, wie das funktioniert, wie Sie mitmachen können und vor allem, was Sie gewinnen können, das klären wir alles gleich in ein paar Minuten. Jetzt bringen wir es aber erstmal rein mit Sunrise Avenue. Und Hollywood Hills.
2: Moin Moin.
0: Guten Morgen.
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0: ist ein Mann-Orchester. Ed Sheeran, Riesennummer, Cornwall Girl. Es ist jetzt 20 vor 9. Schönen guten Morgen.
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0: Und eigentlich geht es natürlich immer darum, was hier Wichtiges einfach in Potsdam stattfindet. Mhm. Und okay, jetzt gucken wir halt eben einfach mal einmal über den großen Teich. Das soll uns heute gestattet sein, ne? In Richtung USA, Kanada und Mexiko. Denn die Fußball-Weltmeisterschaft, die geht los. Heute Abend das Auftaktspiel im legendären Aztekenstadion in Mexiko. Mexiko spielt gegen Südafrika. Sehen Sie übrigens auch live im ZDF. Und da haben wir ja mit Ihnen zusammen, mit den Radio Potsdam Hörerinnen und Hörern, einfach die Wachermacher-WM-Tipprunde gestartet.
2: Ja, es kam ja schon ganz viel rein. Unter anderem Norbert, der tippt 3-1 für Mexiko. Okay. Nadine sagt 1-1.
0: Okay.
2: Und wir haben natürlich auch unseren Tipp abgegeben.
0: Wir halten da dagegen. Wir setzen auf den Außenseiter, haben wir gesagt.
2: Genau. Ja? Wir sagen, Südafrika gewinnt einfach mal mit 1-0.
0: Also da drücken wir Ihnen natürlich die Daumen und Sie können natürlich was Tolles gewinnen. Und zwar geht es heute, wissen wir dann natürlich erst morgen, ne, wer gewonnen hat, ist ja ganz klar. Und zwar geht es um ein Getränkepaket vom Edeka-Markt Andreas Gabler in Potsdam-Babelsberg in der Rudolf-Breitscheid-Straße. Also drücken wir Ihnen natürlich die Daumen. Und wenn Sie hier mittippen möchten, ne, einfach mal gegen uns, gegen die Wachermacher antreten, melden Sie sich einfach an. Emoji mit dem Fußball reicht. 0331 für Potsdam, 581-692 und die 13. Übrigens das Auftaktspiel der WM heute natürlich auch im Public Viewing im Lindenpark. So, und dann geht es jetzt einfach mal in den Potsdamer Yachthafen. Da liegt die MSW Wissenschaft. Ab heute sind also die kleinen und großen Forscher auf Entdeckungsreise.
2: Ja, und was zum Beispiel ganz toll ist, es gibt 30 Mitmachstationen, wo man genau sehen kann, wie Forschung unsere Gesundheitsversorgung verändern könnte. Und heute kann man dann auch mit den Forschenden direkt ins Gespräch kommen.
0: Das klingt wirklich großartig. Der Eintritt ist frei, noch bis Sonntag die Chance. Und außerdem die Potsdam Royals misten aus.
2: Ja, die Geschäftsstelle der Potsdam Royals, die zieht um. Deswegen werden heute Büromöbel, Monitore, Spielzeug, Dekoartikel und so weiter verkauft.
0: Ach, also da können Sie wahrscheinlich einen richtigen Schnapper schießen und das müssen wir auch immer wissen, ne? Wer da was kauft, tut was Gutes.
2: Na klar, ein Teil des Erlöses kommt direkt dem Verein zugute in so circa 20 Minuten, also um 9 Uhr geht's los bis 12 Uhr im Konrad-Zuse-Ring 11 in Potsdam-Nord.
0: Wir drücken Ihnen die Daumen, dass Sie das finden, was Sie schon immer haben wollten.
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0: 8:42 Uhr. Ihnen einen schönen guten Morgen.

0: Er sagt selber, er ist ein verrückter Junge. Boy Loco, Moves Tonight. Schönen guten Morgen, hier sind die Radio Potsdam Macher. Macher, es ist ganz genau 8:45 und Sie wissen bei uns alle 15 Minuten natürlich das Wichtigste. Wetter und Verkehr kompakt heute, wechselhaft, aber schon Chance auf Sonnenschein, allerdings nicht mehr ganz so warm, 16 Grad. Am Nachmittag kann es örtlich nass werden und auf den Potsdamer Straßen ist doch ein bisschen was los. Immer wieder auf den Hauptstraßen, zum Beispiel auf der Jägerallee oder auf der Hegelallee Straße am Neuen Garten, einfach ein paar Minuten mehr Zeit einplanen. Außerdem wird heiß diskutiert, und zwar zum einen um den Tankrabatt, zum anderen über das Heizungsgesetz. Das Heizungsgesetz, das soll ja verändert werden. Da wird heute im Bundestag drüber beraten. Entschieden wird wohl eher noch nichts. Und in Sachen Tankrabatt, da scheint die Entscheidung gefallen zu sein, dass der tatsächlich ab Ende des Monats wegfällt. Möglicherweise wird Sprit also ab dem nächsten Monat schon, also ab Juli, teurer werden. Mehr Nachrichten aus Deutschland und der Welt bei uns dann wieder um 9 Uhr. Und gleich haben wir die wunderbare Alison Moyet für Sie aus den 80ern mit Invisible. Toll, dass Sie dabei sind. Schönen guten Morgen. 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
11: Und das sind die PNN-Schlagzeilen von heute. Nach Expo-Rufen aus Land. Dietmar Woidke formuliert Jungtim für Bewerbung Brandenburgs um Milliardenprojekt. Bombenentschärfung in der Innenstadt. Diese Einschränkungen kommen auf Potsdam zu. 75 Jahre Bundespolizei. Großes Bürgerfest mit freiem Eintritt im Filmpark Babelsberg am Wochenende.

0: Es ist 8 Uhr und gleich 52. Schönen guten Morgen.
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2: Warum sagen wir eigentlich, es ist alles in Butter, wenn alles in Ordnung ist? Das möchte unsere Hörerin Charlotte aus Potsdam wissen. Ja, Charlotte, diese Redensart, die geht aufs Mittelalter zurück. Damals gab es logischerweise ja noch keine LKW. Händler mussten ihre Waren mit Pferdewagen transportieren. Und in Italien, da wurden edle Gläser hergestellt. Und wenn ein Händler also diese edlen Gläser von Italien nach Deutschland bringen wollte, dann ging der Weg nur über die Alpen. Und wegen des Geruckels der Wagen ging halt viel Glas zu Bruch und es entstand logischerweise ein großer Schaden. Ein Händler, der war aber besonders gewitzt. Er verstaute seine Gläser in einem Fass und goss dann flüssige Butter hinein. Die Butter wurde fest und die Gläser waren sicher und zu Hause musste er das alles nur wieder erwärmen und hatte seine Gläser. Und deswegen war da alles in Butter. Also es war alles in Ordnung.
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0: Mit All Right hier bei den Radio Potsdam Wachermachern. Und wir haben natürlich auch in der nächsten halben Stunde tolle Musik mit dabei. Und zwar gute Laune-Mucke aus den 80ern. Boy George und der Culture Club mit Karma Chameleon. Und The Weeknd ist auch mit dabei. Save your tears. Das also alles gleich bei uns in der nächsten halben Stunde. Es ist jetzt kurz vor 9 Uhr.
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2: Guten Morgen, ich bin Amelie Tatzke und das ist das Top-Thema der Stunde. Potsdamer Jugendliche haben es ins Finale des deutsch-polnischen Jugendpreises 2024 bis 2026 geschafft. Im Projekt waren Jugendliche unter anderem in der Partnerstadt Opole unterwegs und haben dort Sprachworkshops für Schüler organisiert. Mehr Nachrichten aus unserer Region finden Sie jederzeit auch bei uns im Netz auf radio-potsdam.de. Und jetzt mehr Nachrichten aus Deutschland und der Welt.
3: Ich bin Katrin Müller. Die USA und der Iran haben sich in der zweiten Nacht in Folge heftig gegenseitig beschossen, womit sich der Konflikt trotz der seit zwei Monaten geltenden Waffenruhe gefährlich hochschaukelt. Irans Militär reagierte auf neue US-Angriffe nach eigenen Angaben mit der kompletten Sperrung der Straße von Hormuz sowie mit Gegenattacken auf Ziele in den Golfstaaten Bahrain und Kuwait. Vom US-Militär hieß es dagegen, die Straße von Hormuz sei nicht komplett dicht. Der sogenannte Tankrabatt fällt wie geplant Ende Juni weg. Das haben nach Informationen der Bild die Fraktionen von Union und SPD entschieden. Die Koalition hatte die Spritsteuer im Mai und Juni um knapp 17 Cent pro Liter gesenkt.
4: Die zwei Monate Tankrabatt kosten den Staat rund 1,6 Milliarden Euro. Eine Verlängerung ist nicht drin. Man könne dafür keine Schulden aufnehmen, heißt es aus den Regierungsfraktionen. Damit ist gut möglich, dass es an den Zapfsäulen ab Juli wieder teurer wird. Aber die Koalition zeigt sich für eine mögliche Preisexplosion vorbereitet. Während der Sommerpause könnte es demnach im Bundestag Sondersitzungen geben. Aber was dann kommt? Unklar. Im Gespräch sind verschiedene Entlastungen wie Zuschüsse für Autofahrer mit kleinen Einkommen, eine Erhöhung der Pendlerpauschale oder auch ein Spritpreisdeckel. Ursula Winkler, Nachrichtenredaktion.
3: Die Spitzen der schwarz-roten Koalition haben weitere Gespräche mit Arbeitgebern und Gewerkschaften über Reformen vereinbart. Das teilte ein Regierungssprecher nach Beratungen im Kanzleramt mit. Die Koalition begrüße die Bereitschaft der Wirtschafts- und Gewerkschaftsvertreter, den Reformprozess konstruktiv zu begleiten, hieß es weiter. Union und SPD wollen bis zur Sommerpause grundlegende Reformen auf den Weg bringen. Zum Sport. Heute startet die XXL-Fußball-Weltmeisterschaft in Kanada, Mexiko und den USA. Die große Eröffnung am Abend deutscher Zeit ist in Mexiko-Stadt im Aztekenstadion. Im Auftaktspiel trifft Co-Gastgeber Mexiko auf Südafrika.
5: Eine Megashow soll die Fans vor dem Anpfiff in Stimmung bringen. Popstar Shakira will erstmals den WM-Song Die Die live präsentieren. Mögliche Gewitter und radikale Lehrerproteste überschatten jedoch den Start des Turniers. Die Zufahrtsstraßen zum Stadion sind weitgehend abgesperrt. Auch die Fanmeile im historischen Zentrum der Stadt wird streng überwacht, damit Protestaktionen das Fußballfest nicht beeinträchtigen. Aus Mexiko-Stadt Andreas Osacabrius.
3: Die deutsche Mannschaft startet dann am Sonntag gegen Neuling Curaçao in die WM.
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0: 14 Grad messen wir aktuell hier bei uns an der Potsdam, an der Brandenburger, an unserem Studiofenster, so muss richtig. In Nauen sitzt ebenfalls 14 Grad und in Brück aktuell 13. Heute Sonne-Wolken-Mix, erst einmal trocken, allerdings im Laufe des Nachmittages. Ziehen dann teilweise örtlich so ein paar Schauer oder auch kurze Gewitter durch und dann lockert es wieder auf und es wird sehr, sehr freundlich. Dabei kühler als in den letzten Tagen, 16 Grad maximal. In Richtung Wochenende, ja, wird es wieder wärmer. Also dann geht es dann doch in den nächsten Tagen auch wieder an die 20 Grad Marke, teilweise auch drüber. Es bleibt alles in allem aber wechselhaft. Also alles mit dabei, Regen, Wolken, Sonnenschein.
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0: Ja, einige Hauptstraßen in Potsdam sind noch ganz schön voll, wenn Sie vor allen Dingen so in diesem Bereich Hegelallee, Jägerallee am Neuen Garten Kurfürstenstraße einmal so rum wollen, dann dauert das doch schon deutlich länger. Genauso wie für alle Pendler in Richtung Berlin, A115, Baustelle 3 Linden, knapp 25 Minuten mehr Zeit und gute 10 Minuten dauert es länger auf der A10, südlicher Ring, westlicher Ring in Richtung Nord an der Baustelle zwischen Großkreuz und Leest. So, geblitzt wird heute Morgen Leipziger Straße, Dortustraße und am Dreieck Werder. Und zwar direkt am Übergang von der A10 auf die A2. Und wenn Sie mehr haben, Kurzer Anruf wäre klasse. Oder auch eine WhatsApp 0331 für Potsdam 5.

0: 81692 und die 30. Danke und eine gute Fahrt. Die
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0: Ja, ab sofort sind die Forscher hier bei uns in Potsdam gefragt. Gibt ein absolutes Highlight, und zwar im Potsdamer Yachthafen. Die MS Wissenschaft ist da und da kann man wirklich sich anschauen, wie die Medizin von morgen funktioniert.
2: Das klingt spannend, ist es auch. Und das Beste daran, der Eintritt, der ist komplett frei.
0: Und alles, was man darüber wissen muss, klären wir hier gleich in gut 7 Minuten. Davor haben wir aus den 80ern den Culture Club am Start, Karma Chameleon. Und jetzt gibt's Kaigo, Khalid und Griffin mit Save My Love. Schönen guten Morgen.
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0: Ein Riesen-80er vom Culture Club. Karma Chameleon, schönen guten Morgen. Hier sind die Radio Potsdam Wachermacher. Es ist 9:12 und ab sofort gibt's bei uns in Potsdam Wissenschaft direkt auf dem Wasser. Und zwar die MS Wissenschaft, die hat am Yachthafen in der Kastanienallee angedockt und bleibt dort, und das ist wunderbar, bis Sonntag.
1: Genau, das Motto dieses Jahr: Medizin der Zukunft. Alena Weil ist die stellvertretende Projektleiterin. Warum denn genau dieses Motto? Was können wir uns darunter vorstellen?
2: Es geht zum Beispiel um neue Technologien in der Medizin, speziell um KI, wie KI zukünftig zum Beispiel in der Diagnose verwendet wird oder auch im OP.
0: Großartig. Und außerdem kann man ja auch selber mitmachen. Ne? Es gibt Mitmachstationen, 30 Stück. Um was geht es denn da unter anderem?
2: Zum Beispiel so eine Station, wo es einen kleinen Hammer gibt und man ausprobieren kann, wie Chirurgen im OP ein Hüftgelenk reinhämmern, wie viel Kraft man dafür braucht.
1: Okay. Boah, das würde ich auch gerne mal ausprobieren. Ist, glaube ich, ordentlich Kraft, was sie da hinlegen.
0: Ich weiß aber nicht, ob man sowas wirklich wissen will, aber doch, natürlich mal ausprobieren, das auf jeden Fall. Ja.
1: Das also alles und noch vieles, vieles mehr zu entdecken heute auf der MS Wissenschaft. Und das Beste, der Eintritt, der ist frei.
0: Und dieses Schiff, das können Sie kaum übersehen, finden Sie am Yachthafen in der Kastanienallee bei uns in Potsdam. Schönen guten Morgen, hier sind die Radio Potsdam Wachermacher jetzt mit The Weeknd. Ja.

0: gleich 17 nach 9. Ina, einen schönen guten Morgen.
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0: I can't stop thinking about you, natürlich Sting hier bei den Radio Potsdam Wachermachern. Und ganz ehrlich, ich habe zwei gezählt, und zwar einen auf der Jägerallee, einen auf der Hegelallee gestern. Mhm. Ein Auto mit den Deutschlandfahnen in den Scheiben links und rechts. Mehr habe ich hier noch nicht mitbekommen irgendwie.
1: Nee, ich auch noch nicht so richtig.
0: Und es ist irgendwie total kurios, heute geht's los, die Fußball-Weltmeisterschaft. Gut, Deutschland spielt erst am Sonntag, aber nichtsdestotrotz, heute ja das Auftaktspiel Mexiko gegen Südafrika. Und man hat schon den Eindruck, so richtig wahrgenommen haben wir das noch nicht. Ne? Haben wir auch auf Insta ja heute gefragt.
1: Genau, in unserer Story. Und da haben tatsächlich auch 70% abgestimmt. Sie sind noch gar nicht ready für die WM.
0: Aber wir haben trotzdem viele gefunden, viele Potsdamerinnen und Potsdamer. Und das freut uns unfassbar, die gesagt haben, jawohl, ja, mit den Wachermachern gehen wir in die Tipprunde hier zur WM. Ne? Heute das Auftaktspiel Mexiko gegen Südafrika. Da haben wir den nächsten Tipp reinbekommen.
1: Und zwar von der Kerstin. Die tippt 3-0 und zwar für Mexiko.
0: Okay, also es geht heute um ein Getränkepaket vom Edeka-Markt Andreas Gabler in Potsdam-Babelsberg in der Rudolf-Breitscheid-Straße. Und Sie können sehr, sehr gerne natürlich auch noch in die Tipprunde einsteigen. Das werden wir jetzt die ganze WM machen. Da freuen wir uns unfassbar drauf. Uns reicht ein Fußball-Emoji per WhatsApp. Ne? Dann wissen wir, Sie sind bereit und möchten mitmachen. 0331 für Potsdam, 581692 und die 30. Unser Tipp, wir setzen auf den Außenseiter.
1: Ja, wir sagen 1-0 und zwar für Südafrika.
0: Denn wir haben ja gesagt, wir tippen gegen Sie, und es sind ganz viele Potsdamerinnen und Potsdamer, die gesagt haben, Mexiko wird es machen. Dann sagen wir natürlich, dann machen wir es andere. Und zwar nicht, weil wir dagegen sein wollen. Ne? Gut, also warten wir es ab. Morgen wissen wir. Und jetzt einen schönen guten Morgen mit Lionel Richie. Don't stop the music hier bei den Radio Potsdam Wachermachern. Es ist 9:24 Uhr.
1: Moin.

0: Tja, keine 2 Minuten, 1:41. Zartmann, tau mich auf. Schönen guten Morgen, hier sind die Radio Potsdam Wachermacher und in der nächsten halben Stunde sind Westlife mit dabei. Mit ihrer Version von Billy Joel, Klassiker Uptown Girl, und Eric Warren ist auch mit dabei. Fever Dream, das alles also gleich bei uns. Jetzt haben wir es 9:30.
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0: Und Amelie, es klingt schon ein bisschen besorgniserregend, aber an Schulen in unserer Region, ja auch bei uns in Potsdam, könnte es bald richtig eng werden, ne?
2: Ja, der Grund ist der akute Lehrermangel. Es ist sogar möglich, dass der reguläre Unterricht ab August nicht überall wie gewohnt stattfinden kann. Bildungsminister Gordon Hoffmann warnt, dass dadurch auch die Anerkennung von Abschlüssen deutschlandweit schwieriger werden könnte. Damit es gar nicht so weit kommt, plant das Land gegenzusteuern. Rund 250 neue Lehrerstellen sollen geschaffen werden. Außerdem sollen Lehrkräfte flexibler dort eingesetzt werden, wo sie gerade am dringendsten gebraucht werden. In Potsdam bleibt das Stäubendenkmal weiter ein Streitpunkt in der Stadtpolitik. Eine Lösung ist erstmal nicht in Sicht. Im Bauausschuss sind jetzt alle Vorschläge durchgefallen. Weder Versetzung, noch Verbleib, noch Kompromiss fanden eine Mehrheit. Damit ist sogar möglich, dass am Ende alles bleibt, wie es ist. Und hier eine gute Nachricht. Potsdamer Jugendliche stehen im Finale des Deutsch-Polnischen Jugendpreises 2024 bis 2026. Wie die PNN berichten, waren die Jugendlichen bei ihrem Projekt unter anderem in Potsdams Partnerstadt Opole unterwegs und haben dort Sprachworkshops für Schüler organisiert. Die Preisverleihung findet genau heute in einer Woche, am 18. Juni in Berlin statt. Jetzt heißt es Daumen drücken.
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0: Es sind 15 Grad hier bei uns in Potsdam am Hauptbahnhof. In Schönefeld ebenfalls 15 Grad und Kaput noch ein bisschen drunter, aktuell bei 14 Grad. Mehr als 16 werden das wohl heute voraussichtlich auch gar nicht. Dazu Sonne-Wolken-Mix, erstmal trocken, aber am Nachmittag, da wird es so ein Hin und Her geben. Mal ziehen die Wolken dichter zu, dann gibt es hier und da örtlich sogar Schauer, teilweise auch mit Blitz und Donner. Dann lockert es wieder auf und es wird sehr, sehr freundlich werden. Auch in den nächsten Tagen wechselhaft und es wird wieder ein bisschen wärmer.
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0: Ja, es beruhigt sich so ein bisschen auf den Straßen, aber gerade am Neuen Garten, da dauert es noch ein bisschen mehr und auch knapp 10 Minuten mehr müssen Sie einplanen auf der A10, dem westlichen Berliner Ring Richtung Nord, an der Baustelle zwischen Großkreuz und Leest, und es dauert auch nach wie vor noch über 20 Minuten für alle, die über die 115 nach Berlin wollen, Baustelle Dreilinden, da ist einfach ein bisschen enger. Geblitzt wird aktuell Leipziger Straße in Potsdam, genauso wie in der Dortustraße und am Dreieck Werder, direkt am Übergang von der A10 auf die A2. Und wenn Sie mehr haben, kurzer Anruf bei uns oder auch eine WhatsApp 0331 für Potsdam 581692 und die 30. Danke und eine gute Fahrt.
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0: Ja, heute geht's los mit der Fußball-Weltmeisterschaft, das Eröffnungsspiel. Guckst du?
2: Ja, doch, ich glaube, doch, muss.
0: Ja, und es gibt auch ein ganz, ganz tolles Public Viewing, wo man das bei uns in Potsdam genießen kann. Das klären wir gleich. Und jetzt geht's erstmal rein in diesen Donnerstag. Wir haben Gabrielle am Start mit Dreams.
2: Guten Morgen. Morgen.
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0: Nathan Evans und sein Happy Place. Es ist gleich 20 vor 10. Schönen guten Morgen.
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2: Eigentlich sind die Regeln beim sogenannten Havel-Slam ganz einfach. Die Poetinnen und Poeten treten mit selbstgeschriebenen Texten gegeneinander an und haben immer nur 5 Minuten Zeit, das Publikum von sich und ihrer Arbeit zu überzeugen. Ob nun Gedicht, Kurzgeschichte oder Comedy, alles ist erlaubt. Und am Ende entscheidet natürlich das Publikum über den besten Beitrag des Abends. Und das gibt es heute Abend um 20 Uhr im Waschhaus Club. Tickets kosten 8 Euro. Bei der Fußball-Weltmeisterschaft, da steht ja heute das Eröffnungsspiel zwischen Mexiko und Südafrika an. Und das wird natürlich auch beim Public Viewing im Lindenpark gezeigt. Der Eintritt ist hier kostenlos. Allerdings, eine Sache ist wichtig zu wissen, wenn das Gelände voll ist, dann kann keiner mehr rein. Also wäre es am cleversten, direkt zum Einlass um 19 Uhr zu erscheinen. Dann kann man sich in aller Ruhe den besten Platz sichern und die Zeit bis zum Anpfiff mit einem kühlen Getränk genießen. Und wer lieber auf Entdeckungsreise geht, der kann ab heute die MS Wissenschaft im Potsdamer Yachthafen besuchen. Die interaktive Ausstellung zur Medizin der Zukunft zeigt an rund 30 Mitmachstationen, wie Forschung unsere Gesundheitsversorgung verändern könnte. Heute können Besucherinnen und Besucher direkt mit Forschenden ins Gespräch kommen. Der Eintritt ist frei und die Ausstellung, die ist noch bis zum 14. Juni zu Gast bei uns in Potsdam.
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0: geschrieben als der große Billy Joel, aber das hier ist die Version von Westlife. Uptown Girl bei den Radio Potsdam Wachermachern. Es ist gleich 9:45, gleich Olli Murs mit Up.
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0: Das ist Alex Warren mit Fever Dream hier bei Radio Potsdam. In 8 Minuten ist es 10 Uhr und ab 10 Uhr übernimmt meine liebe Kollegin Charlie, ist da. Liebe Charlie, guten Morgen.
1: Hallöchen. Guten Morgen.
0: Es geht bei dir ja gleich um kurz nach 10 um diese Frau hier. Tolle Sängerin, Friar Ridings, vor 7 Jahren war das jetzt, 2019, mit Kerses einen Riesenhit gehabt und die hat eine neue Platte draußen, ne?
1: Ja, genau, ganz, ganz tolle Platte und heute hören wir auch einen ganz besonderen Song und zwar Dancing in the Kitchen, Mother of Pearl heißt ihr neues Album.
0: Also es wird in der Küche getanzt bei dir, so soll es doch einfach sein. Dir macht das Album großen Spaß und vor allen Dingen auch Dancing in the Kitchen, hast du gerade mir erzählt, absoluter Fanliebling, ja? Also geht richtig durch die Decke bei den Fans auf den Streaming-Portalen und sie können sich gleich selber von überzeugen. Also Friar Ridings, unser Album der Woche und einen Song hören sie gleich bei der Charlie da draus. Wünschen wir ihnen natürlich viel Spaß. Von uns gibt's noch die Temptations, gleich Treat Her Like a Lady und das hier ist Dua Lipa Physical jetzt auf Radio Potsdam. Schönen Tag!

Radio Potsdam hier. Schönen Donnerstag wünsche ich Ihnen. The Temptations, Treat Her Like a Lady. Und nach fast 10 Jahren ohne Soloalbum hat Bruno Mars Anfang des Jahres sein großes Comeback gefeiert. I Just Might. Und mit diesem Hit landete Ricky Martin einen seiner größten Erfolge überhaupt. Laut aufdrehen und mitsingen.

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1: Ich bin Amelie Totzke und das ist das Top-Thema der Stunde. Wegen des akuten Lehrermangels könnte es an Brandenburgs Schulen schon im nächsten Schuljahr weniger Unterricht geben. Bildungsminister Gordon Hoffmann sagt, der Kernunterricht sei ab August nicht überall gesichert, was auch die Anerkennung von Abschlüssen bundesweit erschweren könnte. Mehr Nachrichten aus unserer Region finden Sie jederzeit bei uns im Netz auf radio-potsdam.de. Und jetzt mehr Nachrichten aus Deutschland und der Welt.
2: Ich bin Katrin Müller. Heute ist es soweit. Die XXL-Fußball-Weltmeisterschaft in Kanada, Mexiko und den USA startet. Die große Eröffnung am Abend deutscher Zeit ist in Mexiko-Stadt im Aztekenstadion. Im Auftaktspiel trifft Co-Gastgeber Mexiko auf Südafrika. Die deutsche Mannschaft greift dann am Sonntag ins Turnier ein.
3: Direkt nach dem Mittagstraining bekommen die Spieler einen halben Tag frei und können sich das Eröffnungsspiel in ihrem Quartier anschauen, im Graylin Estate. Auf mehreren Leinwänden, eine ist direkt am Pool. Abwehrmann David Raum glaubt, dass mit dem ersten Spiel die WM-Stimmung richtig steigen wird. Die Welt sei bereit. Auch die deutsche Mannschaft, die fühlt sich in der schwülen Hitze in North Carolina sichtbar wohl. Es gibt keine Verletzten und alle fiebern dem ersten Gruppenspiel entgegen. Aus Winston-Salem, Thomas Bremser.
2: SPD-Chefin Bärbel Baas deutet mögliche weitere Maßnahmen zur Entlastung der Verbraucher nach dem geplanten Aus des Tankrabatts Ende Juni an. Sollten die Energiepreise weiter steigen, werde man über die Maßnahme noch einmal reden müssen, sagte die Arbeitsministerin im ZDF.
4: Wir werden natürlich darauf schauen, was heißt das für, sag mal, Reserven, für Lieferketten, weil der Konflikt geht ja weiter. Und deshalb werden wir sicherlich auch bis zur Sommerpause und auch darüber hinaus die Lage beobachten und natürlich auch andere Entscheidungen vielleicht noch treffen.
2: Weiter bestehen bleibt erstmal die neue 12-Uhr-Regel, nach der Tankstellen die Preise nur noch einmal am Tag erhöhen dürfen. Der ADAC hat in einer Studie ermittelt, dass die Preissprünge bei Sprit dadurch aber so groß wie nie sind. Bei Diesel liegen zwischen Tageshöchst- und Tiefstpreis im Schnitt mehr als 18 Cent pro Liter, bei Super E10 fast 15 Cent. Im Zehen ringen um eine Vereinbarung zum Ende des Iran-Kriegs erweist sich eine Waffenruhe zwischen den USA und dem Iran weiter als brüchig. Zuletzt haben Irans Streitkräfte nach eigenen Angaben als Reaktion auf US-Angriffe im Süden des Landes Ziele in den Golfstaaten Bahrain und Kuwait angegriffen. Zuvor hatte das US-Militär iranische Behauptungen zurückgewiesen, die Straße von Hormuz sei vollständig gesperrt. Nach dem großflächigen Stromausfall infolge eines Brands in einem Umspannwerk in Reutlingen sind alle Haushalte und Betriebe nun wieder am Netz. Seit dem späten Abend seien auch die restlichen rund 50 betroffenen Gewerbekunden wieder versorgt, teilten die Netzbetreiber mit. Die Ermittler von Generalstaatsanwaltschaft und Landeskriminalamt Stuttgart gehen mittlerweile davon aus, dass der Brand in dem Umspannwerk gelegt wurde.
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5: 16 Grad in Werder und Ludwigsfelde und 17 Grad in Teltow. Gerade noch ein ganz angenehmer Sonne-Wolken-Mix, aber auch schon deutlich frischer als gestern. So soll das dann auch den ganzen Tag über bleiben und es zieht sich immer mehr zu. Ab 13 Uhr kommt dann Regen und stellenweise sogar Gewitter. Heute Abend soll die Sonne aber nochmal scheinen. Morgen und am Samstag dann auch eher durchwachsen. Immer mal wieder Regen, aber die Sonne schaut auch hin und wieder mal vorbei. Morgen bei höchstens 18 Grad und am Samstag bei 21.
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5: Auf der Nutestraße stadteinwärts brauchen Sie gerade 5 Minuten länger, bisschen Stop and Go. Ebenso auf der Alleestraße in Richtung Straße am Neuen Garten und auf der Straße am Schragen in Richtung Nedlitzer Straße. Auf der Hans-Thoma-Straße gab es gerade einen Unfall, hier also ein bisschen vorsichtiger dran vorbeifahren. Schauen wir raus auf die Autobahnen. Auf der A10 haben wir ein bisschen Stop and Go zwischen Großkreuz und Leest und Sie stehen 10 Minuten im Stau zwischen Berlin-Spandau und Potsdam-Nord. Und wenn Sie auf der A10 gerade zwischen Dreieck Barnim und Dreieck Pankow unterwegs sind, dann hier bitte ein bisschen vorsichtiger fahren. Hier sind wohl Personen auf dem linken Fahrstreifen. Die Polizei ist allerdings schon benachrichtigt. Geblitzt wird bei uns auch in der Stadt.

0: stehen sie bei Tempo 30. In der Innenstadt, in der Dortestraße, steht einer. Dann haben wir auf der Leipziger Straße direkt einen. Und in Bornstedt haben wir auch noch einen auf der Georg-Hermann-Allee. Und wenn Sie noch was gesehen haben, Staus, Blitzer oder andere Verkehrsstörungen, dann geben Sie gerne Bescheid. Schicken uns eine Nachricht ins Studio an die 0331 581 692 und die 30. Ich wünsche Ihnen eine gute Fahrt.
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0: Schönen Donnerstag wünsche ich Ihnen. Fryer Riding zeigt uns gleich, dass die besten Momente oft genau da passieren, wo niemand zuschaut. Mitten in der Küche, barfuß, mit Musik an und Kopf aus. Warum Dancing in the Kitchen mehr ist als nur ein ruhiger Song, gleich in unserem Album der Woche.
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1: kommt in dieser Woche von Freya Ridings. Mother of Pearl heißt das neue Album der Britin. Und heute schauen wir auf den Song Dancing in the Kitchen. Freya Ridings hat einmal gesagt, das sei ihr bislang ehrlichster Song. Darum geht es um die Momente, die meistens niemand so wirklich mitbekommt, wenn man zu Hause einfach mal selbst sein kann, Sorgen für einen Augenblick vergisst und vielleicht allein durch die Küche tanzt. Spannend ist auch, dass der Titel fast nur von einer Ukulele und ihrer markanten Stimme getragen wird. Gerade diese Schlichtheit macht den Song so besonders und bei ihren Fans, da war der schon ein Favorit, bevor er überhaupt veröffentlicht wurde. Hier ist Freya Ridings mit Dancing in the Kitchen.

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0: Radio Potsdam hier bei der Arbeit. Das war Jump. Und kaum zu glauben, dass dieser Song schon über 10 Jahre alt ist. Maroon 5 mit Payphone bringt uns hier durch den Vormittag. Er gehört zu den Künstlern, die mit wenig Worten und ganz viel Emotionen Millionen Menschen erreichen. Mit Before You Go hat Luis Capaldi einen Song geschaffen, der echt unter die Haut geht. Hören wir auch gleich rein.
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2: Mit Amelie Totzke, guten Tag. In Brandenburg könnte es im kommenden Schuljahr an einigen Schulen enger werden. Der Grund ist der akute Lehrermangel. Es ist sogar möglich, dass der reguläre Unterricht ab August nicht überall wie gewohnt stattfinden kann. Bildungsminister Gordon Hoffmann warnt, dass dadurch auch die Anerkennung von Abschlüssen deutschlandweit schwieriger werden könnte. Damit es gar nicht so weit kommt, plant das Land gegenzusteuern. Rund 250 neue Lehrerstellen sollen geschaffen werden. Außerdem sollen Lehrkräfte flexibler dort eingesetzt werden, wo sie gerade am dringendsten gebraucht werden. Rund ums Waldstadtcenter und an der Heinrich-Mann-Allee sind aktuell etwa 40 Bäume vom Eichenprozessionsspinner betroffen. Das hat die Stadtverwaltung mitgeteilt. Die Raupen haben giftige Brennhaare, die Juckreiz und Hautreizungen auslösen können. Die Stadt ist schon im Einsatz und saugt betroffene Bereiche ab, setzt wegen begrenzter Mittel aber vor allem auf Schutz rund um Kitas, Schulen und Spielplätze. Wer befallene Stellen entdeckt, kann sie direkt bei der Stadt melden. Neustart im Potsdam-Museum. Die Dauerausstellung zur Stadtgeschichte wird in den nächsten Jahren komplett überarbeitet. Dafür gibt's jetzt einen neuen Fachbeirat mit Experten aus Kultur, Wissenschaft und Bildung. In Zukunft soll Potsdams Geschichte stärker aus dem Alltag der Menschen erzählt werden, mit Themen wie Wohnen oder dem Leben nach der Wende. Ab September sind dann auch die Potsdamer gefragt und können eigene Geschichten, Wünsche und Erinnerungsstücke einbringen. Das war das Wichtigste aus Potsdam und unserer Region. Und damit zurück zu dir, Charlie.
0: Danke.
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0: Ein bisschen Sonne, ein paar Wolken haben wir gerade bei uns über der Region. 16 Grad messen wir vor dem Radio Potsdam Studio. Bis zum Mittag und frühen Nachmittag zieht es sich dann auch nochmal so richtig zu. Und ab 1 sollten wir dann die Regenjacken nicht vergessen. Es soll den ganzen Nachmittag immer mal wieder regnen. Teilweise ziehen sogar Gewitter auf. Zum Abend schaut die Sonne dann aber nochmal vorbei. Morgen und am Samstag überwiegend durchwachsen. Ein Mix aus Sonne, Wolken und Regen. Am Freitag maximal 18 und am Samstag höchstens 21 Grad.
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0: Ja, bei uns in der Stadt ein paar Minuten länger einplanen auf der Straße am Neuen Garten in Richtung Kurfürstenstraße. Hier sind wir gerade bei 5 Minuten plus. Schauen wir raus auf die Autobahnen. Auf der A10 zwischen Oberkrämer und Kreuz Oranienburg besteht Gefahr durch eine ungesicherte Unfallstelle. Ein Fahrstreifen ist sozusagen gesperrt. Und auf der A115 zwischen Kleinmachnow und Kreuz Zehlendorf, da hat sich ein kleiner Stau gebildet. 1 Kilometer stehen sie da an und es dauert 5 bis 10 Minütchen länger. Fiese Blitzer gibt es bei uns in der Stadt auch wieder. Beide stehen sie bei Tempo 30, in der Innenstadt auf der Dortustraße und in Bornstedt auf der Georg-Hermann-Allee. Aber wenn Sie noch was gesehen haben, Staus, Blitzer oder andere Verkehrsstörungen, dann lassen Sie es uns gerne wissen. Schicken uns eine Nachricht ins Studio an die 0331 581 692 und die 30. Eine gute Fahrt Ihnen.
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0: Ich wünsche Ihnen einen schönen Donnerstag. Ja, Woche ist bald geschafft. Morgen geht's los. Wochenende steht an. Was geht da so? Vielleicht ein Ausflug mit den Kids? Steht das große Grillfest an oder nutzen Sie die Zeit vor den Sommerferien, um in Ruhe nochmal in den Urlaub zu fahren? Wir sind bei Radio Potsdam in jedem Fall mit dabei. Jetzt mit Maroon 5 und Payphone.
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0: What a go hier bei Radio Potsdam. Schönen Donnerstag.
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0: Die 3, denn genau 3 Stunden lang hieß es heute Schnäppchenjagd bei den Potsdam Royals. Die Geschäftsstelle zieht um und deswegen wurden richtige Schätze zu kleinen Preisen rausgeschmissen. Zum Beispiel Büromöbel, Monitore, Kameras, Spielzeug oder Deko. Und damit ist klar, die Zahl des Tages ist 3. 3 Stunden Schnäppchenjagd in Potsdam.
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mit Luz Capaldi und Before You Go entspannt durch den Vormittag auf der Arbeit. 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

Gut gelaunt durch diesen Donnerstagvormittag. Das war Milo mit Crazy For You. Und ganz entspannt hier bei Radio Potsdam jetzt mit Malik Harris und Lie To Me. Und dann spiele ich Ihnen noch den hier. Michael.

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1: Ich bin Katrin Müller. Bundeskanzler Friedrich Merz wirbt nach dem Treffen der Koalitionsspitzen mit den Sozialpartnern für Reformbereitschaft aller in Deutschland. Merz machte in seiner Regierungserklärung im Bundestag deutlich, dass die Zeit dränge.
2: Wir wollen in dieser Wahlperiode das Fundament unseres Landes so erneuern, dass es wieder für viele Jahre, vielleicht sogar für ein Jahrzehnt trägt. Und wir wollen es so tun, dass wir jeden ermutigen und ermuntern, daran teilzunehmen und seinen Beitrag zu leisten.
1: Jeden Tag gingen Arbeitsplätze in der Industrie verloren, Unternehmen geben angesichts hoher Kosten und Bürokratielasten auf, erklärte Merz. Das dürfe so nicht weitergehen. Tanken kann je nach Uhrzeit inzwischen deutlich teurer oder günstiger sein. Seit der neuen 12-Uhr-Regel sind die Preissprünge laut ADAC so groß wie nie. Bei Diesel liegen zwischen Tageshöchst- und Tiefstpreis im Schnitt mehr als 18 Cent pro Liter, bei Super E10 fast 15 Cent.
3: Wer sparen will, sollte den richtigen Zeitpunkt erwischen. Laut ADAC sind die Preise meist kurz vor Mittag am niedrigsten. Bei einer Tankfüllung von 50 Litern lassen sich so im Schnitt mehr als 7 Euro bei Benzin und über 9 Euro bei Diesel sparen. Der Autoclub sieht die starken Ausschläge trotzdem kritisch. Ende Juni fällt der Tankrabatt aber auch schon wieder weg. Dann könnte Sprit erneut teurer werden. Der Tankstellenverband rechnet damit, dass sich die Spritpreise danach bei rund 2 Euro pro Liter einpendeln können. Zoe Tassovali, Nachrichtenredaktion.
1: Nach einem Zusammenstoß zweier Busse in Oberbayern ist nach Polizeiangaben keiner der Verletzten mehr in akuter Lebensgefahr. Die Unfallstelle sei geräumt. Die beteiligten Busse würden nun von einem Gutachter untersucht. Gestern waren in einer Kurve bei Hebertshausen im Landkreis Dachau ein mit Kindern besetzter Reisebus und ein entgegenkommender Linienbus ohne Fahrgäste zusammengeprallt. Ein Zweitklässler starb. Eine Lehrerin und zwei weitere Kinder wurden schwer verletzt. Zum Sport. Heute startet die XXL-Fußball-Weltmeisterschaft in Kanada, Mexiko und den USA. Die große Eröffnung am Abend deutscher Zeit ist in Mexiko statt im Aztekenstadion. Im Auftaktspiel trifft Co-Gastgeber Mexiko auf Südafrika. Die deutsche Mannschaft startet dann am Sonntag gegen Neuling Curaçao in die WM.
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5: In Beelitz, Ludwigsfelde und Geltow messen wir 18 Grad. Gerade sieht es auch noch ziemlich sonnig aus. Ein paar Wolken haben wir auch dabei. Das soll sich jetzt auch immer mehr zuziehen. Ab 13 Uhr bekommen wir dann Regen hier. Es kann stellenweise sogar Gewitter geben. Zum Abend scheint dann nochmal die Sonne, volle Power. Schauen wir auf Freitag und das Wochenende. Ziemlich durchwachsen. Es kann immer mal wieder regnen und ist windig. Ein paar Sonnenstunden bekommen wir aber trotzdem. Und die kann man ja dann nutzen, um mit den Kids auf den Spielplatz zu gehen.
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5: In der Stadt rollt es soweit. Schauen wir raus auf die Autobahnen bei uns in der Region. A9 Kleinmerzens in Richtung Köselitz dauert es gerade 15 Minuten länger. Auf der A10 zwischen Großkreuz und Leest haben wir ein bisschen Stop and Go. Dann ebenfalls A10 zwischen Berlin-Spandau und Potsdam-Nord. Da sind wir bei einer Viertelstunde plus. Und noch eine Meldung von der A115. Zwischen Kleinmachnow und Kreuz-Zehlendorf dauert es ebenfalls 15 Minuten länger. Geblitzt wird bei uns in der Stadt auf der Dortustraße und in Bornstedt auf der Georg-Hermann-Allee. Beide stehen sie bei 30 km/h. Wenn Sie noch was gesehen haben, raus damit. Staus, Blitzer, Verkehrsstörungen gerne melden an unsere Nummer für alles. Das ist die 0331 581 692 und die 30.
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5: Schönen Donnerstag Ihnen. Ja, ein paar Tropfen soll es ja heute Nachmittag geben, aber gar kein Problem. Wir haben da eine ziemlich spannende Alternative für Sie. Ein Schiff, das nicht nur im Hafen liegt, sondern voller Experimente steckt. Die MS Wissenschaft in Potsdam. Warum sich ein Besuch dort gerade ganz besonders lohnt, gleich hier bei Radio Potsdam.
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0: Radio Potsdam hier, immer mit der besten Musik für Ihren Tag bei der Arbeit. Say You Will war das. Ja, das Wetter, das soll heute Nachmittag ja nicht unbedingt zum Sonnenbaden einladen. Regen ist angesagt. Wer trotzdem was unternehmen will, da haben wir was, eine gute Schlechtwetteralternative. Und zwar die MS Wissenschaft. Das ist sozusagen ein schwimmendes Science Center mit ganz vielen Mitmach- und Experimentierstationen. Und aktuell macht diese Ausstellung Halt in Potsdam. Das Schiff, das liegt direkt am Yachthafen Potsdam, am Ende der Kastanienallee. Und wir haben mal mit Alena Weil gesprochen. Sie ist stellvertretende Projektleiterin auf der MS Wissenschaft. Was erwartet denn die Besucher an Bord?
1: Bei uns dreht sich in diesem Jahr alles um das Thema Medizin der Zukunft und wenn die Leute an Bord kommen, dann erwartet sie eine ganz vielfältige Mitmachausstellung rund um das Thema Medizin und aktuelle medizinische Forschung. Wir haben rund 30 Exponate an Bord, die direkt aus der Forschung kommen, also von Forschungsinstituten, Universitäten, Universitätskliniken beigesteuert wurden und aktuellste wissenschaftliche Ansätze behandeln. Und was uns dabei aber sehr wichtig ist, dass diese Exponate auch niedrigschwellig sind und gut verständlich eben auch schon für Kinder und Jugendliche ab 12 Jahren und man eben auch ganz viel ausprobieren und mitmachen kann.
0: Du hast es gerade schon gesagt, das Thema der Ausstellung ist ja Medizin der Zukunft. Was bedeutet das?
1: Es geht eben darum, woran WissenschaftlerInnen in der Medizin jetzt schon forschen, was eben zukünftig unser Leben besser macht und wie wir eben länger und gesünder leben. Es geht zum Beispiel um neue Technologien in der Medizin, speziell um KI, wie KI zukünftig zum Beispiel in der Diagnose verwendet wird oder auch im OP, bei Operationen. Es geht auch darum, wie man zum Beispiel neue Wirkstoffe findet, zum Beispiel aus Bodenbakterien. Ein Thema ist auch gendersensible Medizin, also eben die Frage, warum wir die Geschlechter in der Medizin stärker berücksichtigen müssen und warum das bisher nicht so war.
0: Das klingt auf jeden Fall spannend. Die Ausstellung richtet sich vor allem an Jugendliche ab 12 Jahren und Erwachsene. Die MS Wissenschaft liegt noch bis Sonntag im Yachthafen Potsdam und ist täglich bis 18.30 Uhr geöffnet. Sie hören Radio Potsdam jetzt mit ein bisschen extra Motivation durch den Vormittag mit Michael Schulte und With You.

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Patrick Kelly, gerade noch bei der Arbeit mit Radio Potsdam. Und vielleicht schauen Sie ja schon alle paar Minuten auf die Uhr, irgendwo zwischen To-Do-Liste und Feierabend. Denn heute Abend geht es los. Da startet die Fußball-WM 2026. Und wer das Eröffnungsspiel nicht allein zu Hause schauen will, der hat in Potsdam gleich mehrere Möglichkeiten, gemeinsam reinzustarten. Im Lindentag wird heute angepfiffen, genauso wie in den kommenden Wochen auch bei ganz vielen weiteren Spielen, bis hin zu den K.O.-Partien. Je nach Stimmung und Uhrzeit entweder im Saal oder draußen im Salongarten. Auch in der Pischheide heißt es wieder Großbild, Stadionatmosphäre und gemeinsam mitfiebern. Hier laufen das Eröffnungsspiel und alle Spiele der deutschen Nationalmannschaft. Und im Dorf im Volkspark neben der Biosphäre gibt's ebenfalls Public Viewing über die WM hinweg mit Spielen auf Leinwand und entspannter Atmosphäre. Sie hören Radio Potsdam und wir bringen Sie schon mal richtig in Partylaune. Jetzt mit Gwen Stefani.

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0: Wild Women hier bei Radio Potsdam, 11:30, vielleicht gerade schon in der Mittagspause, ein Moment zum Durchatmen im vollen Alltag. Revolverheld liefern dazu die beste Stimmung, den passenden Song Ich lass für dich das Licht an, hier bei Radio Potsdam.
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0: Anfang des Jahres veröffentlicht und gar nicht mehr wegzudenken.

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1: Mit Amelie Totzke, guten Tag. Rund ums Waldstadtcenter und an der Heinrich-Mann-Allee sind aktuell etwa 40 Bäume vom Eichenprozessionsspinner betroffen. Das hat die Stadtverwaltung mitgeteilt. Die Raupen haben giftige Brennhaare, die Juckreiz und Hautreizungen auslösen können. Die Stadt ist schon im Einsatz und saugt betroffene Bereiche ab, setzt wegen begrenzter Mittel aber vor allem auf Schutz rund um Kitas, Schulen und Spielplätze. Wer befallene Stellen entdeckt, kann sie direkt bei der Stadt melden. In Brandenburg könnte es im kommenden Schuljahr an einigen Schulen enger werden. Der Grund ist der akute Lehrermangel. Es ist sogar möglich, dass der reguläre Unterricht ab August nicht überall wie gewohnt stattfinden kann. Bildungsminister Gordon Hoffmann warnt, dass dadurch auch die Anerkennung von Abschlüssen deutschlandweit schwieriger werden könnte. Damit es gar nicht so weit kommt, plant das Land gegenzusteuern. Rund 250 neue Lehrerstellen sollen geschaffen werden. Außerdem sollen Lehrkräfte flexibler dort eingesetzt werden, wo sie gerade am dringendsten gebraucht werden. In Potsdam sorgt das Stolpendenkmal weiter für Streit in der Stadtpolitik. Eine klare Entscheidung gibt es aber noch nicht. Im Bauausschuss sind jetzt alle Vorschläge durchgefallen. Weder Versetzung, noch Verbleib, noch Kompromiss fanden eine Mehrheit. Damit ist sogar möglich, dass am Ende alles bleibt, wie es ist. Das war das Wichtigste aus Potsdam und unserer Region. Und damit zurück zu dir, Charlie.
2: Danke, Amelie.
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2: 18 Grad messen wir gerade in Potsdam, Brandenburg an der Havel und Caput. Sonne-Wolken-Mix über unserer Region. Zum Nachmittag soll es denn ab und an Regen geben. Zieht sich auch bis abends, es kann sogar gewittern. Am Abend dann wieder Sonne pur und auch morgen und am Wochenende müssen wir die richtige Zeit abpassen, um nicht nass zu werden. Ein Mix aus Sonne, Wolken und Regen kommt auf uns zu. Morgen noch bis maximal 18 Grad und am Samstag dann bei höchstens 21.
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2: In Potsdam ist freie Fahrt, deswegen geht's gleich raus auf die Autobahnen. Auf der A9 zwischen Kleinmerzens und Köselitz sind wir gerade bei einer Viertelstunde mehr. Auf der A10 zwischen Berlin-Spandau und Potsdam, da sind wir bei 20 Minuten plus. Und auch auf der A10 zwischen Großkreuz und Leest, da staut es sich. Hier brauchen Sie 5 Minuten länger. Ein Blitzer steht noch bei uns in der Stadt auf der Dortustraße bei Tempo 30. Und wenn Sie noch was gesehen haben, Staus, Blitzer und andere Verkehrsstörungen, dann schicken Sie uns gerne eine WhatsApp oder klingeln kurz durch. Nummer ist dieselbe. Und zwar die 0331 581 692 und die 30. Gute Fahrt!
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2: Donnerstag heißt, die Woche ist fast durch und der Blick geht bei vielen schon mal Richtung Wochenende. Und genau da haben wir was für Ihren Kalender, das Sie jetzt schon mal dick markieren können. Das klingt nach Sommermusik und guter Stimmung. Wer und was beim großen Radio Potsdam Sommer Open Air am 26. Juni auf Sie wartet, da sprechen wir gleich drüber.
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0: Schönen Donnerstag hier bei Radio Potsdam. Die Woche ist fast geschafft. 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
1: Starten wir mit Kamrat. Seinen musikalischen Weg beginnt er schon mit 5 Jahren, damals noch an der Gitarre. Seine Stimme entdeckt er später im Schulchor. Nach der Schule probiert er sich zunächst an einem Studium, merkt aber schnell, die Musik ist sein Weg. Er steht als Vorband für bekannte Künstler wie Nico Santos auf der Bühne und dann kommt der Durchbruch.
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1: 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Und auch Iggy Kelly ist mit dabei, 22 Jahre alt und einer der aktuell spannendsten Newcomer. Der Name verrät es schon, er stammt aus der bekannten Kelly Family. Musik liegt ihm also quasi im Blut. Sein Einstieg ins Musikbusiness hat er 2017 bei The Voice of Kids gemacht. Seitdem geht es für ihn Schritt für Schritt nach oben. Songs

0: laufen inzwischen hier auch im Radio. Und dieses Jahr ist er sogar auf seiner ersten eigenen Tour unterwegs. Erst vor wenigen Tagen hat er in Berlin gespielt. Wer das verpasst hat, bekommt bei uns die nächste Chance live beim Radiopatz am Sommer Open Air.
1: 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Und passend zur Vorfreude auf einen Sommerabend voller Live-Musik gibt's jetzt direkt was auf die Ohren. Hier ist Kamrat mit Be Mine.

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0: To love somebody. 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Wer den besten Riecher hat, der darf sich dann mal am Ende über einen Einkaufsgutschein freuen. So wie gestern schon bei Paul im Feierabend, als wir wieder jemanden glücklich gemacht haben.
1: Eben haben wir Ihnen folgende Frage gestellt. Wie viel Quadratmeter hat denn die Verkaufsfläche vom Rewe-Markt Buds in Potsdam-Bornstedt? Sie haben wieder zahlreich angerufen, zahlreiche WhatsApp-Nachrichten ins Studio geschickt, aber nur einer ist am nächsten dran. Und das ist heute der Dirk. Dirk schätzt 2150 Quadratmeter Verkaufsfläche. Wir fragen mal nach bei einem, der sich auskennt. Das ist Stefan Buds höchstpersönlich. Wie viel Quadratmeter hat denn nun die Verkaufsfläche?
2: Wir haben ca. 2100 Quadratmeter Verkaufsfläche.
1: Mein lieber Herr Gesangsverein, Dirk staubt unseren 20 Euro Rewe-Markt Buds Gutschein an diesem Nachmittag.
0: Und wer weiß, vielleicht sind Sie ja heute an der Reihe. Die nächste Gewinnchance gibt's kurz nach drei bei meinem Kollegen Paul Schröder hier bei Radio Potsdam. Und jetzt haben wir für Sie George Ezra und Hold My Girl.

0: Richtig gute Stimmung haben wir hier bei Radio Potsdam. David Guetta und Forever Young. 12 Uhr ist es, heißt bei vielen Mittagspause, vielleicht kurz runterkommen vom Vormittagsstress oder einfach mal einen kleinen Moment durchatmen. Und dazu passend ganz neu und top aktuell bei uns Teddy Swims mit Mr. Know-It-All. Und für den Gute-Laune-Kick gibt es dann noch den hier. Alle Farben und Bad Ideas. Jetzt haben wir es genau 12.
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2: Ich bin Amelie Totzke und das ist das Top-Thema der Stunde. Wegen des akuten Lehrermangels könnte es an Brandenburgs Schulen schon im nächsten Schuljahr weniger Unterricht geben. Bildungsminister Gordon Hoffmann sagt, der Kernunterricht sei ab August nicht überall gesichert, was auch die Anerkennung von Abschlüssen bundesweit erschweren könnte. 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Und jetzt mehr Nachrichten aus Deutschland und der Welt.
3: Ich bin Katrin Müller. Heute ist es soweit. Die XXL-Fußball-Weltmeisterschaft in Kanada, Mexiko und den USA

0: Alle fiebern dem ersten Gruppenspiel entgegen. Aus Winston-Salem, Thomas Bremser.
1: Bundeskanzler Friedrich Merz wirbt nach dem Treffen der Koalitionsspitzen mit den Sozialpartnern für Reformbereitschaft aller in Deutschland. Merz machte in seiner Regierungserklärung im Bundestag deutlich, dass die Zeit dränge. Jeden Tag gingen Arbeitsplätze in der Industrie verloren. Unternehmen gäben angesichts hoher Kosten und Bürokratielasten auf, erklärte der Kanzler. Das dürfe so nicht weitergehen. SPD-Chefin Bärbel Baas deutet mögliche weitere Maßnahmen zur Entlastung der Verbraucher nach dem geplanten Aus des Tankrabatts Ende Juni an. Sollten die Energiepreise aber weiter stark steigen, werde man über die Maßnahme noch einmal reden müssen, sagte die Arbeitsministerin im ZDF.
2: Wir werden natürlich darauf schauen, was heißt das für, sag mal, Reserven, für Lieferketten, weil der Konflikt geht ja weiter. Und deshalb werden wir sicherlich auch bis zur Sommerpause und auch darüber hinaus die Lage beobachten und natürlich auch andere Entscheidungen vielleicht noch treffen.
1: Weiter bestehen bleibt erstmal die neue 12-Uhr-Regel, nach der Tankstellen die Preise nur noch einmal am Tag erhöhen dürfen. Der ADAC hat in einer Studie ermittelt, dass die Preissprünge bei Sprit dadurch aber so groß wie nie sind. Bei Diesel liegen zwischen Tageshöchst- und Tiefstpreis im Schnitt mehr als 18 Cent pro Liter, bei Super E10 fast 15 Cent. Nach dem großflächigen Stromausfall infolge eines Brands in einem Umspannwerk in Reutlingen sind alle Haushalte und Betriebe nun wieder am Netz. Seit dem späten Abend seien auch die restlichen rund 50 betroffenen Gewerbekunden wieder versorgt, teilten die Netzbetreiber mit. Die Ermittler von Generalstaatsanwaltschaft und Landeskriminalamt Stuttgart gehen mittlerweile davon aus, dass der Brand in dem Umspannwerk gelegt wurde.
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4: Immer noch ein Sonne-Wolken-Mix bei uns über der Region. 18 Grad in Michendorf und 19 in Potsdam. Zum Nachmittag kann dann immer mal wieder ein Schauer vorbeiziehen. Teilweise kommt Gewitter dazu. Die Sonne bekommen wir dann zum Abend aber nochmal in einer vollen Power zu sehen. Der Freitag und das Wochenende dann auch eher durchwachsen. Die Sonne kämpft sich immer mal wieder durch. Lassen Sie sich davon aber nicht täuschen, denn die nächste Regenfront, die lässt nicht auf sich warten. Temperaturen steigen dann wieder ein bisschen an. Morgen noch bei 18 Grad und am Samstag bei 21.
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4: Ein bisschen Stop and Go haben wir gerade auf der Friedrich-List-Straße hier in Potsdam in Richtung Hauptbahnhof. Schauen wir gleich raus auf die Autobahnen. Auf der A10 zwischen Berlin-Spandau und Potsdam-Nord dauert es 20 Minuten länger. Ebenfalls auf der A10 zwischen Großkreuz und Leest. Hier sind wir gerade bei 5 Minuten plus. Blitze haben wir auch noch für Sie bei uns in der Stadt auf der Dorte-Straße bei Tempo 30 und dann gerade ganz frisch reingekommen auf der Templiner-Straße direkt in der Templiner Vorstadt bei Tempo 50. Wenn Sie aber noch was gesehen haben, Staus, Blitzer oder andere Verkehrsstörungen, dann geben Sie gerne Bescheid, schicken uns eine Nachricht an die 0331 581 692 und die 30. Eine gute Fahrt Ihnen.
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4: Einen schönen Donnerstag wünsche ich Ihnen. Ja, Shakespeare unter freiem Himmel, dazu der Blick auf den tiefen See und eine Bühne, die im Sommer nochmal ein ganz eigenes Gefühl bekommt. Genau darum geht's gleich. Warum, was ihr wollt im Sommertheater vom Hans-Otto-Theater dieses Jahr so besonders ist, das hören Sie gleich hier bei Radio Potsdam in der Spielzeit.
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1: Und da ziehen wir aktuell von der Bühne im Hans-Otto-Theater raus an den Tiefensee, denn dort gibt es momentan wieder eine absolut traumhafte Kulisse auf der Sommerbühne. Sommertheater steht nämlich auch in diesem Jahr wieder auf dem Plan und das diesmal mit Shakespeare und einem echten Comedy-Klassiker. Auf der Bühne wartet nämlich Was ihr wollt auf sie. Sarah Kugler vom Hans-Otto-Theater, kannst du uns noch mal ganz kurz vorneweg abholen, worum geht's denn überhaupt?
2: Es geht um Viola und ihren Zwillingsbruder Sebastian. Die werden durch diesen Schiffbruch nach Illyrien gespült. Viola denkt, ihr Bruder ist gestorben bei diesem Schiffsunglück. Und sie verkleidet sich als Mann, um dann an den Hof von dem Grafen Orsino zu gehen und sich da irgendwie durchzuschlagen. Und da führt das dann, dass sie da hinkommt, zu ganz schön vielen emotionalen Verwicklungen, weil die gibt's da eh schon. Es ist eine Verwechslungskomödie, das hat ja Shakespeare auch sehr gern gemacht. Es geht ganz viel darum, wen liebe ich eigentlich und ist das jetzt so wichtig, welches Geschlecht diese Person hat? Es geht aber auch eher einfach um die großen Gefühle und natürlich geht es auch ein bisschen um Politik und so, aber es ist vielleicht eher so nebenbei. Also ja, ich freue mich drauf und dann natürlich vor der Kulisse des tiefen Sees und draußen, das ist einfach immer sehr, sehr stimmungsvoll und ja.
1: Du hast gesagt, es geht sehr viel um Liebe in dem Stück. Sag mal, wer verliebt sich denn da eigentlich nicht?
2: Das ist eine gute Frage. Man könnte eigentlich denken, alle sind verliebt, aber ich glaube, der Narr ist tatsächlich nicht verliebt. Es ist ja so ein bisschen bei Shakespeare immer so, dass der Narr der Einzige ist, der so ein bisschen den Überblick behält. Ja, und man denkt immer, er ist der Verrückte, aber eigentlich ist er der Vernünftigste und der immer noch durchblickt und irgendwie mit Logik an die Dinge rangeht.
1: In dem Stück geht's neben der heimlichen Liebe und ziemlich viel Chaos auch um viele, viele Verwechslungen. Also eigentlich wie bei einer richtig guten WG-Party, oder?
2: Ja, vielleicht. Es ist ein schönes Bild tatsächlich, aber ich glaube, es ist dann doch ein bisschen komplexer noch und vielleicht auch nicht ganz so kammerspielartig wie eine WG-Party. Also es spielt ja doch in mehreren Räumen mit sehr vielen Figuren, die sich am Anfang auch nicht begegnen. Also zum Beispiel die beiden Geschwister Viola und Sebastian, die ja beide an diese Küste gespült werden nach dem Schiffbruch, die sehen sich ja ganz lange nicht und denken, der jeweils andere ist verstorben. Da gibt es dann eben auch nochmal eine Verwechslung, weil die halt Zwillinge sind und sich auch noch so ähnlich sehen. Und Viola ja nun als Mann verkleidet ist und dann ganz zum Schluss treffen die sich erst wieder und alle sind so, ach huch, euch gibt's ja zweimal, warum? Und dann wird das erst aufgelöst so. Und das ist auch irgendwie ganz witzig. Ich glaube, das würde in einer WG-Party, ja, obwohl, vielleicht würde es auch funktionieren, wenn einer immer auf dem Klo wäre oder so. Man weiß es. Aber ja, ist irgendwie auch ein schönes Bild mit der WG-Party.
1: Das diesjährige Sommertheater vom Hans-Otto-Theater präsentiert Was ihr wollt von Shakespeare. Geboten wird eine super tolle Komödie und ein klasse Blick auf den Tiefensee hier in Potsdam. Und warum das generell einfach eine tolle Kombination ist und warum es sich lohnt vorbeizuschauen, das klären wir gleich in Take 2 der Radio Potsdam Spielzeit.
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1: Zurück mit Sarah Kugler vom Hans-Otto-Theater und da schauen wir aktuell ja hinter die Kulissen vom neuen Sommertheater auf der Sommerbühne am Tiefensee. Auf dem Programm steht eine super tolle Verwechslungskomödie von Shakespeare, die es ganz schön in sich hat. Auch für die Schauspieler, oder? Sarah, was waren so die größten Herausforderungen bei den Proben? Sind es eher die Texte oder die ganzen romantischen Verwicklungen?
2: Ich glaube beides ein bisschen. Ich weiß von unserer Dramaturgin Sina Flubacher, dass sie sehr lange nach der passenden Übersetzung gesucht haben. Es gibt ja von Shakespeare unendlich viele Übersetzungen und sie haben sich dann letztendlich entschieden für die Thomas Brasch-Übersetzung. Brasch ist ein bisschen moderner und gleichzeitig aber auch sehr süffig so von der Sprache her. Ich glaube, das ist eine ganz gute Version, so für die Sommerbühne auch und für uns. Und ich glaube, aber auch die Geschichte birgt so ihre Herausforderungen. Also diese ganzen Verwechslungen und wer liebt da jetzt eigentlich wen und wie erzählt man das aus und wie geht man eben auch mit diesem Verkleidungsthema um. Und ich glaube, Komödien sind eh immer nicht so einfach, man denkt das immer. Aber damit es lustig ist, muss das ja auch ganz pointiert und ganz genau gespielt werden. Und dann Shakespeare ist schon, glaube ich, auch ein bisschen komplizierter.
1: Aber für die Besucher ist es trotzdem ein wahnsinnig schöner Abend. Also was kann es Besseres geben als Wasserblick und Shakespeare? An sich ja eh schon eine perfekte Kombination, oder?
2: Alles in allem ist das sehr romantisch, glaube ich. Das ist die große Überschrift. Also Wasserblick ist romantisch, Sommerabend kann auch sehr romantisch sein, wenn die Mücken einen nicht stechen. Und Shakespeare, was ihr wollt,

0: Ja, und die gibt's jetzt auch am Wochenende wieder zu Genüge zu sehen auf der Sommerbühne des Tiefensee. Was ihr wollt. Von Shakespeare läuft zum Beispiel gleich heute 19.30 Uhr, aber auch morgen Samstag und Sonntag. Und Tickets sowie nochmal alle wichtigen Infos zum Stück gibt's online auf hans-otto-theater.de.
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0: halb eins, vielleicht gerade in der Mittagspause oder schon wieder zurück am Schreibtisch. Ein kurzer Moment zum Durchatmen. Ganz neu bei uns, Austin mit The Art of Letting Go. Und Ray Garvey haben wir in der nächsten halben Stunde auch für Sie. Let's be lovers tonight. Let's be lovers tonight. Let's be lovers
1: tonight. 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
2: Mit Amelie Totzke, guten Tag. In Brandenburg könnte es im kommenden Schuljahr an einigen Schulen enger werden. Der Grund ist der akute Lehrermangel. Es ist sogar möglich, dass der reguläre Unterricht ab August nicht überall wie gewohnt stattfinden kann. Bildungsminister Gordon Hoffmann warnt, dass dadurch auch die Anerkennung von Abschlüssen deutschlandweit schwieriger werden könnte. Damit es gar nicht so weit kommt, plant das Land gegenzusteuern. Rund 250 neue Lehrerstellen sollen geschaffen werden. Außerdem sollen Lehrkräfte flexibler dort eingesetzt werden, wo sie gerade am dringendsten gebraucht werden. Neustart im Potsdam-Museum. Die Dauerausstellung zur Stadtgeschichte wird in den nächsten Jahren komplett überarbeitet. Dafür gibt's jetzt einen neuen Fachbeirat mit Experten aus Kultur, Wissenschaft und Bildung. In Zukunft soll Potsdams Geschichte stärker aus dem Alltag der Menschen erzählt werden, mit Themen wie Wohnen oder dem Leben nach der Wende. Ab September sind dann auch die Potsdamer gefragt und können eigene Geschichten, Wünsche und Erinnerungsstücke einbringen. In Potsdam sorgt das Stolpendenkmal weiter für Streit in der Stadtpolitik. Eine klare Entscheidung gibt es aber noch nicht. Im Bauausschuss sind jetzt alle Vorschläge durchgefallen. Weder Versetzung, noch Verbleib, noch Kompromiss fanden eine Mehrheit. Damit ist sogar möglich, dass am Ende alles bleibt, wie es ist. Das war das Wichtigste aus Potsdam und unserer Region. Und damit zurück zu dir, Charlie.
0: Danke dir.
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0: Sonne-Wolken-Mix immer noch bei uns in der Stadt. Heute Nachmittag bekommen wir dann ein bisschen Regen. Zum Abend wieder purer Sonnenschein. Dann schauen wir schon mal auf Freitag und das anstehende Wochenende. Ja, sieht durchwachsen aus. Die Sonne kämpft sich immer mal wieder durch, aber ein paar Schauer soll es trotzdem geben. Das Ganze bei Höchsttemperaturen zwischen 18 und 21 Grad.
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0: Stop and Go haben wir auf der Straße am Neuen Garten in Richtung Behlertstraße und auf der Nedlitzer Straße stadteinwärts. Da können Sie gerade 5 Minuten draufpacken. Dann geht's raus auf die Autobahnen auf der A10 westlicher Berliner Ring. Dreieck Havelland Richtung Dreieck Werder zwischen Berlin-Spandau und Potsdam-Nord haben wir 5 Kilometer Stau. 20 Minuten dauert es hier länger. Dann sind es 10 Minuten plus ebenfalls auf der A10 zwischen Großkreuz und Leest. Ein fieser Blitzer steht bei uns auf der Templiner Straße, direkt in der Templiner Vorstadt. Und wenn Sie noch was gesehen haben, Staus, Blitzer und andere Verkehrsstörungen, dann klingeln Sie doch gerne durch oder schicken uns eine WhatsApp an die 0331 581 692 und die 30. Ich wünsche Ihnen eine gute Fahrt.
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0: Schönen Donnerstag. Ja, der Blick langsam Richtung Wochenende und genau dafür kann man doch jetzt schon mal ein bisschen planen. Ab morgen geht's los in Potsdam mit einem echten Kulturhighlight. Die Musikfestspiele Potsdam Sonstasy starten in ihre 35. Ausgabe dieses Jahr alles unter dem Motto Licht. Mit besonderen Spielorten und spannenden Programmpunkten. Was genau dahinter steckt und warum sogar der Filmpark Babelsberg eine Rolle spielt, gleich hier bei Radio Potsdam nach Austin und Dead or Alive.
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0: mit guter Laune hier bei der Arbeit. Radio Potsdam, Dead or Alive, You Spin Me Around. Ja, morgen starten die Musikfestspiele Potsdam Sanssouci und das bereits zum 35. Mal. Damit wird die Landeshauptstadt dann wieder für 2 Wochen zur großen Konzertbühne. Das diesjährige Motto lautet Licht. Verantwortlich für das Programm ist die künstlerische Leiterin Dorothee Oberlinger. Warum sich die Festspiele in diesem Jahr ausgerechnet mit dem Thema Licht widmen? Ja, das hat sie uns erklärt. Warum steht die diesjährige Ausgabe unter dem Motto Licht?
1: Potsdam ist natürlich irgendwie eine Stadt, die viel mit Licht zu tun hat. Erstmal natürlich wegen dieser wunderbaren Parks und Schlösser und viel Wasser. Und wenn man auch in die Schlösser hineingeht, gibt es immer dieses Verhältnis zur Natur. Und es sind ja riesen Sonnenterrassen, das Schloss Sanssouci. Aber natürlich auch im übertragenen Sinne, Potsdam war auch eine Stadt der Aufklärung mit Friedrich dem Großen, der sich selber als Apollgott der Künste verstanden hat. Und natürlich spielt das Licht auch in der Musik eine große Rolle oder diese Ideen werden in der Musik auch aufgegriffen und das haben wir mit diesem diesjährigen Programm versucht.
0: Ja, neu in diesem Jahr ist auch ein Spielort, den man bei den Musikfestspielen vielleicht nicht unbedingt erwarten würde, der Filmpark Babelsberg. Wie passt das denn zum Konzept des Festivals?
1: Der Filmpark ist dabei ein spezielles Event, weil wir gesagt haben, Potsdam ist eben in Bezug auf Licht auch eine Stadt der Lichtspiele, also des Films, des Kinos. Und wir sind auf den Filmpark zugegangen und freuen uns riesig auf die Kooperation, dass wir eben einen Thementag machen mit Musik im Filmpark an den verschiedenen Stationen und am Vorabend dieses großen Tages dann noch im Vulkan ein Konzert mit der Lautenkompanie Berlin und einem ABBA-Rameau-Projekt.
0: Ja, dann auch musikalisch wagen die Festspiele in diesem Jahr ganz spannende Verbindungen.
1: Die Lautenkompanie Berlin ist ja ein Ensemble der alten Musik, aber sie wollen den Brückenschlag wagen eben zur Popmusik und haben ganz neu arrangiert diese Songs von ABBA und haben tatsächlich auch Parallelen entdeckt zu französischer Barockmusik und schlagen dann eben den Bogen zu Rameau. Und Asia Fatjeva am Saxophon ist die Solistin des Abends. Das ist ganz großartig und der Vulkan ist natürlich ein sehr ungewöhnlicher Spielort und freue mich einfach darauf.
0: Die 35. Musikfestspiele Potsdam Sanssouci versprechen also ein ganz abwechslungsreiches Programm mit Konzerten, ganz besonderen Spielorten und ungewöhnlichen musikalischen Begegnungen. Alles unter dem diesjährigen Motto Licht. Radio Potsdam hier bei der Arbeit.

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Ray Gavi, Let's Be Lovers Tonight, hier bei Radio Potsdam, bei der Arbeit. Ja, vielleicht sitzen Sie ja gerade beim zweiten Kaffee des Tages oder überlegen schon, was Sie heute nach der Arbeit mit den Kids unternehmen können. Wir haben da eine Idee. Ab auf die MS Wissenschaft im Yachthafen Potsdam. An Ort gibt es eine interaktive Ausstellung rund um die Medizin der Zukunft mit ganz vielen Mitmachstationen, bei denen man Forschung nicht nur anschauen, sondern sogar selbst ausprobieren kann. Also von Herzschlag per Kamera bis zu virtuellem Blick in den Operationssaal von morgen. Ja, das Ganze ist kostenlos und noch bis Sonntag zu erleben. Jetzt haben wir für Sie Legendary. 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

0: Es ist jetzt eins, vielleicht schon mit Blick Richtung Feierabend, und Nico Santos liefert mit Optimist dafür genau die richtigen gute Laune Sound. Und dann drehen wir hier bei Radio Potsdam nochmal so richtig auf. Is it right? Gibt's garantiert in der nächsten halben Stunde.
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2: Ich bin Amelie Totzke und das ist das Top-Thema der Stunde. Rund ums Waldstadtcenter und an der Heinrich-Mann-Allee sind aktuell etwa 40 Bäume vom Eichenprozessionsspinner betroffen. Die Raupen haben giftige Brennhaare, die Juckreiz und Hautreizungen auslösen können. Mehr Nachrichten aus unserer Region finden Sie jederzeit auch bei uns im Netz auf radio-potsdam.de. Und jetzt mehr Nachrichten aus Deutschland und der Welt.
3: Ich bin Katrin Müller. Bundeskanzler Friedrich Merz wirbt nach dem Treffen der Koalitionsspitzen mit den Sozialpartnern für Reformbereitschaft aller in Deutschland. Merz machte in seiner Regierungserklärung im Bundestag deutlich, dass die Zeit dränge.
4: Entweder also wir schließen weiter die Augen davor und geben uns weiter der Illusion hin, und es wäre nichts anderes als eine Illusion, das werde schon alles irgendwie gut gehen.

0: als 18 Cent pro Liter, bei Super E10 fast 15 Cent.
1: Wer sparen will, sollte den richtigen Zeitpunkt erwischen. Laut ADAC sind die Preise meist kurz vor Mittag am niedrigsten. Bei einer Tankfüllung von 50 Litern lassen sich so im Schnitt mehr 7 Euro bei Benzin und über 9 Euro bei Diesel sparen. Der Autoclub sieht die starken Ausschläge trotzdem kritisch. Ende Juni fällt der Tankrabatt aber auch schon wieder weg. Dann könnte Sprit erneut teurer werden. Der Tankstellenverband rechnet damit, dass sich die Spritpreise danach bei rund 2 Euro pro Liter einpendeln können. Zoe Tassovali, Nachrichtenredaktion.
0: Nach einem Zusammenstoß zweier Busse in Oberbayern ist nach Polizeiangaben keiner der Verletzten mehr in akuter Lebensgefahr. Die Unfallstelle sei geräumt. Die beteiligten Busse würden nun von einem Gutachter untersucht. Gestern waren in einer Kurve bei Hebertshausen im Landkreis Dachau ein mit Kindern besetzter Reisebus und ein entgegenkommender Linienbus ohne Fahrgäste zusammengeprallt. Ein Zweitklässler starb. Eine Lehrerin und zwei weitere Kinder wurden schwer verletzt. Zum Sport. Heute startet die XXL-Fußball-Weltmeisterschaft in Kanada, Mexiko und den USA. Die große Eröffnung am Abend deutscher Zeit ist in Mexiko statt im Aztekenstadion. Im Auftaktspiel trifft Co-Gastgeber Mexiko auf Südafrika. Die deutsche Mannschaft startet dann am Sonntag gegen Neuling Curaçao in die WM.
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3: 20 Grad in Teltow und Michendorf und in Bockheide sind es 19 Grad. Es kann zum Nachmittag immer mal wieder regnen, hat sich auch schon ordentlich zugezogen und stellenweise kann es sogar gewittern. Abends dann dafür aber wieder purer Sonnenschein. Morgen und am Wochenende bleibt es ähnlich, immer mal wieder ein bisschen Regen, aber die Sonne kämpft. Am Samstag und Sonntag dann jeweils mit 5 Sonnenstunden.
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3: In der Stadt rollt es soweit, deswegen geht's gleich raus auf die Autobahnen. A10 westlicher Berliner Ring, Dreieck Werder in Richtung Dreieck Havelland. Zwischen Berlin-Spandau und Potsdam-Nord dauert es 20 Minuten länger. Da steht ein defekter LKW auf dem rechten Fahrstreifen. Auf der A10 zwischen Großkreuz und Leest dauert es auch 10 Minuten länger. 1 Kilometer Stau ist es hier. Ein Blitzer steht bei uns in Potsdam auf der Templiner Straße, direkt in der Templiner Vorstadt. Und wenn Sie noch was gesehen haben, Staus, Blitzer oder andere Verkehrsstörungen, dann immer gerne her damit an die 0331 581 692 und die 30.
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3: Einen schönen Donnerstag wünsche ich Ihnen hier bei Radio Potsdam. Wir starten mit guter Laune in die neue Stunde, in den Nachmittag. Jetzt mit Nico Santos und Optimist.
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0: Optimist.
1: Hallo, ich heiße Anne Koschig. Ich mag Potsdam, weil es eine gemütliche kleine Stadt ist. Wir haben sehr viele Seen, ich schwimme gern und es gibt den Kulturstandort Schiffbauer Gasse mit sehr vielen kulturellen Einrichtungen. Ich arbeite dort und ich liebe die Möglichkeiten, die es dort gibt.
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0: Big in Japan, hier bei Radio Potsdam, ganz entspannt bei der Arbeit.
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0: In Potsdam gibt es ja wirklich tolle Menschen und immer am Donnerstag stellen wir Ihnen eine oder einen von uns vor. Heute Dennis Wolf. Dennis, du bist Papa-Coach, das heißt, du unterstützt vor allem Männer, in die Vaterrolle hineinzuwachsen. Warum braucht es denn genau diese Unterstützung?
2: Ganz viele Männer überfordern das tatsächlich. Das heißt, die sind gestresst, landen im Hamsterrad, um durchzuziehen und gehen nicht mehr in Verbindung, sprechen nicht mehr so viel über ihre Bedürfnisse, über das, was ihnen vielleicht fehlt. Und genau da setze ich an. Genau darum geht es, darüber zu sprechen und Perspektivwechsel zu machen, zuzuhören und zu ergründen, dass man das Ganze mit ein, zwei Stellschrauben doch deutlich entspannter und gesünder für alle angehen kann.
0: Ja, wichtig auf jeden Fall. Wie sind denn die Potsdamer Papas so?
2: Also ich erlebe den Potsdamer Papa eigentlich sehr engagiert. Also wenn ich so vergleiche mit Berlin und der Großstadt, dann doch deutlich bewusster in der Vaterschaft. Häufig aber auch unter Druck, so zwischen Karriere und Anspruch, halt so dieses Gefühl, was dann entsteht, so nie ganz zu genügen. Ne? Die Potsdamer Papas, würde ich sagen, wollen wirklich da sein für ihre Kinder und vor allen Dingen auch für die Partnerin. Und das ist eine schöne Sache, aber durchaus auch herausfordernd.
0: Das glaube ich. Jetzt bist du ja kein geborener Potsdamer, aber du lebst total gerne hier. Warum ist Potsdam toll?
2: Potsdam ist einfach toll für Familien generell. Du hast halt hier einfach ganz viel auf ganz kleinem Raum, das sehr schön ist. Du hast viel Natur, du hast viel Wasser. Also wir sind ja als Familie immer sehr gerne im neuen Garten. Und dann kannst du da auch ganz schön an der Badestelle da ins Wasser hüppeln. Das ist wunderbar. Und du hast halt so einen gewissen seltenen Mix hier einfach, ne? Dass man hier doch ein bisschen entschleunigter auftreten kann. Es ist ein toller Familienplatz zum Leben. Und außerdem hast du ja auch in der Innenstadt alles in Fuß- oder Fahrradnähe. Also Potsdam ist schon eine geile Stadt.
0: Papa-Coach Dennis Wolf ist einer von uns und Sie finden ihn auf Instagram Mr. Dennis Wolf. Einfach anschreiben.
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1: 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Schönen Donnerstag bei der Arbeit. 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

0: Felix Ehn war das, Ready for Your Love. Radio Potsdam hier, vielleicht gerade am Schreibtisch, auf der Baustelle oder auf dem Weg zum nächsten Termin. Ja, der Feierabend lässt noch ein bisschen auf sich warten. Udo Lindenberg liefert dazu den passenden Soundtrack. Einer muss den Job ja machen. Und mit Dynamite zünden wir dann den perfekten Energieschub hinterher für den restlichen Tag.
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2: Mit Amelie Totzke, guten Tag. Rund ums Waldstadtcenter und an der Heinrich-Mann-Allee sind aktuell etwa 40 Bäume vom Eichenprozessionsspinner betroffen. Das hat die Stadtverwaltung mitgeteilt. Die Raupen haben giftige Brennhaare, die Juckreiz und Hautreizungen auslösen können. Die Stadt ist schon im Einsatz und saugt betroffene Bereiche ab, setzt wegen begrenzter Mittel aber vor allem auf Schutz rund um Kitas, Schulen und Spielplätze. Wer befallene Stellen entdeckt, kann sie direkt bei der Stadt melden. In Brandenburg könnte es im kommenden Schuljahr an einigen Schulen enger werden. Der Grund ist der akute Lehrermangel. Es ist sogar möglich, dass der reguläre Unterricht ab August nicht überall wie gewohnt stattfinden kann. Bildungsminister Gordon Hoffmann warnt, dass dadurch auch die Anerkennung von Abschlüssen deutschlandweit schwieriger werden könnte. Damit es gar nicht so weit kommt, plant das Land gegenzusteuern. Rund 250 neue Lehrerstellen sollen geschaffen werden. Außerdem sollen Lehrkräfte flexibler dort eingesetzt werden, wo sie gerade am dringendsten gebraucht werden. Neustart im Potsdam-Museum. Die Dauerausstellung zur Stadtgeschichte wird in den nächsten Jahren komplett überarbeitet. Dafür gibt's jetzt einen neuen Fachbeirat mit Experten aus Kultur, Wissenschaft und Bildung. In Zukunft soll Potsdams Geschichte stärker aus dem Alltag der Menschen erzählt werden, mit Themen wie Wohnen oder dem Leben nach der Wende. Ab September sind dann auch die Potsdamer gefragt und können eigene Geschichten, Wünsche und Erinnerungsstücke einbringen. Das war das Wichtigste aus Potsdam und unserer Region. Und damit zurück zu dir, Charlie.
0: Danke dir.
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0: Gerade liegen die Temperaturen zwischen 19 und 20 Grad. Im Laufe des Nachmittags soll es auch noch ab und zu ein paar Tropfen geben. Zum Abend dann Sonne pur. Morgen und das Wochenende sehr durchwachsen. Hier und da mal ein Schauer. Die Sonne soll aber trotzdem auch scheinen. Am Freitag noch bei 18 Grad und am Samstag dann bei 21.
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0: In Potsdam auf der Karl-Liebknecht-Straße zwischen Schornsteinfegerstraße und Garmstraße. In beide Richtungen ist gerade Gefahr durch eine ungesicherte Unfallstelle. Fahren Sie da bitte besonders vorsichtig. Stau ist zu erwarten und ortskundige Autofahrer werden gebeten, das Gebiet weiträumig zu umfahren. Schauen wir auf die Autobahnen bei uns in der Region. A10 westlicher Berliner Ring, Dreieck Werder in Richtung Dreieck Havelland. Zwischen Berlin-Spandau und Potsdam-Nord dauert es 20 Minuten länger. Da steht ein defekter LKW auf dem rechten Fahrstreifen. Auf der A10 zwischen Großkreuz und Leest, da dauert es gerade auch noch 10 Minuten länger. 1 Kilometer Stau haben wir hier. Geblitzt wird bei uns in Potsdam auf der Templiner Straße bei Tempo 50. Und wenn Sie noch was gesehen haben, Staus, Blitzer oder andere Verkehrsstörungen, dann geben Sie gerne Bescheid. Schicken uns eine WhatsApp ins Studio an die 0331 581 692 und die 30. Wir wünschen Ihnen eine gute Fahrt.
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0: Ich wünsche Ihnen einen ganz schönen Donnerstag und ob Bühne, Bildschirm oder Forschungsschiff, heute ist in Potsdam wirklich einiges los. Welche Highlights Sie heute nicht verpassen sollten, gleich hier bei Radio Potsdam, unter anderem nach Udo Lindenberg.
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0: Literaturfans, aufgepasst! Beim Havel-Slam treten Poetinnen und Poeten mit selbstgeschriebenen Texten gegeneinander an. Ob Gedicht, Kurzgeschichte oder Comedy, das Publikum entscheidet am Ende über den besten Beitrag des Abends. Los geht's um 20 Uhr. Tickets gibt's für 8 Euro auf waschhaus.de. Nun geht's endlich los. Die WM steht an. Im Lindenpark wird heute das Eröffnungsspiel zwischen Mexiko und Südafrika beim Public Viewing gezeigt. Wichtig: ist das Gelände ausgelastet, kann kein weiterer Einlass mehr gewährleistet werden. Wer das Spiel entspannt genießen möchte, sollte daher pünktlich zum Einlass erscheinen, sich einen guten Platz sichern und die Zeit bis zum Anpfiff mit einem kühlen Getränk genießen. Eintritt ist kostenlos, um 19 Uhr geht's los. Und wer lieber auf Entdeckungsreise geht, kann die MS Wissenschaft im Potsdamer Yachthafen besuchen. Die ganztägige und interaktive Ausstellung zur Medizin der Zukunft zeigt an rund 30 Mitmachstationen, wie Forschung unsere Gesundheitsversorgung verändern könnte. Heute können Besucherinnen und Besucher direkt mit Forschenden ins Gespräch kommen. Der Eintritt ist frei und die Ausstellung ist noch bis Sonntag in Potsdam zu Gast.
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0: Kommen Sie gut in diesen Donnerstagnachmittag. Hier ist der Radio Potsdam Feierabend. Freuen Sie sich gleich auf Robbie Williams. Rock DJ spiele ich Ihnen gleich. Gemeinsam mit Mile. What If? Gibt's gleich im Radio Potsdam Feierabend. Jetzt alles, was wichtig ist, um 14 Uhr.
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2: Ich bin Amelie Totzke und das ist das Top-Thema der Stunde. Rund ums Waldstadtcenter und an der Heinrich-Mann-Allee sind aktuell etwa 40 Bäume vom Eichenprozessionsspinner betroffen. Die Raupen haben giftige Brennhaare, die Juckreiz und Hautreizungen auslösen können. Mehr Nachrichten aus unserer Region finden Sie jederzeit auch bei uns im Netz auf radio-potsdam.de. Und jetzt mehr Nachrichten aus Deutschland und der Welt.
3: Ich bin Ursula Winkler. Im Bundestag hat Kanzler Merz für den Reformkurs der schwarz-roten Bundesregierung geworben. Jeder solle prüfen, was er selbst dazu beitragen könne oder die Veränderungen zumindest akzeptieren, sagte er. Von der Opposition erntete er harsche Kritik.
4: Entweder wir verschließen weiter die Augen oder wir nutzen die Stärken und Potenziale und reißen das Ruder herum, verteidigte Merz die angedachten Reformen. Seine Regierung habe sich für das Zweite entschieden. Ziel ist Merz zufolge ein Fundament zu schaffen, welches die Lasten im Land fair verteilt und viele Jahre hält. Oppositionschefin Weidel bezeichnete Merz' Ansprache als Abgesang eines Gescheiterten. Die Grünen forderten von Schwarz-Rot, nicht länger untätig zu sein, sondern sich zusammenzureißen und zu liefern. Die Linke warf der Regierung vor, Axt an den Sozialstaat zu legen. Tanja Wagner, Nachrichtenredaktion.
3: Die USA und der Iran haben sich in der zweiten Nacht in Folge heftig gegenseitig beschossen, trotz der seit 2 Monaten geltenden Waffenruhe. Irans Militär reagierte nach eigenen Angaben mit einer kompletten Sperrung der Straße von Hormuz.
5: Jedes Schiff, das die wichtige Meerenge zu passieren versuche, werde angegriffen, teilte die iranische Militärführung mit. Die USA dementierten das. Gleichzeitig standen auch Bahrain und Kuwait erneut unter iranischem Beschuss. In den beiden Golfstaaten befinden sich wichtige US-Stützpunkte. Das US-Militär stellte seine Angriffe schließlich am Morgen wieder ein. Man bleibe jedoch wachsam und kampfbereit, hieß es. Eine dauerhafte Deeskalation ist derzeit nicht in Sicht. Amira Rajab, Beirut.
3: Justizministerin Hubich plädiert auf weitere Verschärfungen des Sexualstrafrechts. Sexuelle Handlungen sollen nach ihren Vorstellungen nur bei ausdrücklicher Zustimmung als einvernehmlich gelten. Die Verjährungsfrist bei Vergewaltigung möchte sie von 5 auf 20 Jahre verlängert sehen. Eine 5-jährige Verjährungsfrist ist für Vergewaltigung zu kurz, sagte Hubich dem Redaktionsnetzwerk Deutschland. Im legendären Aztekenstadion von Mexiko-Stadt wird heute Abend die bisher größte Fußball-WM der Geschichte eröffnet. Die Partie von Mitgastgeber Mexiko gegen Südafrika ist das erste von 104 Spielen.

0: Ist dann trocken, die Nacht später bei 10 Grad. Der Radio Potsdam Wettertrend. Morgen anfangs Regen, zum Nachmittag hin trockene Abschnitte. Ehe es am Abend und in der Nacht schon wieder Schauer geben kann, 18 Grad maximal. Der Samstag leicht stürmisch, anfangs noch trocken, später ab dem Nachmittag mit Regen bei 20 Grad.
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0: Stadtverkehr Potsdam, Belatstraße stadteinwärts, 5 bis 8 Minuten plus. Dann die A2 Richtung Berlin, zwischen Ziese und Wollin steht ein kaputtes Auto auf der Standspur. A10 westlicher Berliner Ring Richtung Dreieck Werder, zwischen Spandau und Potsdam Nord dauert es von der Tagesbaustelle aktuell 20 Minuten länger. A10 südlicher Berliner Ring Richtung Dreieck Spreeau, zwischen Michendorf und dem Dreieck Nutetal steht ein kaputtes Auto auf der Standspur. Dann schauen wir rüber auf die Blitzer. Die stehen heute Nachmittag unter anderem in Potsdam, Zentrum Ost, Lotte-Polewka-Straße bei Tempo 30. Wenn Sie noch was entdeckt haben, Staus oder Blitzer, sagen Sie gerne jederzeit Bescheid per WhatsApp-Nachricht oder rufen Sie gerne auch durch. Unsere Nummer für alles ist die 0331 581 692 und die 30. Danke fürs Bescheid sagen. Gute Fahrt.
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0: Kurz nach zwei. Der Schröder macht mit Ihnen frei einen tollen Donnerstagnachmittag. Aktuelle Mucke kommt gleich zum Start in den Feierabend von Mile. What if? Spiele ich Ihnen nach dem großartigen Robbie Williams mit Rock DJ. Hallo!
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0: What If.
1: Mile und What If, 11:02.
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Schönen Donnerstagnachmittag. Hier ist Radio Potsdam um 14.23 Uhr. Kurz vor 14:30. Stau haben wir heute Nachmittag wieder auf der A10 im westlichen Berliner Ring Richtung Dreieck Werder. Zwischen Spandau und Potsdam Nord dauert es vor einer Tagesbaustelle aktuell 20 Minuten länger. 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

0: Swedish House Mafia. Don't you worry, child. Gibt's in wenigen Augenblicken. Jetzt schauen wir auf all das, was wichtig ist, um 14.30 Uhr, halb drei.
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2: Mit Selina Töpe. Guten Tag. Das Potsdamer Klinikum Ernst von Bergmann plant weiterhin einen großen Neubau am bisherigen Standort in der Innenstadt. Vorgesehen ist ein neues Klinikgebäude an der Berliner Straße mit bis zu 9 Etagen. Die Kosten werden aktuell auf bis zu 850 Millionen Euro geschätzt. Neben Stadt und Land sollen sich möglicherweise auch private Investoren an der Finanzierung beteiligen. Ein konkretes Finanzierungskonzept soll bis Ende des Jahres vorgestellt werden. Wer schon immer davon geträumt hat, in Potsdams Jägervorstand sein eigenes Wohnprojekt zu verwirklichen, bekommt bald die Chance dazu. Die Stadt sucht eine Baugemeinschaft für ein Grundstück an der historischen Ruinenbergkaserne. Dort soll ein kleines Mehrfamilienhaus entstehen. Entscheidend ist dabei nicht nur der Kaufpreis. Gesucht werden vor allem Menschen, die die Wohnung später selbst nutzen wollen. Die Ausschreibung soll dann im August starten. Die AOK Nordost warnt vor den Folgen immer heißerer Sommer in Brandenburg. Laut einer Studie steigt die Zahl der Krankmeldungen an Tagen mit über 30 Grad deutlich an. Nach einer Woche Hitze sogar um rund 11%. Besonders betroffen sind Menschen, die draußen oder körperlich arbeiten. Das Land Brandenburg arbeitet derzeit an einem Hitzeaktionsplan, der voraussichtlich noch in diesem Sommer vorgestellt werden soll. Was bedeutet Demokratie eigentlich für Sie? Ja, genau diese Frage stand im Mittelpunkt eines besonderen Kunstprojekts in Potsdam. Bürgerinnen und Bürger haben ihre Gedanken dazu auf einer 50 Meter langen Papierrolle festgehalten. Die Ergebnisse sind jetzt in der Ausstellung Demokratie am laufenden Band im Rathaus in der Edisonallee zu sehen. Dazu gibt es auch einen kurzen Film, der aus den Projekten entstanden ist. Soweit das Wichtigste aus Potsdam und der Umgebung. Die nächsten Lokalnachrichten bei Radio Potsdam gibt's dann wie immer um halb. Und damit zurück zu dir, Paul.
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0: Mit den aktuellen Temperaturen 19 Grad in Gatow, in Borkheide, in Werder und in Potsdam, 20 Grad in Teltow. Der Nachmittag zeigt sich dicht bewölkt. Es muss heute Nachmittag auch noch mit Schauern und Gewittern gerechnet werden. Am Abend und in der Nacht bleibt es dann schon wieder trocken, die Nacht später bei 10 Grad. Der Radio Potsdam Wettertrend. Morgen anfangs noch etwas Regen, dann zum Nachmittag hin trockene Abschnitte, ehe es in Richtung Abend wieder regnen kann, 18 Grad maximal. Der Samstag zeigt sich anfangs noch trocken, ab dem Nachmittag dann mit Regen, dazu den ganzen Tag über leicht stürmisch bei 20 Grad.
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0: Stadtverkehr Potsdam, Alleestraße, Straße am Neuen Garten bis runter zur Überfahrt zur Hans-Thoma-Straße, 5 bis 8 Minuten plus. Die A2 Richtung Berlin, zwischen Cieza und Wollin steht ein kaputtes Auto auf der Standspur. Dann Vorsicht auf der A9 Richtung Berlin, zwischen Kleinmarzehns und Niemeck liegen Gegenstände auf der Fahrbahn. Vorsicht auf der A9 Richtung Leipzig, zwischen Niemeck und Kleinmarzehns jetzt auch ein defektes Auto auf der rechten Spur. A10 westlicher Berliner Ring Richtung Dreieck Werder, zwischen Spandau und Potsdam Nord, dauert es vor der Tagesbaustelle aktuell 20 Minuten länger. Es wird geblitzt heute Nachmittag. Sie stehen aktuell im Zentrum Ost, Lotte-Polewka-Straße bei Tempo 30. Und wenn Sie noch was entdeckt haben, Staus oder Blitzer, sagen Sie gerne jederzeit Bescheid. Per WhatsApp-Nachricht oder rufen Sie gerne auch durch. Unsere Nummer für alles ist die 0331 581 692 und die 30. Danke fürs Bescheid sagen. Eine gute und vor allem eine sichere Fahrt.
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0: Kurz nach halb drei, der Schröder macht mit Ihnen frei. Toll, dass wir gemeinsam in diesen Feierabend starten. Gleich mit der Swedish House Mafia. Don't you worry, child. Den Start jetzt macht Nelly Furtado und Say It Right.
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0: Swedish House Mafia und Don't You Worry Child. 14.41 Uhr, 19 Minuten vor 3.
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0: Kommt in dieser Woche von Freer Riding. Neues Album ist draußen. Mit Wild Horse hören wir sie auch immer wieder im Radio Potsdam Programm. Heute hören wir rein in den Song Dancing in the Kitchen. Freer Ridings hat einmal gesagt, das sei ihr bislang ehrlichster Song. Darin geht es um die Momente, die meistens niemand mitbekommt. Wenn man zu Hause einfach mal sich selbst findet und selbst sein kann, sorgen für einen Augenblick, die vergisst man dann ganz schnell. Und vielleicht tanzt man dann sogar ganz alleine durch die Küche. Spannend ist auch, dass der Titel fast nur von einer Ukulele und ihrer markanten Stimme getragen wird. Gerade diese Schlichtheit macht den Song so besonders und bei ihren Fans war er schon Favorit, bevor er überhaupt veröffentlicht wurde. Wir hören rein ins neue Album von Freer Ridings. Hier kommt sie an diesem Nachmittag auf Radio Potsdam.

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und Welcome back, 14:53, kurz vor 3 in der Region. Hier ist Radio Potsdam. Schön, dass Sie mit dabei sind. Wenn Sie im Stadtverkehr Potsdam unterwegs sind, 5 Minuten Stop and Go, Nutestraße statt einwärts, hier anstehen ab der Humboldtbrücke. Wo es noch klemmt an diesem Nachmittag, alles ausführlich habe ich gleich für Sie um 3 nach den Radio Potsdam Nachrichten aus Potsdam, Deutschland und der Welt. Vor den Infos um 3 gleich die Jungs von Clock Clock, Out of the Dark, spiele ich Ihnen nach einer Kultnummer von Camouflage, The Great Commandment. Schön, dass Sie mit dabei sind. Hallo!

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0: Clock out of the dark, der Radio Potsdam Feierabend. Gleich mit Bruno Mars. Count on me spiele ich ihn gleich gemeinsam mit Jennifer Lopez. Ain't it funny? Gleich. Jetzt all das, was wichtig ist, um 15 Uhr.
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2: Ich bin's, Lina Töbe, und das ist das Top-Thema der Stunde. Der frühere Potsdamer Oberbürgermeister Mike Schubert bekommt seine Anwaltskosten nicht von der Stadt erstattet. Der Hauptausschuss lehnte seinen Antrag über rund 12.000 Euro ab, die für seine Verteidigung gegen Vorwürfe des Amtsmissbrauchs angefallen waren. Die Vorwürfe hatten sich zwar nicht bestätigt, ein Regelwerk für solche Kostenerstattungen gibt es in Potsdam aber bislang nicht. Mehr Nachrichten aus unserer Region finden Sie jederzeit bei uns im Netz auf radio-potsdam.de. Und jetzt mehr Nachrichten aus Deutschland und der Welt.
3: Ich bin Ursula Winkler. Bundeskanzler Merz wirbt nach dem Treffen der Koalitionsspitzen mit den Sozialpartnern für Reformbereitschaft aller in Deutschland. Das Gespräch habe in guter, konstruktiver Atmosphäre stattgefunden und sie würden es zu einzelnen Themen auch weiter fortsetzen, sagte Merz in einer Regierungserklärung im Bundestag. Er machte deutlich, dass die Zeit für Reformen dränge. Jeden Tag gingen Arbeitsplätze in der Industrie verloren. Unternehmen gäben angesichts hoher Kosten und Bürokratielasten auf, sagte er. Der Tankrabatt fällt wie geplant Ende des Monats weg. Union und SPD wollen die Maßnahme nicht verlängern, aber bei stark steigenden Spritpreisen schnell reagieren. Aber wie? Die Debatte darüber läuft.
4: Union und SPD deuten schon mögliche weitere Entlastungsmaßnahmen an, ohne aber konkret zu werden. Hintergrund ist zum einen, dass ein Ende des Iran-Krieges, der die Spritpreise so hoch getrieben hat, immer noch nicht absehbar ist. Und ein Preissprung an der Tankstelle kurz vor den Sommerferien dürfte in der Bevölkerung wenig populär sein. Auch der ADAC findet das nicht vermittelbar und fordert weitere Entlastungen zielgerichtet für besonders Betroffene. Verbraucherschützer fordern statt neuer Schnellschüsse wie dem Tankrabatt jetzt dauerhafte Maßnahmen, etwa eine Senkung der Strom. Steuer für private Haushalte. Onni Tochau, Berlin.
3: Ein Elternpaar aus Bayern hat zum dritten Mal Zwillinge bekommen. Die beiden Töchter kamen in Fürth auf die Welt. Einmal sei besonders, zweimal außergewöhnlich, dreimal in Folge kaum zu glauben, schrieb das Klinikum auf Instagram. Das Paar hatte schon 2023 zwei Jungen und ein Jahr später zwei Mädchen bekommen. Die Ärzte sprechen von einem Zufall. Es habe keine künstlichen Befruchtungen gegeben. In wenigen Stunden beginnt in Mexiko-Stadt

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1: Mit den aktuellen Temperaturen 19 Grad in Borkheide, 20 Grad in Schönefeld, in Werder, in Teltow und in Potsdam. Der Nachmittag zeigt sich auch heute wieder mit einer recht dicken Wolkendecke. Jetzt am Nachmittag muss noch mit Schauern und Gewittern gerechnet werden. Am Abend und in der Nacht bleibt es dann aber trocken. Die Nacht später bei 10 Grad. Der Radio Potsdam Wettertrend. Morgen anfangs Regen, zum Nachmittag hin dann trockene Abschnitte, ehe es am Abend und in der Nacht wieder Schauer geben kann. 18 Grad maximal. Der Samstag anfangs trocken, später ab dem Nachmittag mit Regen bei 20 Grad.
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1: Stadtverkehr Potsdam, Alleestraße, Straße am Neuen Garten bis runter zur Überfahrt Hans-Thoma-Straße 5 bis 8 Minuten plus. Nutestraße ab der Humboldt-Brücke sind es auch nochmal 5 Minuten plus. Dann die A2 Richtung Berlin zwischen Zeesa und Wollin steht ein kaputtes Auto auf der Standspur. Vorsicht auf der A9 Richtung Berlin zwischen Kleinmarzehnz und Niemegk liegen Gegenstände auf der Fahrbahn. In Richtung Leipzig zwischen Niemegk und Kleinmarzehnz steht ein kaputtes Auto auf der rechten Spur. A10 westlicher Berliner Ring Richtung Dreieck Werder zwischen Spandau und Potsdam Nord dauert es vor einer Tagesbaustelle aktuell 20 Minuten länger. Da wird geblitzt heute Nachmittag. Sie stehen bei uns in Potsdam, aktuell im Zentrum Ost, Lotte-Polewka-Straße bei Tempo 30. Haben auch Sie noch was entdeckt? Staus oder Blitzer? Sagen Sie gerne jederzeit Bescheid per WhatsApp-Nachricht oder rufen Sie gerne auch durch. Unsere Nummer für alles ist die 0331 581 692 und die 30. Danke fürs Bescheid sagen. Gute Fahrt.
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1: Kurz nach drei, der Schröder und die Bauarbeiter auf der Brandenburger Straße machen mit Ihnen frei. Also wenn es in den nächsten Minuten hier wieder ein bisschen lauter ist im Hintergrund, dann liegt es daran, dass die Arbeiter ziemlich fleißig neue Steinchen hier auf der Brandenburger Straße zuschneiden und verlegen. Also Ihr Radio ist nicht kaputt. Es ist einfach, wie es ist. Die Brandenburger Straße wird saniert. Wir sind mittendrin im Geschehen und beobachten natürlich fleißig, wie die Arbeiter vorankommen. Ich sag mal so, es wird langsam. Doch, ganz anderes Thema. Gleich spielen wir wieder unser Supermarkt-Schätzspiel. Es gibt einen 20-Euro-Shopping-Gutschein für den Rewe-Markt Watz in Potsdam-Bornstedt abzustauben. Wir feiern nämlich 20-jähriges Bestehen und wir feiern gemeinsam mit einem 20-Euro-Gutschein. Alles, was Sie machen müssen, ist gleich gut schätzen oder heute doch vielleicht eher gut raten. Wir spielen nach zwei Hits. Jennifer Lopez ist mit dabei. Ain't It Funny? Und das hier ist der großartige Bruno Mars. Count on me. Tag.
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Jennifer Lopez, Ain't the Funny, 13 Minuten nach 3. Hier ist Radio Potsdam, Donnerstagnachmittag. Wir feiern in diesem Jahr 20-jähriges Jubiläum mit dem Rewe-Markt Batz in Potsdam-Bornstedt. Und wir haben uns zusammengeschlossen und dachten, wir versüßen Ihnen den nächsten Einkauf im Rewe-Markt Batz in Potsdam-Bornstedt mit unserem kleinen Supermarkt-Chat-Spiel. 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Die heutige Frage ist die folgende. 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Ja. Wie heißt die bekannteste Eigenmarke von Rewe? Jetzt eine WhatsApp-Nachricht ins Studio oder durchrufen 0331 581 692 und die 30. Wer am nächsten dran ist, der gewinnt unseren 20-Euro-Gutschein. Aber ich glaube, das schaffen wir, oder? An so einem Donnerstagnachmittag. Wie heißt die bekannteste Eigenmarke von Rewe? WhatsApp oder Anruf 0331 581 692 und die 30. Wir lösen auf nach zwei Hits.

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0: 15:23, kurz vor halb vier, hier ist Radio Potsdam. Wir sind mittendrin in unserem Radio Potsdam Supermarkt-Schätzspiel, denn wir feiern in diesem Jahr gemeinsam mit dem Rewe-Markt Bad 20-jähriges Jubiläum. Sie haben die Chance, einen 20-Euro Shopping-Gutschein für den Rewe-Markt in Bornstedt abzustauben. Alles, was Sie heute machen müssen, ist unsere kleine Gewinnspielfrage beantworten. Wie heißt denn die bekannteste Eigenmarke von Rewe? Sie haben uns wieder zahlreiche WhatsApp-Nachrichten ins Studio geschickt. Herzlichen Dank dafür. Wir hören mal rein.
1: Hallo, Radio Potsdam-Team. Hier ist der Bernd. Ich sage einfach mal, so wie immer, ja. Und hoffe, vielleicht gewinnt man ja noch was. Und euch doch einen wunderschönen Tag heute.
0: Gut, ciao. Danke dir, Bernd. Bernd sagt also ja. Ich hoffe, Bernd ist sich sicher, dass es wirklich ja und nicht nein ist. Wir hören mal rein, was Inhaber Stefan Batz sagt. Wie heißt denn nun die bekannteste Eigenmarke vom Rewe?
2: Die bekannteste Eigenmarke von Rewe ist ja.
0: Ja, na klar ist das richtig. Bernd, herzlichen Glückwunsch. Ein 20-Euro-Gutschein für den Rewe-Markt Batz wandert heute zu dir nach Hause. Viel Spaß beim Shoppen. Nächste Chance schon morgen früh, kurz nach 8, bei den Radio Potsdam Wachermachern. Jetzt geht's rockig in diesen Donnerstagnachmittag mit Bon Jovi. It's my life.

0: Das Safri Du und Lonely Days, hier ist Radio Potsdam, gleich mit Kamrat, Park Yourself. 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Und David Bowie ist mit dabei. This is not America in der nächsten halben Stunde. Jetzt alles, was wichtig ist, kurz nach 3:30.
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2: Mit Selina Töpe. Guten Tag. Der frühere Potsdamer Oberbürgermeister Mike Schubert ist mit seiner Forderung nach einer Erstattung von Anwaltskosten gescheitert. Der Hauptausschuss der Stadtverordnetenversammlung lehnte einen Antrag über rund 12.000 Euro ab. Das Geld wollte Schubert für seine Verteidigung gegen Vorwürfe des Amtsmissbrauchs im Zusammenhang mit der Nutzung eines Sportplatzes in Bornim zurück. Die Vorwürfe hatten sich damals nicht bestätigt. Ein allgemeines Regelwerk für solche Kostenerstattungen gibt es in Potsdam bislang nicht. Das Potsdamer Klinikum Ernst von Bergmann plant weiterhin einen großen Neubau am bisherigen Standort in der Innenstadt. Vorgesehen ist ein neues Klinikgebäude an der Berliner Straße mit bis zu 9 Etagen. Die Kosten werden aktuell auf bis zu 850 Millionen Euro geschätzt. Neben Stadt und Land sollen sich möglicherweise auch private Investoren an der Finanzierung beteiligen. Ein konkretes Finanzierungskonzept soll bis Ende des Jahres vorgestellt werden. Was bedeutet Demokratie eigentlich für Sie? Ja, genau diese Frage stand im Mittelpunkt eines besonderen Kunstprojekts in Potsdam. Bürgerinnen und Bürger haben ihre Gedanken dazu auf einer 50 Meter langen Papierrolle festgehalten. Die Ergebnisse sind jetzt in der Ausstellung Demokratie am laufenden Band im Rathaus in der Edisonallee zu sehen. Dazu gibt es auch einen kurzen Film, der aus den Projekten entstanden ist. Ab heute legt die MS Wissenschaft ihr Schiff im Potsdamer Hafen in der Kastanienallee an. Dieses Jahr dreht sich alles rund um das Thema Medizin der Zukunft. Dazu Projektleiterin Alena Weil.
3: Wenn die Leute an Bord kommen, dann erwartet sie eine ganz vielfältige Mitmachausstellung rund um das Thema Medizin und aktuelle medizinische Forschung. Wir haben rund 30 Exponate an Bord. Was uns dabei aber sehr wichtig ist, dass diese Exponate auch niedrigschwellig sind und gut verständlich eben auch schon für Kinder und Jugendliche ab 12 Jahren und man eben auch ganz viel ausprobieren und mitmachen kann.
2: Heute lädt dort auch noch unter anderem die Jugendberufsagentur junge Menschen ein, die sich für medizinische Berufe interessieren. Die MS-Wissenschaft können Sie ganztägig noch bis einschließlich Sonntag besuchen. Soweit das Wichtigste aus Potsdam und der Umgebung. Die nächsten Lokalnachrichten bei Radio Potsdam gibt's dann wie immer um 3:30. Und damit zurück zu dir, Paul.
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0: Mit den aktuellen Temperaturen 19 Grad in Borkheide, in Schönefeld, in Teltow, in Brandenburg an der Havel und in Potsdam. Der Nachmittag zeigt sich mit einer dickeren Wolkendecke. Jetzt ist erst am Abend Regen möglich. Die Nacht später bleibt dann trocken, die Nacht bei 10 Grad. Der Radio Potsdam Wettertrend. Morgen anfangs Regen, zum Nachmittag trockene Abschnitte, ehe es am Abend und in der Nacht wieder regnen kann bei 18 Grad. Der Samstag, der zeigt sich anfangs trocken, später ab dem Nachmittag dann mit Regen, den ganzen Tag über aber sehr stürmisch, bei höchstens 20 Grad.
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0: Stadtverkehr Potsdam, Alleestraße, Straße am Neuen Garten bis runter zur Überfahrt Hans-Thoma-Straße, 5 bis 8 Minuten plus. Bornstädter Potsdamer Straße, stadtauswärts, ab dem Bornstädter See sind es auch nochmal 5 bis 8 Minuten plus. Nutestraße, stadteinwärts, ab der Humboldtbrücke 5 Minuten plus. Jetzt raus ins Umland, raus auf die A10, westlicher Berliner Ring, Richtung Dreieck Werder, zwischen Spandau und Potsdam Nord, dauert es von der Tagesbaustelle aktuell 10 Minuten länger. Dann rüber auf die A10, südlicher Berliner Ring, Richtung Dreieck Werder, zwischen dem Dreieck Spreeau und Königs Wusterhausen ist an einer Tagesbaustelle die linke Spur gesperrt. Dann schauen wir rüber auf die Blitzer. Da haben wir heute Nachmittag einen auf der Florastraße in Bornim bei Tempo 30. Und wenn Sie noch was entdeckt haben, Staus oder Blitzer, sagen Sie gerne jederzeit Bescheid per WhatsApp-Nachricht oder rufen Sie gerne auch durch. Unsere Nummer für alles ist die 0331 581 692 und die 30. Dankeschön fürs Bescheid sagen. Jetzt eine gute Fahrt.
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0: Kurz nach 3:30. Der Schröder hier. Einen tollen Nachmittag. Starten Sie gut in diesen Donnerstag-Feierabend, gleich mit David Bowie. This is not America. Den Start jetzt macht Kamrad mit Hug Yourself.
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0: Und nicht vergessen, Kamrad, unser Headliner beim Radio Potsdam Sommer Open Air. 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Juni jetzt noch Ihre Tickets auf radio-potsdam.de.

0: von David Bowie, This is not America, 15.42 Uhr, 18 Minuten vor 4.
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0: Ist heute die 3, denn genau 3 Stunden lang hieß es heute Schnäppchenjagd bei den Potsdam Royals. Die Geschäftsstelle, die zieht nämlich um und deswegen wurden heute richtige Schätze zu kleinen Preisen rausgeschmissen. Zum Beispiel Büromöbel, Monitore, Kameras, Spielzeug oder auch Deko. Und damit ist klar, die Zahl des Tages ist die 3, steht heute für 3 Stunden Schnäppchenjagd hier bei uns in Potsdam.
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Eros Ramazzotti um 15.53 Uhr, kurz vor 4 in der Region. Schönen Feierabend. Hier ist Radio Potsdam. Wir schauen kurz raus auf die Straßen. Im Stadtverkehr Potsdam läuft inzwischen der Feierabendverkehr. Voll heute Nachmittag die Alleestraße, die Straße am Neuen Garten bis runter zur Hans-Thoma-Straße. 10 Minuten plus, nochmal 5 Minuten plus Nute-Straße statt einwärts ab der Humboldt-Brücke. Mehr ausführlich gleich um 4.

0: heute Nachmittag um 16 Uhr.
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2: Ich bin Selina Töbe und das ist das Top-Thema der Stunde. Die Stadt Potsdam sucht eine Baugemeinschaft für ein Grundstück an der historischen Ruinberg-Kaserne in der Jägervorstadt. Dort soll ein kleines Mehrfamilienhaus entstehen, das größtenteils von den künftigen Eigentümern selbst genutzt wird. Die Ausschreibung für das Grundstück soll im August starten. 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Und jetzt mehr Nachrichten aus Deutschland und der Welt.
3: Ich bin Ursula Winkler. Die USA und der Iran haben sich in der zweiten Nacht in Folge heftig gegenseitig beschossen, womit sich der Konflikt trotz der seit 2 Monaten geltenden Waffenruhe gefährlich hochschaukelt. Jetzt droht US-Präsident Trump mit der Übernahme der Insel Kark, die für Irans Ölindustrie sehr wichtig ist. Man werde die vollständige Kontrolle über Irans Öl- und Gasmärkte erlangen, schrieb Trump auf der Plattform Truth Social. Er kündigte auch neue schwere Angriffe auf den Iran an. Kanzler Merz hat mit seiner Regierungserklärung im Bundestag Hohn und Spott geerntet. Die schwarz-rote Koalition solle sich mal zusammenreißen und liefern, sagte etwa Grünen-Fraktionschefin Hasselmann. Die AfD-Co-Vorsitzende Weidel warf der Bundesregierung vor, Milliardenbeträge zu verschwenden.
4: Das Wort Reformen sei längst zu einem Synonym für Kürzungen verkommen. Und zwar immer bei den gleichen, ätzte Grünen-Fraktionschefin Hasselmann. Linken-Fraktionschef Pellmann sprach von einem sozialen Kahlschlag im Land, während gleichzeitig Milliarden bei den Rüstungsfirmen versickerten. Für Oppositionsführerin Weidel hat Schwarz-Rot bei den aktuellen Krisen schlicht versagt. Merz' Rede sei der Abgesang eines Gescheiterten, so Weidel. Zuvor hatte der Kanzler die anstehenden Reformen verteidigt und jeden dazu aufgerufen, sich zu beteiligen. Tanja Wagner, Nachrichtenredaktion.
3: Mit der ersten Zinserhöhung seit fast 3 Jahren stemmt sich die Europäische Zentralbank gegen den Inflationsschub infolge des Irankriegs. Die Euro-Währungshüter heben den für Banken und Sparer wichtigen Einlagenzins um 0,25 Prozentpunkte auf 2,25% an. Höhere Zinsen verteuern Kredite. Sparer profitieren dagegen, wenn Banken steigende Leitzinsen weiterreichen. Heute startet die XXL-Fußball-WM in Kanada, Mexiko und den USA. Die große Eröffnung ist in Mexiko-Stadt im Aztekenstadion.
5: Eine Megashow soll die Fans vor dem Anpfiff in Stimmung bringen. Popstar Shakira will erstmals den WM-Song Die Die live präsentieren. Mögliche Gewitter und radikale Lehrerproteste überschatten jedoch den Start des Turniers. Die Zufahrtsstraßen zum Stadion sind weitgehend abgesperrt. Auch die Fanmeile im historischen Zentrum der Stadt wird streng überwacht, damit Protestaktionen das Fußballfest nicht beeinträchtigen. Aus Mexiko-Stadt Andreas Osacavius.
3: Das Auftaktspiel Mexiko-Südafrika startet um 21 Uhr, die Eröffnungsshow etwa 90 Minuten vorher.
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6: Mit den aktuellen Temperaturen über der Region. 18 Grad aktuell in Görzke und in Samund. 19 Grad in Werder, in Teltow und in Potsdam. Der Nachmittag bleibt jetzt trocken, allerdings mit einer ziemlich dicken Wolkendecke. Gewitter sind jetzt auch nicht mehr angekündigt, nur noch etwas Regen könnte runterkommen und zwar heute Abend. Die Nacht später bleibt trocken bei 10 Grad. Der Radio Potsdam Wettertrend. Morgen anfangs Regen, zum Nachmittag auch trockene Abschnitte, ehe es am Abend und in der Nacht wieder kräftige Schauer geben kann. 18 Grad der Tageshöchstwert. Der Samstag, der startet anfangs bewölkt, ab dem Nachmittag auch mit Regen, den ganzen Tag über leicht stürmisch bei 20 Grad maximal.
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6: Stadtverkehr Potsdam, Alleestraße, Straße am Neuen Garten bis runter zur Überfahrt Hans-Thoma-Straße haben wir aktuell eine Passierdauer von 10 Minuten. Dann voll die breite Straße bis runter zur Zeppelinstraße 5 bis 8 Minuten plus und nochmal 5 bis 8 Minuten plus Heinrich-Mann-Allee bis runter zum Leipziger Dreieck. Raus auf die A10, westlicher Berliner Ring.

0: Sie gerne jederzeit Bescheid per WhatsApp-Nachricht oder rufen Sie gerne auch durch. Unsere Nummer für alles ist die 0331 581 692 und die 30. Danke fürs Bescheid sagen, eine gute Fahrt.
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0: Kurz nach vier. Der Schröder hier. Tag zusammen. Kommen Sie gut in den Nachmittag. Gleich mit den Jungs von Outcast. Hey ja, spiele ich Ihnen nach Ann Lee Voices.
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0: Tollen Nachmittag. Hallo.

0: Die Jungs und Outcast. Hey ja, um 4:12.
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0: Hier bei uns in Potsdam gibt es wirklich tolle Menschen und immer am Donnerstag stellen wir Ihnen eine oder einen von uns vor. Heute ist es Dennis Wolf. Dennis, du bist Papa-Coach. Das heißt, du unterstützt vor allem Männer, in die Vaterrolle richtig hineinzuwachsen. Warum braucht es denn eigentlich diese Unterstützung?
2: Ganz viele Männer überfordern das tatsächlich. Das heißt, die sind gestresst, sie landen im Hamsterrad, um durchzuziehen und gehen nicht mehr in Verbindung, sprechen nicht mehr so viel über ihre Bedürfnisse, über das, was ihnen vielleicht fehlt. Und genau da setze ich an. Genau darum geht es, darüber zu sprechen und Perspektivwechsel zu machen, zuzuhören und zu ergründen, dass man das Ganze mit ein, zwei Stellschrauben doch deutlich entspannter und gesünder für alle angehen kann.
0: Jetzt mal neugierig nachgefragt, wie sind denn die Potsdamer Papas eigentlich so?
2: Also ich erlebe den Potsdamer Papa eigentlich sehr engagiert. Also wenn ich so vergleiche mit Berlin und der Großstadt, dann doch deutlich bewusster in der Vaterschaft. Häufig aber auch unter Druck, so zwischen Karriere und Anspruch, halt so dieses Gefühl, was dann entsteht, so nie ganz zu genügen. Ne? Die Potsdamer Papas, würde ich sagen, wollen wirklich da sein für ihre Kinder und vor allen Dingen auch für die Partnerin. Und das ist eine schöne Sache, aber durchaus auch herausfordernd.
0: Jetzt bist du kein geborener Potsdamer, aber du lebst natürlich total gerne hier. Warum ist denn Potsdam aus deiner Sicht toll?
2: Potsdam ist einfach toll für Familien generell. Du hast halt hier einfach ganz viel auf ganz kleinem Raum, das sehr schön ist. Du hast viel Natur, du hast viel Wasser. Also wir sind ja als Familie immer sehr gerne im neuen Garten und dann kannst du da auch ganz schön an der Badestelle da ins Wasser hüppeln. Das ist wunderbar. Und du hast halt so einen gewiss seltenen Mix hier einfach, ne? Dass man hier doch ein bisschen entschleunigter auftreten kann. Das ist ein toller Familienplatz zum Leben. Und außerdem hast du ja auch in der Innenstadt alles in Fuß- oder Fahrradnähe. Also Potsdam ist schon eine geile Stadt.
0: Papa Coach Dennis Wolf ist einer von uns und Sie finden ihn auf Instagram unter Mr. Dennis Wolf. Einfach anschreiben.
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0: Schauen wir auf all das, was wichtig ist. Um 16.30 Uhr, halb fünf.
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2: Mit Selina Töpe. Guten Tag. Der frühere Potsdamer Oberbürgermeister Mike Schubert ist mit seiner Forderung nach einer Erstattung von Anwaltskosten gescheitert. Der Hauptausschuss der Stadtverordnetenversammlung lehnte einen Antrag über rund 12.000 Euro ab. Das Geld wollte Schubert für seine Verteidigung gegen Vorwürfe des Amtsmissbrauchs im Zusammenhang mit der Nutzung eines Sportplatzes in Bornim zurück. Die Vorwürfe hatten sich damals nicht bestätigt. Ein allgemeines Regelwerk für solche Kostenerstattungen gibt es in Potsdam bislang nicht. Ab heute legt die MS Wissenschaft ihr Schiff im Potsdamer Hafen in der Kastanienallee an. Dieses Jahr dreht sich alles rund um das Thema Medizin der Zukunft. Dazu Projektleiterin Alena Weil.
3: Wenn die Leute an Bord kommen, dann erwartet sie eine ganz vielfältige Mitmachausstellung rund um das Thema Medizin und aktuelle medizinische Forschung. Wir haben rund 30 Exponate an Bord. Was uns dabei aber sehr wichtig ist, dass diese Exponate auch niedrigschwellig sind und gut verständlich eben auch schon für Kinder und Jugendliche ab 12 Jahren und man eben auch ganz viel ausprobieren und mitmachen kann.
2: Heute lädt dort auch noch unter anderem die Jugendberufsagentur junge Menschen ein, die sich für medizinische Berufe interessieren. Die MS-Wissenschaft können Sie ganztägig noch bis einschließlich Sonntag besuchen. Das Potsdamer Klinikum Ernst von Bergmann plant weiterhin einen großen Neubau am bisherigen Standort in der Innenstadt. Vorgesehen ist ein neues Klinikgebäude an der Berliner Straße mit bis zu 9 Etagen. Die Kosten werden aktuell auf bis zu 850 Millionen Euro geschätzt. Neben Stadt und Land sollen sich möglicherweise auch private Investoren an der Finanzierung beteiligen. Ein konkretes Finanzierungskonzept soll bis Ende des Jahres vorgestellt werden. Was bedeutet Demokratie eigentlich für Sie? Ja, genau diese Frage stand im Mittelpunkt eines besonderen Kunstprojekts in Potsdam. Bürgerinnen und Bürger haben ihre Gedanken dazu auf einer 50 Meter langen Papierrolle festgehalten. Die Ergebnisse sind jetzt in der Ausstellung Demokratie am laufenden Band im Rathaus in der Edisonallee zu sehen. Dazu gibt es auch einen kurzen Film, der aus den Projekten entstanden ist. Soweit das Wichtigste aus Potsdam und der Umgebung. Die nächsten Lokalnachrichten bei Radio Potsdam gibt's dann wie immer um halb und damit zurück zu dir, Paul.
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0: Mit den aktuellen Temperaturen 19 Grad in Bergholz-Rehbrücke, 20 Grad in Schönefeld, in Werder, in Brandenburg und in Potsdam. Der Nachmittag sehr zugezogen, aber die Schauer und Gewitter haben sich erst einmal verkrümelt. Regnen soll es jetzt nur kurzzeitig am Abend. Die Nacht bleibt dann schon wieder trocken bei 10 Grad. Der Radio Potsdam Wettertrend. Morgen anfangs Regen, zum Nachmittag auch trockene Abschnitte bei 18 Grad. Am Abend und in der Nacht aber schon wieder Schauer und Gewitter. Der Samstag anfangs trocken, aber schon zugezogen. Ab dem Nachmittag dann auch hier etwas Regen. Dazu den ganzen Tag über sehr stürmisch bei 20 Grad maximal.
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0: Stadtverkehr Potsdam, breite Straße bis runter zur Zeppelinstraße, 10 Minuten plus, nochmal 10 Minuten plus, Alleestraße, Straße am Neuen Garten bis runter zur Überfahrt Hans-Thoma-Straße und Belatstraße, Stadt einwärts, 5 bis 8 Minuten plus. Dann geht es raus ins Umland, raus auf die Autobahnen. Die A10, westlicher Berliner Ring Richtung Dreieck Werder. Zwischen Spandau und Potsdam Nord dauert es von der Tagesbaustelle aktuell 10 Minuten länger. A10 westlicher Berliner Ring Richtung Dreieck Havelland. Zwischen Großkreuz und Vöben haben wir Stau. Aktuell hier 20 Minuten Stop and Go. Geblitzt wird heute Nachmittag. Sie stehen aktuell in Bornim auf der Florastraße bei Tempo 30. Und wenn Sie noch etwas entdeckt haben, Staus oder Blitzer, sagen Sie gerne jederzeit Bescheid per WhatsApp-Nachricht oder rufen Sie gerne auch durch. Unsere Nummer für alles, das ist die 0331 581 692 und die 30. Dankeschön fürs Bescheid sagen. Gute Fahrt.
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0: 4 Minuten nach halb fünf. Schön, dass Sie mit dabei sind. Haben Sie einen tollen Feierabend. Gleich mit den Jungs von The Boss Hoss. Die haben sich ja vor einer Zeit, Entschuldigung, zusammengetan mit Arnold Schwarzenegger. I'll be back. Spiele ich ihn nach der aktuellen von Martin Garrix und Ed Sheeran. Repeated. Schönen Nachmittag.
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1: Die Jungs von The Boss Hoss und Arnold Schwarzenegger, I'll be back, 16.40 Uhr, 20 Minuten vor 5. 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

Bei der Nummer ist irgendwie direkt sofort Sommer. Egal wie das Wetter ist. Wes und Alani. 16.50 Uhr, 10 Minuten vor 5 in der Region. Schönen Feierabend. 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

0: Love and Each Day. Jetzt all das, was wichtig ist an diesem Nachmittag um ganz genau 17 Uhr.
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2: Ich bin's, Lina Töbe, und das ist das Top-Thema der Stunde. Der frühere Potsdamer Oberbürgermeister Mike Schubert bekommt seine Anwaltskosten nicht von der Stadt erstattet. Der Hauptausschuss lehnte seinen Antrag über rund 12.000 Euro ab, die für seine Verteidigung gegen Vorwürfe des Amtsmissbrauchs angefallen waren. Die Vorwürfe hatten sich zwar nicht bestätigt, ein Regelwerk für solche Kostenerstattungen gibt es in Potsdam aber bislang nicht. 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Und jetzt mehr Nachrichten aus Deutschland und der Welt.
3: Ich bin Ursula Winkler. US-Präsident Trump hat mit der Übernahme der für Irans Ölindustrie wichtigen Insel Karg gedroht. Man werde vollständige Kontrolle über Irans Öl- und Gasmärkte erlangen, schrieb Trump auf der Plattform Truth Social und kündigte zugleich schwere Angriffe auf den Iran für die Nacht an.
4: Das Gerede von Waffenruhe und baldiger Einigung erscheint im nächtlichen Bombenregen zunehmend absurd. Trump verschärft seine Drohungen einmal mehr. Man werde die gesamte Ölinfrastruktur übernehmen und vollständige Kontrolle über Irans Öl- und Gasmärkte erlangen, prophezeit Trump. Weitere schwere Angriffe sind für die Nacht geplant. Der Iran brauche bei den Verhandlungen zu lange, meint Trump. Daher werde der militärische Druck aufrechterhalten. Teheran könne sich jederzeit ergeben, so Trump. Tina Eck, USA.
3: Bundeskanzler Merz hat die Menschen in Deutschland dazu aufgerufen, Veränderungsbereitschaft zu zeigen und am Reformprozess mitzuwirken. Jeder sollte prüfen, was er zum Gelingen des Ganzen beitragen könne, forderte Merz in einer Regierungserklärung im Bundestag. In der anschließenden Debatte warfen ihm Oppositionspolitiker Untätigkeit und soziale Ungerechtigkeit vor. Diese Regierungserklärung war der Abgesang eines Gescheiterten, sagte AfD-Chefin Weidel. Mit der ersten Zinserhöhung seit fast 3 Jahren stemmt sich die Europäische Zentralbank gegen den Inflationsschub infolge des Irankriegs. Sie hebt den für Banken und Sparer wichtigen Einlagenzins auf 2,25% an. Höhere Zinsen verteuern Kredite. Sparer profitieren dagegen, wenn Banken steigende Leitzinsen weiterreichen. Mit einer Show in Mexiko-Stadt startet heute Abend die Fußball-WM. Popstar Shakira und weitere internationale Künstler eröffnen die WM mit einer großen Party.
5: Rund um das Aztekenstadion sind vor dem Anstoß der Fußball-WM Hubschrauber, Sprengstoff, Spürhunde, Polizisten zu Pferd und Streifenwagen mit rot-blauen Blinklichtern im Einsatz. Noch vor Sonnenaufgang machten sich viele auf den Weg zum Fußballtempel, um möglichen Protesten von Demonstranten zuvorzukommen. Dutzende Polizisten mit Schutzschilden waren auf der wichtigen Verkehrsader Periférico stationiert. Im legendären Stadion laufen die letzten Vorbereitungen für die Eröffnungsfeier auf Hochtouren. Aus dem Aztekenstadion in Mexiko-Stadt, Andreas Osagavrios.
3: Das Auftaktspiel Mexiko-Südafrika startet um 21 Uhr, die Eröffnungsshow etwa 90 Minuten vorher.
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6: Mit den aktuellen Temperaturen 19 Grad in Schönefeld und in Brandenburg an der Havel, 20 Grad in Werder und in Potsdam. Eigentlich sollte es ja Schauer und Gewitter an diesem Nachmittag geben, die haben sich aber erst einmal verkrümelt, nur in Richtung Abend soll es etwas Regen geben. Die Nacht später bleibt schon wieder trocken bei 10 Grad. Der Radio Potsdam Wettertrend. Morgen anfangs schon Regen, zum Nachmittag hin dann trockene, aber zugezogene Abschnitte bei 18 Grad. Am Abend und in der Nacht wieder kräftige Schauer und Gewitter. Der Samstag zeigt sich anfangs noch trocken, ab dem Nachmittag aber auch hier mit Regen, dazu den ganzen Tag über sehr stürmisch bei 20 Grad.
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6: Stadtverkehr Potsdam, mehr Zeit mit Einplan auf der Alleestraße, Straße am Neuen Garten, bis runter zur Überfahrt Hans-Thoma-Straße 8 Minuten plus. Nochmal 8 Minuten plus haben wir auf der Bornstädter und Potsdamer Straße stadtauswärts. Hier anstehen ab dem Bornstädter See. Und 5 Minuten habe ich noch auf der Uhr, Breite Straße bis runter zur Zeppelinstraße. Dann geht's raus ins Umland, raus auf die Autobahnen. A10 westlicher Berliner Ring Richtung Dreieck Werder, zwischen Potsdam Nord und Vöben Stau plus 10 Minuten Richtung Dreieck Havelland, zwischen Großkreuz und Vöben Stau 20 Minuten Passierdauer. Dann wird geblitzt, Sie stehen aktuell heute Nachmittag auf der Stahnsdorfer Straße bei Tempo 30, hat uns Eik vom Fahrrad gemeldet, und es blitzt in Bornim Flora Straße bei Tempo 30. Haben auch Sie noch was entdeckt, Staus oder Blitzer, sagen Sie gerne jederzeit Bescheid per

0: bin's, der Schröder. Wünsche einen tollen Feierabend. Gleich mit Ronan Keating. Love in each day spiele ich Ihnen nach Katy Perry mit Raw. Einen schönen Feierabend. Hi zusammen.
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0: Ronan Keating und Love Each Day um 12 nach 5.
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0: Und unsere Wachermacher, die haben einen wichtigen Suchaufruf.
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0: Piano. Gleich bei uns, jetzt alles, was wichtig ist, um 17.30 Uhr, halb sechs.
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2: Mit Selina Töpe. Guten Tag. Der frühere Potsdamer Oberbürgermeister Mike Schubert ist mit seiner Forderung nach einer Erstattung von Anwaltskosten gescheitert. Der Hauptausschuss der Stadtverordnetenversammlung lehnte einen Antrag über rund 12.000 Euro ab. Das Geld wollte Schubert für seine Verteidigung gegen Vorwürfe des Amtsmissbrauchs im Zusammenhang mit der Nutzung eines Sportplatzes in Bornim zurück. Die Vorwürfe hatten sich damals nicht bestätigt. Ein allgemeines Regelwerk für solche Kostenerstattungen gibt es in Potsdam bislang nicht. Wer schon immer davon geträumt hat, in Potsdams Jägervorstadt sein eigenes Wohnprojekt zu verwirklichen, bekommt bald die Chance dazu. Die Stadt sucht eine Baugemeinschaft für ein Grundstück an der historischen Ruinenbergkaserne. Dort soll ein kleines Mehrfamilienhaus entstehen. Entscheidend ist dabei nicht nur der Kaufpreis, gesucht werden vor allem Menschen, die die Wohnung später selbst nutzen wollen. Die Ausschreibung soll dann im August starten. Die AOK Nordost warnt vor den Folgen immer heißerer Sommer in Brandenburg. Laut einer Studie steigt die Zahl der Krankmeldungen an Tagen mit über 30 Grad deutlich an. Nach einer Woche Hitze sogar um rund 11%. Besonders betroffen sind Menschen, die draußen oder körperlich arbeiten. Das Land Brandenburg arbeitet derzeit an einem Hitzeaktionsplan, der voraussichtlich noch in diesem Sommer vorgestellt werden soll. Ab heute legt die MS Wissenschaft ihr Schiff im Potsdamer Hafen in der Kastanienallee an. Dieses Jahr dreht sich alles rund um das Thema Medizin der Zukunft. Dazu Projektleiterin Alena Weil.
3: Wenn die Leute an Bord kommen, dann erwartet sie eine ganz vielfältige Mitmachausstellung rund um das Thema Medizin und aktuelle medizinische Forschung. Wir haben rund 30 Exponate an Bord. Was uns dabei aber sehr wichtig ist, dass diese Exponate auch niedrigschwellig sind und gut verständlich eben auch schon für Kinder und Jugendliche ab 12 Jahren und man eben auch ganz viel ausprobieren und mitmachen kann.
2: Heute lädt dort auch noch unter anderem die Jugendberufsagentur junge Menschen ein, die sich für medizinische Berufe interessieren. Die MS-Wissenschaft können Sie ganztägig noch bis einschließlich Sonntag besuchen. Soweit das Wichtigste aus Potsdam und der Umgebung. Die nächsten Lokalnachrichten bei Radio Potsdam gibt's dann wie immer um halb. Und damit zurück zu dir, Paul.
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0: Mit den aktuellen Temperaturen über der Region. 19 Grad in Werder, in Teltow, in Brandenburg an der Havel und in Potsdam. Der Nachmittag zeigt sich ziemlich zugezogen. Am Abend soll es auch noch etwas Regen geben. Die Nacht bleibt dann aber schon wieder trocken. Die Nacht später dann bei 10 Grad. Der Radio Potsdam Wettertrend. Morgen anfangs Regen, später ab dem Nachmittag trockene Abschnitte. Am Abend und in der Nacht kann es dann aber schon wieder regnen. Morgen 18 Grad. Am Samstag durchweg sehr stürmisch, anfangs noch trocken, später ab dem Nachmittag Regen bei 20 Grad maximal.
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0: Stadtverkehr Potsdam, 5 Minuten plus Nutestraße stadteinwärts, ab der Humboldtbrücke nochmal 5 Minuten plus Alleestraße, Straße am Neuen Garten bis runter zur Hans-Thoma-Straße. Landkreis Potsdam-Mittelmark, in Wiesenburg ist die Straße am Bahnhof in beide Richtungen gesperrt, hier ist derzeit die Feuerwehr im Einsatz. A10 westlicher Berliner Ring Richtung Dreieck Werder, zwischen Potsdam-Nord und Vöben Stau plus 10 Minuten, Richtung Dreieck Havelland, zwischen Großkreuz und Vöben Stau 20 Minuten Stop and Go. Dann wird geblitzt heute Nachmittag. Babitzberg, Starnsdorfer Straße und Bornim-Flora-Straße, Tempo 30. Haben auch Sie noch was entdeckt? Staus oder Blitzer? Sagen Sie gerne jederzeit Bescheid per WhatsApp-Nachricht oder rufen Sie gerne auch durch. Unsere Nummer für alles, das ist die 0331 581 692 und die 30. Danke fürs Bescheid sagen. Jetzt eine gute und vor allem eine sichere Fahrt.
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0: 4 Minuten nach halb sechs. Einen schönen Nachmittag. Schön, dass Sie mit dabei sind. Wie Sie diesen Donnerstagnachmittag am besten bei uns in der Region verbringen können. Das sagen wir Ihnen gleich in den Radio Potsdam Termin nach Kevin Jones, Piano und Clean Bandit sind mit dabei. Solo.
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0: Kevin Jones und Piano, 17.41 Uhr, 19 Minuten vor 6.
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0: Literaturfans, aufgepasst. Beim Hafislam treten Poetinnen und Poeten mit selbstgeschriebenen Texten gegeneinander an. Ob Gedicht, Kurzgeschichte oder Comedy. Das Publikum entscheidet am Ende über den besten Beitrag des Abends. Los geht's um 20 Uhr. Tickets gibt's für 8 Euro auf waschhaus.de. Nun geht's endlich los. Die WM steht an. Im Lindenpark wird heute Abend das Eröffnungsspiel zwischen Mexiko und Südafrika beim Public Viewing gezeigt. Wichtig: ist das Gelände ausgelastet, kann kein weiterer Einlass mehr gewährt werden. Wer das Spiel entspannt genießen möchte, sollte daher pünktlich zum Anpfiff erscheinen, sich einen guten Platz sichern und die Zeit dann mit einem kühlen Getränk genießen. Eintritt ist kostenlos, 19 Uhr geht's los. Und wer lieber auf Entdeckungsreise geht, der kann die MS Wissenschaft im Potsdamer Yachthafen besuchen. Die ganztägige und interaktive Ausstellung zur Medizin der Zukunft zeigt an rund 30 Mitmachstationen, wie Forschung unsere Gesundheitsversorgung verändern können. Heute können Besucherinnen und Besucher direkt mit Forschenden ins Gespräch kommen. Der Eintritt ist frei. Die Ausstellung ist noch bis zum 14. Juni hier bei uns in Potsdam zu Gast.
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1: Ich bin Ursula Winkler. Die USA und der Iran haben sich in der zweiten Nacht in Folge heftig gegenseitig beschossen, womit sich der Konflikt trotz der seit 2 Monaten geltenden Waffenruhe gefährlich hochschaukelt. Jetzt droht US-Präsident Trump mit der Übernahme der Insel Kark, die für Irans Ölindustrie sehr wichtig ist. Man werde die vollständige Kontrolle über Irans Öl- und Gasmärkte erlangen, schrieb Trump auf der Plattform Truth Social. Er kündigte auch neue schwere Angriffe auf den Iran an. Kanzler Merz hat mit seiner Regierungserklärung im Bundestag Hohn und Spott geerntet. Die schwarz-rote Koalition solle sich mal zusammenreißen und liefern, sagte etwa Grünen-Fraktionschefin Hasselmann. Die AfD-Co-Vorsitzende Weidel warf der Bundesregierung vor, Milliardenbeträge zu verschwenden.
2: Das Wort Reformen sei längst zu einem Synonym für Kürzungen verkommen. Und zwar immer bei den gleichen, ätzte Grünen-Fraktionschefin Hasselmann. Linken-Fraktionschef Pellmann sprach von einem sozialen Kahlschlag im Land, während gleichzeitig Milliarden bei den Rüstungsfirmen versickerten. Für Oppositionsführerin Weidel hat Schwarz-Rot bei den aktuellen Krisen schlicht versagt. Merz' Rede sei der Abgesang eines Gescheiterten, so Weidel. Zuvor hatte der Kanzler die anstehenden Reformen verteidigt und jeden dazu aufgerufen, sich zu beteiligen. Tanja Wagner, Nachrichtenredaktion.
1: Mit der ersten Zinserhöhung seit fast 3 Jahren stemmt sich die Europäische Zentralbank gegen den Inflationsschub infolge des Irankriegs. Die Euro-Währungshüter heben den für Banken und Sparer wichtigen Einlagenzins um 0,25 Prozentpunkte auf 2,25% an. Höhere Zinsen verteuern Kredite. Sparer profitieren dagegen, wenn Banken steigende Leitzinsen weiterreichen. Heute startet die XXL-Fußball-WM in Kanada, Mexiko und den USA. Die große Eröffnung ist in Mexiko-Stadt im Aztekenstadion.
3: Eine Megashow soll die Fans vor dem Anpfiff in Stimmung bringen. Popstar Shakira will erstmals den WM-Song Die Die live präsentieren. Mögliche Gewitter und radikale Lehrerproteste überschatten jedoch den Start des Turniers. Die Zufahrtsstraßen zum Stadion sind weitgehend abgesperrt. Auch die Fanmeile im historischen Zentrum der Stadt wird streng überwacht, damit Protestaktionen das Fußballfest nicht beeinträchtigen. Aus Mexiko-Stadt Andreas Osacabrius.
1: Das Auftaktspiel Mexiko-Südafrika startet um 21 Uhr, die Eröffnungsshow etwa 90 Minuten vorher.

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1: Ich bin Ursula Winkler. Der Countdown läuft. Mit einer Show im Aztekenstadion in Mexiko-Stadt startet am Abend die Fußball-Weltmeisterschaft. Popstar Shakira und weitere Künstler eröffnen die WM mit einer großen Party. Deutschland greift dann Sonntag in das Turnier ein.
2: Die XXL-WM geht los und das entfacht auch hier im deutschen Lager nochmal eine ganz andere Stimmung. Monatelang habe man an die WM gedacht, jetzt spricht man endlich über die Spiele, sagt Abwehrmann David Raum. Der Fokus gilt jetzt einzig und allein dem ersten WM-Gegner Curaçao. Die Spieler aus der Karibik verbreiten mit ihren Tanzeinlagen beim Training schon gute Laune. Das tropische Wetter in Houston dürfte zumindest ein Vorteil sein für den WM-Neuling. Hier im Quartier der deutschen Mannschaft sind es aber auch mittlerweile knackige und schwülheiße 34 Grad. Thomas Bremser, Winston-Salem.
1: US-Präsident Trump hat mit der Übernahme der für Irans Ölindustrie wichtigen Insel Kark gedroht. Man werde die vollständige Kontrolle über Irans Öl- und Gasmärkte erlangen, schrieb er auf der Plattform Truth Social. Er kündigte auch neue schwere Angriffe auf den Iran an. Damit erhöht die US-Regierung den Druck auf den Iran in den stockenden Gesprächen um ein mögliches Rahmenabkommen über ein Ende des Krieges. Obwohl eine Waffenruhe gilt, kam es in den vergangenen Tagen zu heftigen Angriffen. Gibt es eine Rückwärtsrolle bei den Bundesjugendspielen? Zuletzt waren die Spiele für Grundschüler bis zur 4. Klasse nur noch als Wettbewerb organisiert worden. Damit könnte es jetzt vorbei sein. Die Bildungsminister der Länder setzen ab dem nächsten Schuljahr wieder mehr auf den Wettkampf.
3: Beim Wettbewerb geht es nicht darum, sich miteinander zu messen, am weitesten zu werfen oder zu springen und am schnellsten zu rennen. Stattdessen sollten die Schüler einfach Spaß an der Bewegung haben. Die Spiele seien so kindgerechter, wurde das bei der Umstellung begründet. Ab dem nächsten Schuljahr soll es nun wieder Gold-, Silber- und Bronzeurkunden geben und Grundschulen sollen sich aussuchen dürfen, ob die Bundesjugendspiele im Wettbewerbs- oder Wettkampfmodus durchgeführt werden. Denn Wettkampf stärke eben doch auch eine positive Leistungskultur, hieß es von den Bildungsministern. Tanja Wagner, Nachrichtenredaktion.
1: Lidl und Kaufland haben ihr Filialnetz weiter ausgebaut. Im Geschäftsjahr 25/26 eröffneten die zur Schwarzgruppe gehörenden Ketten 300 neue Filialen weltweit. Insgesamt betreiben sie nun rund 14.500 Filialen in 33 Ländern.

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1: Ich bin Ursula Winkler. In Mexiko-Stadt startet am Abend die Fußball-Weltmeisterschaft. Unter anderem Popstar Shakira eröffnet die WM mit einer großen Party. In Deutschland hielt sich die Vorfreude zuletzt in Grenzen. Wir machen den allerletzten Stimmungscheck. Freuen Sie sich auf die WM?
2: Ich weiß nicht mal, wann die anfängt. Heute.
3: Tada!
4: Normal, wie jeder andere. Ich sehe es überall. Ich werde einige Spiele schauen, weiß, in welcher Gruppe wir spielen.
5: Ich habe schon immer was anderes gemacht, wenn andere Leute zum Fußball gehen.
6: Ich beschäftige mich eigentlich schon mein ganzes Leben lang mit Sport und verfolge das auch mit großem Interesse.
7: Noch gar nicht, aber es geht langsam so, kocht es an mir hoch, auch durch die Beiträge im Fernsehen und so. Ja.
1: Um 21 Uhr wird das Auftaktspiel Mexiko-Südafrika angepfiffen. US-Präsident Trump hat mit der Übernahme der für Irans Ölindustrie wichtigen Insel Karg gedroht. Man werde die vollständige Kontrolle über Irans Öl- und Gasmärkte erlangen, schrieb er auf der Plattform True Social. Er kündigte auch neue schwere Angriffe auf den Iran an. Damit erhöht die US-Regierung den Druck auf den Iran, wieder zu verhandeln. Obwohl eine Waffenruhe gilt, kam es in den vergangenen Tagen zu heftigen Angriffen. Eine Mehrheit der Deutschen fordert strengere Regeln für die Nutzung von E-Scootern. Das zeigt eine YouGov-Umfrage im Auftrag des Sozialverbands VdK. 57% der Befragten wollen zusätzliche Regulierungen bei der Nutzung von E-Scootern.
8: Immerhin 18% der Befragten würden E-Scooter sogar komplett verbieten. Diejenigen, die mehr Regulierung wollen, denken zum Beispiel an feste Parkzonen für E-Scooter, damit die nicht kreuz und quer und manchmal gefährlich im Weg stehen. Der Sozialverband VdK nennt Beispiele eigener Mitglieder, insbesondere blinde Menschen seien über Roller gestürzt und hätten dann noch nicht einmal Schmerzensgeld erhalten. Es brauche eine Sorgfaltspflicht für die Verleiher von E-Scootern. Im Bundestag wird ein Gesetz beraten, mit dem Vermieter und Fahrer stärker in die Pflicht genommen werden sollen. Sollen etwa bei der Entschädigung von Unfallopfern. Ronny Thorau, Berlin.
1: Das Wetterphänomen El Niño ist zurück. Das teilte die US-Wetterbehörde NOAA mit. Mit ungewöhnlich hohen Meerestemperaturen im tropischen Pazifik hatte sich das Wetterphänomen schon seit Monaten angekündigt. Damit wächst die Sorge vor mehr Extremwetter mit Dürren, Überschwemmungen und einer steigenden globalen Durchschnittstemperatur.

Willkommen, werte Hörerschaft der Beatkiste zur Ausgabe 405. Wunderbares Wetter, ein hoffentlich schöner und langer Sommer vor uns. Da wird es mal wieder höchste Zeit für eine Beatkiste, bei der man sich vorstellt, man ist auf einer Autofahrt, zum Beispiel an die Küste, wie gerade von Egon Linde und Transit besungen, und legt sich einfach lockere, schöne Musik ein, die es auch im Ostbeat reichlich gibt, zum Teil fast vergessene kleine Edelsteine, die es mal wieder wert sind, gespielt zu werden. Also entspannen Sie sich beim Autofahren oder auf der Liege im Garten oder wo auch immer bei diesen schönen Songs. Los geht's mit Express, wenn Musikanten heimwärts fahren, Marika von Illisch aus Ungarn und den Meistern der Coolness, nämlich Keimzeit.

Die wunderbaren Keimzeit von ihrer ersten LP, vorher Illisch und Express. Ich sage diesmal nicht so viel zu den Erscheinungsdaten dieser Songs und so weiter. Wer sagt, oh Mensch, ewig nicht gehört und da möchte ich gerne noch mal ein paar Informationen haben, schreiben Sie einfach an beatkiste@radio-potsdam.de oder an gerstmann@radio-potsdam.de. Ich werde die Mailadressen nachher nochmal nennen. Merken Sie sich die gut, denn kleine Vorausschau, in der nächsten Woche wird es eine Verlosung von Silly-Karten für das Waschhaus in Potsdam geben. Und das läuft dann ausschließlich über diese E-Mail-Adressen. Heute also lockere Songs, zum Beispiel für eine Autofahrt an die Ostsee oder wohin auch immer. Ein Evergreen, der unbedingt in diese Kategorie gehört, ist natürlich Sagen meine Tanten von Scirocco aus dem Jahre 72. Vorher gibt's die Roten Gitarren mit Solche schönen Augen von ihrer ersten deutschsprachigen LP 1971. Und in diesem Block noch Der Platz neben mir von Hungaria aus Ungarn und Set aus Leipzig mit dem Song Seit ich dich kenn aus dem Jahre 1979. Viel Spaß!

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Ja, mit Helft mir von John Delhuse aus Ungarn begrüße ich Sie zurück zu Franks Beatkiste 405 hier auf Radio Potsdam. Wem diese Melodie gerade bekannt vorkam, aber nicht von John Delhuse gesungen, der sie aber komponiert hat mit einem anderen Text, nämlich Sieben Zwerge, hat Angelika Mann ihn auch gesungen auf ihre unnachahmliche Art. Einen so lockeren Text ohne irgendwelchen Tiefgang, das ist bei der Klaus-Renft-Kombo wohl kaum zu erwarten. Und richtig, so geht es in einem Song, der zwar von Ernst Lustig handelt, der aufgrund seines Namens dann aus dem Schneider ist, nicht ohne Renfts Sarkasmus ab. Aber wie ich finde, sehr hörens- und vor allem auch hinhörenswert. Von ihrem 1999er Album »Als ob nichts gewesen wäre«. Gefolgt von der Gruppe Kreis mit dem viel zu selten gespielten »Du machst mich müd« und aus Polen die Gruppe 2+1, die den Sommer fängt. Viel Spaß!

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das Lied vom Schwein, unverkennbar natürlich, von denen, die ich vorhin schon als die Meister der Coolness bezeichnet habe, nämlich Keimzeit. Ja, wir sind fast am Ende, es gibt noch einen schönen Block. Ich hoffe, es hat Ihnen wieder gefallen, die Beatkiste. Denken Sie daran, am nächsten Wochenende ist es schon soweit, da gibt es das zweite Klassentreffen der Ostmusik in Neuruppin. Schauen Sie vorbei, Sie können uns gerne dort treffen, meinen Kollegen und mich erkennen Sie an den T-Shirts. Da steht Radio Potsdam hinten drauf und Franks Beatkiste als Logo auf der Brust. Bevor wir zum Abschluss zu einem kleinen Song von Karat und dem Klassiker Der Briefträger kommt von den Skalden aus Polen, der gehört einfach unbedingt in diese Reihe von lockeren, wunderschönen Songs, und zum Abschluss einem verrückten Vormittag kommen, möchte ich nochmal daran erinnern, merken Sie sich die Mails beatkiste@radio-potsdam.de oder gerstmann@radio-potsdam.de für die Verlosung von Silly-Karten für den 17. Juli im Waschhaus in Potsdam. Denn Jackie und Richie von Silly waren im Studio, ich habe mit ihnen gesprochen und sie haben uns exklusiv für die Beatkiste 2x2 Freikarten dagelassen. Das gibt's also nächste Woche. Aber jetzt gibt's erst noch Karat, die Skalden und zum Abschluss den verrückten Vormittag von Karussell. Ich sage damit Tschüss, bleiben Sie gesund und passen Sie gut auf sich auf.

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1: Ich bin Ursula Winkler. Mexiko-Stadt hat mit einer Stimmungsshow die Sorgen um den Auftakt der Fußball-WM vorerst beiseite gedrängt und im legendären Aztekenstadion das XXL-Turnier in drei Ländern eröffnet. Traditionelle Kleidung, moderne Pop-Rhythmen und viel Gold prägten die Zeremonie im Fußballtempel. Popstar Shakira sang die WM-Hymne Dai Dai. In diesen Minuten startet das Auftaktspiel Mexiko gegen Südafrika. Kanzler Merz hat mit seiner Regierungserklärung im Bundestag Hohn und Spott geerntet. Die schwarz-rote Koalition solle sich mal zusammenreißen und liefern, sagte etwa Grünen-Fraktionschefin Hasselmann. Die AfD-Co-Vorsitzende Weidel warf der Bundesregierung vor, Milliardenbeträge zu verschwenden.
2: Das Wort Reformen sei längst zu einem Synonym für Kürzungen verkommen. Und zwar immer bei den gleichen, ätzte Grünen-Fraktionschefin Hasselmann. Linken-Fraktionschef Pellmann sprach von einem sozialen Kahlschlag im Land, während gleichzeitig Milliarden bei den Rüstungsfirmen versickerten. Für Oppositionsführerin Weidel hat Schwarz-Rot bei den aktuellen Krisen schlicht versagt. Merz' Rede sei der Abgesang eines Gescheiterten, so Weidel. Zuvor hatte der Kanzler die anstehenden Reformen verteidigt und jeden dazu aufgerufen, sich zu beteiligen. Tanja Wagner, Nachrichtenredaktion.
1: US-Präsident Trump hat die für diesen Abend angekündigten schweren Angriffe auf den Iran wieder abgesagt. Er begründete das auf der Plattform Truth Social mit Gesprächen, die die höchste Ebene der iranischen Führung erreicht hätten. Nach Trumps Darstellung sind Verhandlungen über eine Befriedung des Konflikts einem Durchbruch nahe. Obwohl eine Waffenruhe gilt, kam es in den vergangenen Tagen zu heftigen Angriffen. Das berüchtigte Wetterphänomen El Niño ist zurück, das teilte die US-Wetterbehörde NOAA mit. Das regelmäßig wiederkehrende Wetterphänomen hatte sich seit Monaten angekündigt und könnte für mehr Extremwetter sorgen.
3: Dürren, Fluten, Überschwemmungen, Hitzewellen und schwere Unwetter. El Niño hat eine breite Palette an Wetterkatastrophen und hinzu kommen extreme globale Temperaturen. Zuletzt war El Niño vor 3 Jahren in Erscheinung getreten, was dann 2024 zum heißesten Jahr in der Wettergeschichte gemacht hatte. Die Wahrscheinlichkeit, dass auch jetzt ein sehr starkes El Niño-Ereignis droht, liegt nach Ansicht der Wetterforscher bei 63%. El Niño ist vor allem in der Südhalbkugel zu spüren. Europa bleibt weitgehend verschont. Tena Eck, USA.

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1: Ich bin Thomas Brock. In Mexiko hat die Fußball-Weltmeisterschaft begonnen. Zur Stunde spielt Mitgastgeber Mexiko gegen Südafrika. Zuvor hatte es im legendären Aztekenstadion in Mexiko-Stadt eine große Eröffnungsshow gegeben. Unter anderem sang Popstar Shakira die WM-Hymne Dai Dai. Morgen startet das Turnier dann auch bei den anderen Gastgebern USA und Kanada. Mit 48 Mannschaften ist es die größte WM aller Zeiten. Das deutsche Team startet am Sonntag gegen Curaçao ins Turnier. US-Präsident Trump hat die für diesen Abend angekündigten schweren Angriffe auf den Iran abgesagt. Er begründete das mit laufenden Gesprächen, die die höchste Ebene der iranischen Führung erreicht hätten.
2: Jetzt sind die Verhandlungen mit dem Iran auf höchster Ebene offenbar doch so weit gediehen, dass weitere Bomben als Druckmittel erst einmal ausbleiben. Die Seeblockade der USA bleibt bestehen. Aber so geht es seit Wochen und so bleibt abzuwarten, ob eine Einigung oder ein Deal tatsächlich Form annehmen. Trump deutet an, dass Ort und Zeitpunkt einer Unterzeichnung in Kürze bekannt gegeben würden. Allerdings reagieren die Finanzmärkte auch immer sehr positiv auf solche Verkündigungen Trumps. So hat er auch diese erneute Kehrtwende wieder gut getimt. Aus den USA, Tina Eck.
1: Trotz Krisen kommt einfach keine echte Reformstimmung auf in Deutschland. Kanzler Merz fordert von den Menschen hierzulande deshalb die Bereitschaft zu Veränderungen. In seiner Regierungserklärung im Bundestag rief Merz dazu auf, zum Gelingen des Ganzen beizutragen.
3: Bis Mitte Juli will die schwarz-rote Koalition ein Paket schnüren mit Reformen für den Arbeitsmarkt, Sozialversicherungen, Steuern und Bürokratieabbau. Man könne die Augen verschließen und hoffen, dass alles gut wird oder das Ruder jetzt herumreißen, die Zeit dränge, so Merz dazu. Im Bundestag. Die Opposition warf dem Regierungsbündnis Untätigkeit vor. Auch würden Milliardensummen sinnlos verschwendet. Tanja Wagner, Nachrichtenredaktion.
1: In den Niederlanden ist ein Auto in eine Schülergruppe auf Fahrrädern gefahren. Zwei Kinder und ein Erwachsener kamen dabei ums Leben, teilten die Behörden der Provinz Zeeland im Westen des Landes mit. Das Auto sei auf einer Bundesstraße ins Schleudern geraten und erfasste die Gruppe von 14 Schülern und zwei Begleitern, die einen Schulausflug machten. Vier weitere Kinder seien schwer verletzt worden.

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1: Ich bin Thomas Brock. Der Ball rollt bei der Fußball-Weltmeisterschaft. Die mit 48 Teams größte WM aller Zeiten wurde im Aztekenstadion von Mexiko-Stadt eröffnet. Vor der Auftaktpartie von Mitgastgeber Mexiko gegen Südafrika gab es noch eine große Show. Unter anderem sang dort Popstar Shakira die WM-Hymne Dai Dai. Morgen startet die WM dann auch bei den anderen Gastgebern USA und Kanada. Das deutsche Team startet am Sonntag gegen Curaçao ins Turnier. Der Tankrabatt fällt wie geplant Ende des Monats weg. Union und SPD wollen die Maßnahme nicht verlängern, aber bei stark steigenden Spritpreisen schnell reagieren. Die Debatte darüber, welche Entlastungen es statt des Tankrabatts geben könnte, läuft.
2: Union und SPD deuten schon mögliche weitere Entlastungsmaßnahmen an, ohne aber konkret zu werden. Hintergrund ist zum einen, dass ein Ende des Iran-Krieges, der die Spritpreise so hoch getrieben hat, immer noch nicht absehbar ist. Und ein Preissprung an der Tankstelle kurz vor den Sommerferien dürfte in der Bevölkerung wenig populär sein. Auch der ADAC findet das nicht vermittelbar und fordert weitere Entlastungen zielgerichtet für besonders Betroffene. Ronny Tochau, Nachrichtenredaktion.
1: Das berüchtigte Wetterphänomen El Niño ist zurück, das teilte die US-Wetterbehörde mit. Das regelmäßig wiederkehrende Wetterphänomen hatte sich seit Monaten angekündigt und könnte für mehr Extremwetter sorgen.
3: Dürren, Fluten, Überschwemmungen, Hitzewellen und schwere Unwetter. El Niño hat eine breite Palette an Wetterkatastrophen und hinzu kommen extreme globale Temperaturen. Zuletzt war El Niño vor 3 Jahren in Erscheinung getreten, was dann 2024 zum heißesten Jahr in der Wettergeschichte gemacht hatte. Die Wahrscheinlichkeit, dass auch jetzt ein sehr starkes El Niño-Ereignis droht, liegt nach Ansicht der Wetterforscher bei 63%. El Niño ist vor allem in der Südhalbkugel zu spüren. Europa bleibt weitgehend verschont. Aus den USA, Tina Eck.
1: US-Präsident Trump hat die für diesen Abend angekündigten schweren Angriffe auf den Iran abgesagt. Er begründete das mit laufenden Gesprächen, die die höchste Ebene der iranischen Führung erreicht hätten. Nach Trumps Darstellung sind Verhandlungen über eine Befriedung des Konflikts einem Durchbruch nahe. Seit Wochen gab es Bemühungen um ein Rahmenabkommen über ein Ende des Krieges. Obwohl eine Waffenruhe gilt, kam es in den vergangenen Tagen zu heftigen Angriffen.

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1: Ich bin Thomas Brott. Co-Gastgeber Mexiko hat einen perfekten Start in die Fußball-Weltmeisterschaft hingelegt. Die Mexikaner gewannen gegen Südafrika mit 2:0. Zuvor hatte es im Aztekenstadion von Mexiko-Stadt eine große Eröffnungsshow gegeben. Mit 48 Teams ist es die größte WM aller Zeiten. Die anderen Gastgeber heißen USA und Kanada. Das deutsche Team startet am Sonntag gegen Curaçao ins Turnier. Kanzler Merz hat mit seiner Regierungserklärung im Bundestag Hohn und Spott geerntet. Die schwarz-rote Koalition solle sich mal zusammenreißen und liefern, sagte etwa Grünen-Fraktionschefin Hasselmann. Die AfD-Co-Vorsitzende Weidel warf der Bundesregierung vor, Milliardenbeträge zu verschwenden.
2: Das Wort Reformen sei längst zu einem Synonym für Kürzungen verkommen. Und zwar immer bei den gleichen, ätzte Grünen-Fraktionschefin Hasselmann. Linken-Fraktionschef Pellmann sprach von einem sozialen Kahlschlag im Land, während gleichzeitig Milliarden bei den Rüstungsfirmen versickerten. Für Oppositionsführerin Weidel hat Schwarz-Rot bei den aktuellen Krisen schlicht versagt. Merz' Rede sei der Abgesang eines Gescheiterten, so Weidel. Zuvor hatte der Kanzler die anstehenden Reformen verteidigt und jeden dazu aufgerufen, sich zu beteiligen. Tanja Wagner, Nachrichtenredaktion.
1: Sollten Kinder und Jugendliche erst ab einem bestimmten Alter auf Social Media dürfen? Der Deutsche Ethikrat sagt eher nicht. Statt eines pauschalen Mindestalters spricht er sich für gezielte Regeln bei einzelnen digitalen Angeboten aus.
3: Digitale Angebote, Social Media, Klassenchats, das alles gehört nach Ansicht des Ethikrates heute dazu zum Leben von Kindern und Jugendlichen. Die ganzen Angebote im Smartphone sind auch soziale Teilhabe. Könnte man auch sagen. Ganz klar müsse bei Apps und anderen digitalen Angeboten aber darauf geachtet werden, dass sie jeweils altersgerecht sind und dass sie nicht zum stundenlangen Scrollen oder Streamen anregen. Und dabei müssen nach Ansicht des Ethikrates die Anbieter viel stärker in die Pflicht genommen werden. Lea Matschullert, Nachrichtenredaktion.
1: US-Präsident Trump hat die für diesen Abend angekündigten schweren Angriffe auf den Iran abgesagt. Er begründete das mit laufenden Gesprächen, die höchste Ebene der iranischen Führung erreicht hätten. Nach Trumps Darstellung sind Verhandlungen über eine Befriedung des Konflikts einem Durchbruch nahe. Seit Wochen gab es Bemühungen um ein Rahmenabkommen über ein Ende des Krieges. Obwohl eine Waffenruhe gilt, kam es in den vergangenen Tagen zu heftigen Angriffen.

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1: Ich bin Thomas Brockt. Co-Gastgeber Mexiko hat einen perfekten Start in die Fußball-Weltmeisterschaft hingelegt. Die Mexikaner gewannen gegen Südafrika mit 2:0. Zuvor hat es im Aztekenstadion von Mexiko-Stadt eine große Eröffnungsshow gegeben.
2: Es war eine authentische Fiesta Mexicana, ein großes mexikanisches Fest. Mexiko besiegte Südafrika mit 2:0 im Auftaktspiel. Der Jubel der Fans kannte keine Grenzen. Zum Auftakt traten Shakira und weitere Latino-Stars bei der Eröffnungsshow auf. Schauspielerin Salma Hayek begrüßte die Fans im Stadion. Trotz der Sorgen vor schlechtem Wetter fiel während des Spiels kein einziger Tropfen Regen. Aus dem Aztekenstadion Andreas Osagabrius.
1: In der EU gelten seit Mitternacht deutlich schärfere Asylregeln. Sie sollen etwa schnellere Asylverfahren und konsequentere Abschiebungen ermöglichen. Um die Reform war jahrelang gerungen worden. Die neuen Regeln sollen auch verhindern, dass Schutzsuchende innerhalb der EU weiterziehen, also etwa von Griechenland oder Italien aus nach Deutschland kommen. Diese sogenannte Sekundärmigration sorgte über Jahre immer wieder für Konflikte zwischen den Mitgliedsländern. US-Präsident Trump hat die für diesen Abend angekündigten schweren Angriffe auf den Iran abgesagt. Er begründete das mit laufenden Gesprächen, die die höchste Ebene der iranischen Führung erreicht hätten.
3: Jetzt sind die Verhandlungen mit dem Iran auf höchster Ebene offenbar doch so weit gediehen, dass weitere Bomben als Druckmittel erst einmal ausbleiben. Die Seeblockade der USA bleibt bestehen. Aber so geht es seit Wochen und so bleibt abzuwarten, ob eine Einigung oder ein Deal tatsächlich Form annehmen. Trump deutet an, dass Ort und Zeitpunkt einer Unterzeichnung in Kürze bekannt gegeben würden. Allerdings reagieren die Finanzmärkte auch immer sehr positiv auf solche Verkündigungen Trumps. So hat er auch diese erneute Kehrtwende wieder gut getimt. Aus den USA, Tina Eck.
1: In den Niederlanden ist ein Auto in eine Schülergruppe auf Fahrrädern gefahren. Drei Kinder und ein Erwachsener kamen dabei ums Leben, teilten die Behörden der Provinz Zeeland im Westen des Landes mit. Das Auto war auf einer Bundesstraße ins Schleudern geraten und erfasste die Gruppe von 14 Schülern und zwei Begleitern, die einen Schulausflug machten. Vier weitere Kinder wurden schwer verletzt.

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1: Ich bin Thomas Brockt. Co-Gastgeber Mexiko hat einen perfekten Start in die Fußball-Weltmeisterschaft hingelegt. Die Mexikaner gewannen gegen Südafrika mit 2:0. Zuvor hatte es im Aztekenstadion von Mexiko-Stadt eine große Eröffnungsshow gegeben. Mit 48 Teams ist es die größte WM aller Zeiten. Die anderen Gastgeber heißen USA und Kanada. Das deutsche Team startet am Sonntag gegen Curaçao ins Turnier. Kanzler Merz hat mit seiner Regierungserklärung im Bundestag Hohn und Spott geerntet. Die schwarz-rote Koalition solle sich mal zusammenreißen und liefern, sagte etwa Grünen-Fraktionschefin Hasselmann. Die AfD-Co-Vorsitzende Weidel warf der Bundesregierung vor, Milliardenbeträge zu verschwenden.
2: Das Wort Reformen sei längst zu einem Synonym für Kürzungen verkommen. Und zwar immer bei den gleichen, ätzte Grünen-Fraktionschefin Hasselmann. Linken-Fraktionschef Pellmann sprach von einem sozialen Kahlschlag im Land, während gleichzeitig Milliarden bei den Rüstungsfirmen versickerten. Für Oppositionsführerin Weidel hat Schwarz-Rot bei den aktuellen Krisen schlicht versagt. Merz' Rede sei der Abgesang eines Gescheiterten, so Weidel. Zuvor hatte der Kanzler die anstehenden Reformen verteidigt und jeden dazu aufgerufen, sich zu beteiligen. Tanja Wagner, Nachrichtenredaktion.
1: Sollten Kinder und Jugendliche erst ab einem bestimmten Alter auf Social Media dürfen? Der Deutsche Ethikrat sagt eher nicht. Statt eines pauschalen Mindestalters spricht er sich für gezielte Regeln bei einzelnen digitalen Angeboten aus.
3: Digitale Angebote, Social Media, Klassenchats, das alles gehört nach Ansicht des Ethikrates heute dazu zum Leben von Kindern und Jugendlichen. Die ganzen Angebote im Smartphone sind auch soziale Teilhabe. Könnte man auch sagen. Ganz klar müsse bei Apps und anderen digitalen Angeboten aber darauf geachtet werden, dass sie jeweils altersgerecht sind und dass sie nicht zum stundenlangen Scrollen oder Streamen anregen. Und dabei müssen nach Ansicht des Ethikrates die Anbieter viel stärker in die Pflicht genommen werden. Lea Matschullert, Nachrichtenredaktion.
1: US-Präsident Trump hat die für diesen Abend angekündigten schweren Angriffe auf den Irak